0: US-Präsident Donald Trump hat im festgefahrenen Irankrieg eine große Entscheidung angekündigt, ohne dabei zeitlich konkret zu werden. Diese Entscheidung stehe bevor, sagte Trump dem Portal Axios. Es gehe darum, ob es Vernichtung geben werde oder nicht. Wen er genau damit meinte, sagte Trump nicht. Axios bezog das in dem Bericht auf die iranische Führung. Trump hatte in der Vergangenheit in dem Konflikt immer wieder dem Iran mit Vernichtung gedroht. OpenAI meldet wieder Probleme mit seiner künstlichen Intelligenz. Nach Angaben des ChatGPT-Entwicklers hat sich die KI in Tests mehrfach unerwartet und besorgniserregend verhalten, nicht zum ersten Mal.
1: Die KI macht sich öfter mal selbstständig und versucht clever zu schummeln. Das macht den Entwicklern große Sorge. Bei ChatGPT etwa hatte ein KI-Modell im Test selbst erstellte Dateien ins Netz hochgeladen und diese dann als Quellen verkauft. Die KI hatte auch Daten erfunden, wenn sie Informationen nicht finden konnte und versuchte das dann zu vertuschen. Manchmal gab die Software auch gleich Anweisungen an sich selbst. Die KI-Konzerne fordern mehr Transparenz und Kontrollen. Präsident Trump hält das für Panikmache, die China in die Hände spielt. Tina Eck, USA.
0: Und zum Fußball, herber Rückschlag für die TSG Hoffenheim. Der Start in die Europa League ging gründlich daneben. Beim Außenseiter OFI Kreta in Griechenland verlor Hoffenheim überraschend, aber verdient mit 0:2.
2: Das Wetter. Das ist eine wolkige Nacht, die wir gerade haben. Und immer mal wieder gibt es ein bisschen Regen, Temperaturen so zwischen 9 und 13 Grad. Das bleibt dann nachher auch, wenn es hell wird. Ja, also wir bekommen sehr viel Schauer ab und zu mal. Immer wieder wolkige Phasen, wenig Sonne, 18 bis 21 Grad. Der Samstag, der wird dann schon ein bisschen trockener bleiben. Da bekommen wir hier und da vielleicht nochmal einen Regenschauer örtlich. Aber das war es dann auch. Ansonsten sehr wolkig und trocken, 18 bis 23 Grad.
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4: A1 Dortmund-Köln zwischen Kreuz Wuppertal-Nord und Wuppertal-Langerfeld. 1 Kilometer Stau. Wir wünschen allen unterwegs gute Fahrt.
2: So, für alle, die in dieser Nacht ein bisschen wach bleiben müssen, weil sie, was weiß ich, in der Spätschicht hängen, also der Nachtschicht. Oder gerade im Auto unterwegs sind, noch eine lange Strecke vor sich haben. Hey, wir sind bei euch, jetzt mit Justin Timberlake. Can't Stop the Feeling.
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0: Meredith Brooks und Bitch, schöne Nacht mit uns. 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Und da haben ja The Boss Hoss ihre eigene Radioshow. Am Mittwoch war es schon wieder soweit. Und wenn ihr wollt, gibt es die Show auch übrigens online zum Nachhören auf Radio Mixtape oder in der App. In voller Länge zum Nachhören gibt es das da alles. Und am Samstag auch nochmal. Aber die Highlights, die habe ich jetzt für euch.
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1: Schon ordentlich stark bewölkt in dieser Nacht und das bedeutet auch, dass immer mal wieder ein paar Tropfen fallen können. Das Ganze bei 9 bis 13 Grad in dieser Nacht. Nachher geht es dann hoch auf bis zu 21 Grad im Tagesverlauf und dann geht es aber wolkig weiter. Wir müssen auch da im Tagesverlauf am Freitag, also heute, mit Regenschauern rechnen. Der Samstag wird ein bisschen trockener, aber auch da eher grau. Hier und da vielleicht mal ein bisschen Regen, ein paar Tropfen bis 23 Grad.
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2: A30 Osnabrück Bad Oeynhausen. Zwischen Bad Oeynhausen Ost und Kreuz Bad Oeynhausen. 2 Kilometer Stau. Wir wünschen allen unterwegs gute Fahrt.
1: Das ist so eine Kombination, da muss ich auch ganz ehrlich sagen, die gibt es auch nicht ganz so häufig irgendwie in der Musikwelt. Wir haben uns ja damals schon über Apache 207 und Udo Lindenberg gewundert. Das ist eine Kombination. Jetzt wundern wir uns über die Kombination, über das Duo Gentleman, der zusammen was mit Michael Patrick Kelly macht. Also Reggae mit Singer-Songwriter-Musik. Coole Nummer ist dabei rausgekommen, Wildfire. Hören wir jetzt nach Take That und Patience.
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0: Das ist ein französischer DJ, deswegen heißt er nicht Hugel, so wird er nämlich geschrieben. Er wird Hugel ausgesprochen und schon klingt's viel cooler. Und der Song klingt ja eh cool. Und damit habt ihr wahrscheinlich gemerkt, wir wollen, dass ihr wach bleibt. Moving to the Sun, ein Song, der euch hilft, wach zu bleiben, egal wo ihr gerade seid. Vielleicht ja in der Nachtschicht.
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0: Ich gehe jetzt ins Bett, aber macht euch keine Sorgen. Ich lasse euch Robert Jans da, der hält euch weiter wach.
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1: Ich bin Diana Kramer. 3 Tage vor der Landtagswahl in Mecklenburg-Vorpommern hat die SPD laut ZDF-Politbarometer dort die AfD überholt. Die Partei von Ministerpräsidentin Manuela Schwesig kommt demnach auf 37%. Die AfD mit Herausforderer Leif-Erik Holm liegt mit 36% nun knapp dahinter. Für die CDU dürfte es noch desaströser ausgehen als in Sachsen-Anhalt. Sie kommt nur noch auf 6%. Das erhöht den Druck auf Bundeskanzler Friedrich Merz weiter. In einer aktuellen YouGov-Umfrage sagten 48%, dass sie damit rechnen, dass Merz noch in diesem Jahr abgelöst wird. Die Bundesanwaltschaft hat in Brandenburg einen mutmaßlichen Islamisten festnehmen lassen. Er soll Anschläge in Deutschland geplant haben. Als erstes Ziel hatte er offenbar eine Kirche in Bremen im Visier.
2: Der 24-jährige Iraker soll sich die Kirche schon ganz genau angeschaut und sich sogar eine Schusswaffe besorgt haben. Laut der Bundesanwaltschaft teilt er die Ideologie der Terrormiliz IS. Für seine Pläne hat er offenbar noch eine weitere Person gewinnen können. Wer das ist, wissen die Ermittler bislang nicht. Er wollte sogar noch weitere Menschen mit ins Boot holen, das klappte aber nicht. Die Beamten haben den Mann nordöstlich von Berlin festgenommen. Er sitzt jetzt in Untersuchungshaft. Gegen ihn wird unter anderem wegen Terrorverdachts ermittelt. Zoe Tassovali, Redaktion.
1: Der ukrainische Präsident Zelensky hat baldige Gespräche mit den USA angekündigt. Dabei werde es vor allem um Aussichten auf eine Friedenslösung gehen, aber auch um neue Hilfen, sagte Zelensky in seiner abendlichen Videobotschaft.
3: Die Sicherheit der Energieversorgung soll ein Thema sein. Die Ukraine steht vor einem schwierigen Winter. Hilfe für die Luftabwehr werde es geben, sagte der Präsident. Wo und mit wem er sich treffen wird, sagte er nicht. Zelensky reist aber kommende Woche zu den Vereinten Nationen nach New York. Ein Treffen mit Trump scheint nicht ausgeschlossen. Allerdings ist der US-Präsident wankelmütig. Er hängt eher an seiner Freundschaft zu Kreml-Chef Putin. Der jüngste Besuch von Trumps Unterhändlern in Moskau und Kiew hat nicht viel gebracht. Aus Kiew, Friedemann Kohler.
1: Zum Fußball. Die TSG Hoffenheim hat in der Europa League einen überraschenden Fehlstart hingelegt. Im Auswärtsspiel bei Außenseiter OFI Kreta verlor Hoffenheim in Heraklion mit 0:2.
4: Das Wetter.
5: Jetzt in der Nacht sind doch noch viele Wolken unterwegs. Darum kann hier und da auch mal ein bisschen Regen mit dabei sein. Temperaturen haben sich eingependelt zwischen 13 und 9 Grad. Schauen wir auf morgen, auf den Freitag. Da geht es eigentlich ganz freundlich weiter. Ein paar Wolken haben wir, aber die sind die meiste Zeit harmlos. Ganz selten kann es mal einen Schauer geben. Bis 21 Grad sind in der Spitze drin.
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6: Hier die aktuelle Verkehrslage. A30 Osnabrück-Bad Oeynhausen zwischen Bad Oeynhausen-Ost und Kreuz-Bad Oeynhausen. 2 Kilometer Stau. Weiterhin auf der A43 Recklinghausen-Wuppertal zwischen Kreuz-Recklinghausen und Recklinghausen-Hochlammark. 1 Kilometer stockender Verkehr und zusätzlich auf der A44 Kassel-Dortmund zwischen Kreuz-Wünnenberg-Haaren und Büren. 2 Kilometer zähfließender Verkehr, 15 Minuten längere Fahrzeit. Wir wünschen allen unterwegs gute Fahrt.
5: 3 Uhr ist durch. Hallo zusammen, Robert Jantz ist hier und ab jetzt übernehme ich mal hier wieder das Ruder und dann würde ich sagen, machen wir uns jetzt hier nochmal eine schicke Nacht gemeinsam und vor allem haben wir auch schon den Freitagmorgen im Blick, weil immer auf die Uhr gucken, wie gesagt, ne, kurz nach 3. Ganz so lang dauert das ja nicht mehr, bis wir schon die ersten wieder aus dem Bettchen springen. Also starten wir rein mit Musik. Los geht's mit Leonie, spiele ich euch mit Don't Worry.
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0: 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Mit Musik von Tiffany Harris geht's hier durch die Nacht und wir erfüllen die ganz großen Wünsche ab nächster Woche, aber auch die ganz kleinen. Einfach die, die euch glücklich machen.
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1: Jetzt gerade in der Nacht kann hier und da noch mal ein bisschen Regen runterkommen. Tiefstwerte haben wir zwischen 13 und 9 Grad. Am Freitag selbst ist es dann eigentlich recht freundlich. Ein paar Wolken sind mit am Start. Schauer sind die Ausnahme und Höchstwerte haben wir bis 21 Grad.
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2: A43 Recklinghausen-Wuppertal zwischen Kreuz Recklinghausen und Recklinghausen-Hochlamark. 1 Kilometer Stau. Wir wünschen allen unterwegs gute Fahrt.
1: Und komm, verlieren wir keine Zeit. Robert Jans ist hier, wir machen direkt weiter mit Musik. Als nächstes spiele ich euch von Crazy Town Butterfly. Schön, dass ihr am Start seid.
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0: Ich sag mal so, der WM-Sommer, ne, das war ja, also nicht wettertechnisch, sondern fußballtechnisch ein Sommer zum Vergessen. Aber dieser Song, der bleibt natürlich. Die Die von Shakira und Burner Boy war ja der offizielle WM-Song. Und jetzt geht's weiter mit was ganz Neuem.
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1: Ich bin Diana Kramer. Bundeskanzler Friedrich Merz und US-Präsident Donald Trump haben in einem Telefonat über den Krieg in der Ukraine und die Lage in Nahost gesprochen. Darüber hinaus ging es auch um die Anschläge vom 11. September, die sich in der vergangenen Woche zum 25. Mal gejährt hatten. Der Bundeskanzler habe die besondere Verbundenheit zwischen Deutschen und Amerikanern betont, teilte sein Sprecher mit. Wenige Stunden zuvor hatte Merz in Berlin bei einem Wahlkampfauftritt für die Berliner CDU noch von einer fundamentalen Veränderung in den Beziehungen zu den USA gesprochen.
2: Diese Zeit dieser unbedingten transatlantischen Freundschaft ist wahrscheinlich für längere Zeit vorbei. Wir sehen auf der anderen Seite des Atlantiks eine Veränderung der politischen Haltung, eine Veränderung auch der Einschätzung des transatlantischen Bündnisses, die wir so möglicherweise nicht für möglich gehalten hätten.
1: Hierzulande gerät der Bundeskanzler derweil weiter massiv unter Druck. Vor der Landtagswahl in Mecklenburg-Vorpommern an diesem Sonntag ist die CDU laut dem neuen ZDF-Politbarometer auf 6% abgerutscht und droht aus dem Landtag zu fliegen. Die SPD von Ministerpräsidentin Manuela Schwesig hingegen konnte weiter zulegen und hat laut der Umfrage die AfD überholt. Die Sozialdemokraten kommen auf 37%. Die AfD, die zuvor lange vorne lag, liegt nun bei 36%. In Russland hat die Parlamentswahl begonnen. Mehr als 110 Millionen Menschen im flächenmäßig größten Land der Erde sind bis Sonntag aufgerufen, ihre Stimme abzugeben. Überraschungen werden nicht erwartet. Jede Parlamentswahl in den vergangenen gut 20 Jahren wurde von der Regierungspartei Geeintes Russland gewonnen, die Präsident Putin unterstützt.
3: Für die Menschen hier in Russland ist es die erste Parlamentswahl seit Beginn des Angriffskrieges gegen die Ukraine. Tatsächlich ist die Stimmung im fünften Kriegsjahr aber gedrückt, weil viele unzufrieden sind. Benzin etwa ist knapp, Lebensmittel und Dienstleistungen werden immer teurer. Präsident Putin rief hier in Moskau zur Geschlossenheit auf. Und er setzt darauf, dass es bei der Abstimmung trotz aller Probleme eine klare Bestätigung für seinen Kriegskurs gibt. Aus Moskau, Ulf Mauder.
1: Zum Fußball. Fehlstart für die TSG Hoffenheim in der Europa League. Im Auswärtsspiel bei Außenseiter OFI Kreta verlor Hoffenheim mit 0:2.
4: Das Wetter. Der Freitag wird heute ganz freundlich, nur ganz vereinzelt kann es mal einen Schauer geben. Die meiste Zeit ist es trocken. Höchstwerte so zwischen 18 und 21 Grad. Schauen wir schon mal auf den Samstag. Da sind auch einige Wolken unterwegs. Da kann auch ein bisschen Regen runterkommen im Laufe des Tages. So bis 23 Grad sind aber drin.
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6: Hier die aktuelle Verkehrslage. A30 Osnabrück-Bad Oeynhausen zwischen Bad Oeynhausen Ost und Kreuz Bad Oeynhausen 2 Kilometer Stau. Im weiteren Verlauf zwischen Rheine und Rheine Nord 1 Kilometer stockender Verkehr und zusätzlich auf der A43 Recklinghausen-Wuppertal zwischen Kreuz Recklinghausen und Recklinghausen-Hochlamark 1 Kilometer zähfließender Verkehr. Wir wünschen allen unterwegs gute Fahrt.
4: Kurz nach 4, Robert Janzes hier. Ich wünsche euch einen schönen guten Morgen. Klopft euch mal auf die Schulter, dass ihr jetzt schon wach seid zu dieser furchtbaren Uhrzeit. Aber wir machen das Beste draus. Ne? Und wenn ihr in der Nachtschicht steckt, dann ja, ist der Feierabend wirklich ganz nah. Jetzt starten wir rein mit 3 Hits am Stück. Den Anfang macht Nico Santos mit Why Don't You Stay?
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0: Das ist der ganz frühe Freitagmorgen und das war Musik von Deepish Mode. Enjoy the silence. Die Comedy Camp Tour im Herbst, die geht bald los. Mit am Start sind wieder die größten Comedians der Szene, wie zum Beispiel unser Atze, ne? Also Atze Schröder, dann Kaya Jana, Toni Bauer, Mia Bös und natürlich auch Bastian Bielendorfer. Und was ich auch richtig stark finde, einfach auch die besten Newcomer haben wir wieder, wie zum Beispiel Hannes Höfer. Und der Hannes, den kennt ihr ja schon aus unserem Format Daily Hannes, bei uns aus dem Programm, ne? Und der hat ja lange im Baumarkt gearbeitet. An der Info zum Beispiel. Oder auch an der SB-Kasse.
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3: Letztens stand ich an der SB-Kasse. Ich stand an der SB-Kasse, ne? Wie unwichtig musst du sein? Als Kassierer. An einer Kasse, wo die Leute ja selbst. Klar, wir sollen aufpassen, dass die Leute nicht klauen. Und wir alle wissen, alle klauen. Ich sehe das ja. Mir ist es nur scheißegal. Also, ja, oder? Wirklich. Wer bin ich denn? Ist der Sheriff von Nottingham? Nein. Ich bin Robin Hood? Da habe ich mehr erwartet. Moment. Ich bin Robin Hood?
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0: Wetter.
1: Ein freundlicher Freitag steht uns da eigentlich bevor. Ganz vereinzelt kann es mal ein paar Schauer geben, aber die meiste Zeit ist Regen eigentlich kein Thema. Höchstwerte liegen zwischen 18 und 21 Grad später. Am Wochenende insgesamt dann viele Wolken und am Tagesverlauf am Samstag ist ein bisschen Regen möglich, aber nichts Dramatisches. 18 bis 23 Grad.
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2: A30 Osnabrück Bad Oeynhausen. Zwischen Bad Oeynhausen Ost und Kreuz Bad Oeynhausen 2 Kilometer Stau. Und A43 Recklinghausen Wuppertal. Zwischen Kreuz Recklinghausen und Recklinghausen Hochlamark. 1 Kilometer stockender Verkehr. Wir wünschen allen unterwegs gute Fahrt.
1: Robert Janz ist hier. Hallo zusammen, einen schönen guten Morgen an diesem noch ganz, ganz frühen Freitag. Ich hoffe mal, wenn ihr jetzt schon wach seid und habt dann triftigen Grund. Vielleicht geht's ja irgendwie doch nochmal in den Kurzurlaub oder so. Ja, vielleicht müsst ihr auch einfach mal ganz früh zur Arbeit. Naja, egal. Ich will hier keine schlechte Stimmung machen. Um Gottes Willen. Also, wir machen direkt weiter mit Musik. Als nächstes kommt die jetzt von Eminem, Lose Yourself.
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0: Heaven is a place on earth, haben wir gespielt. Tja, ob das jetzt um diese Uhrzeit so himmlisch ist, ich weiß es nicht, aber ich wünsche euch auf jeden Fall einen guten Start in diesen Freitag. Das Wochenende ist in Sicht. Und auch wenn es jetzt noch echt früh ist, ich weiß das, habe ich mal so einen kleinen Test mit euch vor. Denkt jetzt bitte nicht an die Farbe Orange. Gut, hat geklappt, ne? Jetzt haben alle eine orangefarbene Fläche vorm inneren Auge. Aber die Frage ist jetzt, welchen Farbton seht ihr da gerade genau? Ist es eher so ein helles Sonnenaufgangsorange, was wir heute wahrscheinlich nicht sehen werden, weil so viele Wolken am Himmel sind? Oder ist es eher so ein kräftiges Holland-Orange, so ein Oranje? Hauptsache es ist kein Obi-Orange, denn der Baumarkt, der ist bei seinem Farbton ja sehr pingelig. Ne? Obi wollte, dass niemand anderes mit ihrem Orange werben darf. Aber die anderen orangenen Baumärkte, die haben dagegen geklagt, die fanden das nicht so cool. Also Hornbach und Globus. Und der Bundesgerichtshof, der hat jetzt gesagt, der hat jetzt entschieden, ne, also Obi kriegt jetzt hier kein Monopol auf Orange. Gute Entscheidung, oder? Ich stelle euch mal vor, wenn es im Streit nicht nur um Baumärkte gegangen wäre.
1: Die Kürbisbauern in Deutschland atmen auf. Auch sie hatten das Urteil mit Spannung erwartet. Und Kürbisse dürfen orange bleiben. Komplizierte Neuzüchtungen in Radieschenrot und Mangold Metallic sind damit vom Tisch.
2: Schmeckt's denn wenigstens?
3: Ja, geht.
1: Auch die Kollegen vom ZDF freuen sich. Die drei großen Buchstaben dürfen weiterhin in orange leuchten. Und auch sonst bleibt im Zweiten alles beim Alten.
4: Um die deutsche Stahlindustrie ist es derzeit nicht gut bestellt. Kanzler Merkel sieht die Branche hier konkret gefährdet.
1: Politisch brisant war die Frage, wer darf orange sein, vor allem in den Beziehungen zwischen Deutschland und den USA. Aufgrund seiner persönlichen Vorliebe für orangene Selbstbräunungscremes erwog Präsident Trump bereits militärische Schritte gegen Obi.
5: Thank you.
1: Und auch in unserem Nachbarland atmet man auf. Die Niederlande sahen sich schon gezwungen, ihre Nationalfarbe Oranje in Gouda-Gelb umwandeln zu müssen. Im Gegenzug hätte man uns die Durchfahrt zur Nordseeküste gesperrt. Aber alles bleibt beim Alten. Holland behält Oranje und wir unsere freie Fahrt.
6: Ach schön, sowas haben wir in Holland nicht.
1: Ich weiß. Hashtag Tempolimit.
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1: Ich bin Diana Kramer. Historisch schlechte Umfragewerte für die CDU und der schlechteste jemals gemessene Zustimmungswert für einen amtierenden Bundeskanzler. Friedrich Merz bangt um seine politische Zukunft. Das bestätigt auch eine aktuelle YouGov-Umfrage. Darin rechnet fast die Hälfte der Befragten damit, dass der Kanzler noch in diesem Jahr abgelöst wird. Bei der anstehenden Landtagswahl in Mecklenburg-Vorpommern droht die CDU, ihr historisch schlechtestes Wahlergebnis einzufahren. Sie liegt dort laut ZDF-Politbarometer nur noch bei 6% und droht sogar aus dem Landtag zu fliegen. Bei der Abgeordnetenhauswahl in Berlin könnte die CDU Platz 1 an die Linke verlieren.
2: Je nach Ausgang der Wahlen könnte für Kanzler Merz nach nicht mal 1,5 Jahren im Amt Schluss sein. Spätestens seit dem Wahldebakel vor 2 Wochen in Sachsen-Anhalt steht Merz heftig unter Druck. Am Sonntag werden sich möglicherweise viele in der CDU fragen, stützen oder stürzen. Aus Berlin, David Riemer.
1: Angesichts weiter steigender Spritpreise drückt Finanzminister Lars Klingbeil bei den angekündigten Entlastungen aufs Tempo. Er fordert eine schnelle Entscheidung, nicht nur für Autofahrer.
3: Die Entlastung ist jetzt das Richtige, damit die Bürgerinnen und Bürger das spüren. Aber wir müssen auch thematisieren, dass gerade Mineralölkonzerne die aktuelle Krise nutzen, um sich die Tasche voll zu machen. Deswegen werbe ich weiter für die Übergewinnsteuer. Es ist richtig, dass in Zeiten, wo wir eine Krise haben, wo die Menschen das konkret an den Zapfsäulen spüren, dass wir auch deutlich sagen, die sich die Taschen voll machen, die abzocken, die müssen ihren Teil dazu beitragen, dass die Entlastung der Bürgerinnen und Bürger gewährleistet ist.
1: Bundesfinanzminister Klingbeil. Die USA planen nach Angaben von Präsident Donald Trump einen Militärstützpunkt in Polen. Die Gespräche dafür seien in einem fortgeschrittenen Stadium, schrieb Trump auf seiner Plattform Truth Social und kündigte an, dass schon in Kürze ein Standort bekannt gegeben werden könnte. Polen liegt an der Ostflanke der NATO und hatte sich zuletzt verstärkt um eine größere US-Truppenpräsenz bemüht. Damit zum Fußball und da gab es einen herben Rückschlag für die TSG Hoffenheim. Der Start in die Europa League ging nämlich gründlich daneben. Beim Außenseiter OFI Kreta in Griechenland verlor Hoffenheim überraschend, aber verdient mit 0:2.
4: Das Wetter. Vor uns liegt eigentlich ein ganz freundlicher Freitag. Ein paar Wolken sind unterwegs, sind aber eigentlich harmlos. Nur ganz vereinzelt kann da mal ein bisschen was runterkommen. Aber es ist, wie gesagt, die Ausnahme. Höchstwerte liegen später zwischen 18 und 21 Grad. Schauen wir schon mal auf den Samstag. Da sind dann auch ein paar mehr Wolken unterwegs. Die können dann auch im Laufe des Tages ein bisschen Regen dabei haben. Auch da haben wir wieder so 18 bis 23 Grad. Also nochmal ein Tacken wärmer als heute.
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5: A43 Recklinghausen-Wuppertal zwischen Kreuz Recklinghausen und Recklinghausen-Hochlamark. 1 Kilometer Stau. Wir wünschen allen unterwegs gute Fahrt.
4: Robert Jans ist hier. Einen schönen guten Morgen wünsche ich euch. Dann starten wir jetzt alle mal ganz entspannt rein in diesen Freitag. Auf geht's!
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4: Start habe ich hier für euch Sophie and the Giants, spiele ich euch mit Paradise. Schön, dass ihr schon am Start seid.

0: Ja, das sag mal einer, ich könnte kein Klavier spielen, das habe ich auch noch extra eingeübt. Im Crashkurs. Im Crashkurs heute Morgen. So.
1: Heute ist wieder Freitag, heute wieder richtig.
0: Ja, guten Morgen an diesem Freitag.
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0: Und an meiner Seite um diese Uhrzeit schon jetzt und die ganze Woche ja auch. Laura Potting, hallo, guten Morgen.
3: Guten Morgen. Man sagt ja sonst, der Zahn der Zeit nagt an einem. Bei mir ist es mehr so das Gebiss der Woche.
0: Keine Ahnung, was du mir damit sagen
3: auch
0: möchtest.
3: Nicht.
0: Aber wir sprechen darüber, was heute wichtig wird im Programm. Und das ist was?
3: Ja, bei uns heißt es heute ein letztes Mal.
4: Zauberstab bereithalten und eins, zwei, drei.
3: Genau. Wir können nochmal alle zählen hintereinander, gucken, ob wir das können. Die Magic Week geht in die letzte Runde heute. Nur noch heute habt ihr die Chance, ein besonderes Event bei den Ehrlich Brothers zu gewinnen. Tickets für eine ganz exklusive Zaubershow der Ehrlich Brothers sozusagen in ihrem Wohnzimmer im House of Magic in Oberhausen. Und einen Tag vorher, das gibt's nämlich noch obendrauf, könnt ihr euch die neue große Show der Ehrlich Brothers in der Rudolf-Weber-Arena anschauen. Das Ganze am 12. und 13. November. Bewerben geht online bei uns, aber nur noch heute. Und dann klingt ihr vielleicht so.
5: Geil. Wow, ich weiß gar nicht, was ich sagen soll, wirklich.
6: Dankeschön, wir freuen uns.
3: Ja, wir freuen uns mit euch mit. Also bewerbt euch online noch schnell.
0: Ja, und dann müssen wir jetzt hier auch noch mal ein bisschen aufräumen. Es sieht hier wieder aus. Laura, dein ganzer Kram liegt
3: hallo.
0: Hier rum. Ein bisschen Platz schaffen, es wird voll.
3: Ja, DJ Alle Farben kommt vorbei und die Herrschaften von Fast Boy, die geben sich heute auch noch die Ehre. Volles Haus heute. Alles dazu hört ihr dann bei uns im Programm.
0: Wunderbar, haben wir noch irgendwas vergessen?
1: Heute ist wieder Freitag. Heute wieder richtig.
3: Besser kann man das einfach auch nicht ausdrücken.
2: Freitag.

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0: Guten Morgen zusammen. Robert Janz ist hier. Ich wünsche euch einen guten Start in diesem Freitag. Ich würde sagen, auf geht's.
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0: NSYNC habe ich euch gespielt mit I Want You Back am ganz frühen Freitagmorgen. Ich wünsche euch einen echt guten Start und jetzt überlegt mal kurz, vielleicht habt ihr ja auch so eine Oma, die einfach immer so schlagfertig und witzig ist, ne? Egal was ihr der gerade sagt oder welche Situation, die haut einen raus. Oder ihr habt so einen Freund, der einfach handwerklich alles kann. Keine Ahnung, ihr müsst irgendwas in der Bude machen, ihr wisst ganz genau, die oder den kann ich anrufen. Wird geregelt. Carsten Griese von der Evangelischen Kirche, der hat fürs Augenblick mal gefragt, wer unsere Vorbilder sind und hat dabei herausgefunden, ja, also die meisten Menschen finden ihre Vorbilder in der Familie.
1: Augenblick mal.
2: Hast du eigentlich ein Vorbild? Das habe ich mich gefragt und eine kleine Umfrage bei 20 jüngeren Leuten gestartet. Sie sind zwischen 20 und 30 Jahren alt. Eine angehende Sozialarbeiterin sagt, meine Oma ist mein Vorbild, denn sie ist schlagfertig, witzig und hat immer Verständnis für andere. Ich kann mich gut mit ihr unterhalten. Ein Student meint, mein Opa und mein Freund Bernhard. Bernhard ist Elektriker und was er macht, das könnte ich nicht. Das bewundere ich. Eine Diakonin erzählt, viele verschiedene Menschen waren meine Vorbilder. Besonders nennen möchte ich meinen Jugendpastor, ohne ihn hätte ich nicht meinen Beruf gewählt. Außerdem war meine alleinerziehende Mutter mein Vorbild. Sie hatte feste Standpunkte und auch wenn wir was anderes gemacht haben, als sie wollte, war sie für mich und meinen Bruder immer unser sicherer Hafen. Ein Ergebnis meiner kleinen Umfrage ist, die jungen Leute nennen oft die Großeltern oder die Mutter als Vorbild. Bekannte Personen wie Sportler, Musiker oder Jesus Christus werden auch genannt, aber selten. Ganz oft sind für Jüngere die eigenen Familienmitglieder Vorbilder. In der Familie, im direkten sozialen Umfeld erfahren sie, was andere für sie tun. Vor allem die Großeltern und Eltern waren für sie da, haben Krisen gemeinsam durchgestanden und Erfahrungen weitergegeben. Das ist bei mir nicht anders. Mein Patenonkel bleibt für mich ein Vorbild. Er konnte zuhören, wenn ich ihn brauchte, und er gründete einen Verein, der Jugendlichen half, die drogenabhängig geworden waren. Das alles tat er, weil er ein Vorbild hatte, das ihm wichtig war. Jesus Christus ist mein Vorbild, sagte er mir. Was würdest du antworten auf die Frage, hast du eigentlich ein Vorbild? Carsten Griese von der Evangelischen Kirche für Augenblick mal.
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1: Mit Thorsten Adolfs. Guten Morgen. Russland wählt ein neues Parlament. Zum ersten Mal seit Beginn des Angriffskrieges gegen die Ukraine vor über 4,5 Jahren. Seit wenigen Stunden sind die Wahllokale geöffnet. Abgestimmt wird bis Sonntag. Ein Sieg für die Partei Geeintes Russland von Präsident Putin gilt als sicher. Malte Albrecht aus dem News-Team. Wie stellt der Kreml denn sicher, dass der Urnengang trotz der Kriegsmüdigkeit und Wirtschaftskrise ganz nach Putins Vorstellungen läuft?
2: Indem Kritiker konsequent ausgeschaltet werden. Die Opposition ist gar nicht erst zugelassen und die Antikriegspartei Jabloko wurde erst im vergangenen Monat von der Wahl ausgeschlossen. So stehen auf dem Stimmzettel jetzt 10 Parteien. Sie liegen alle stramm auf Kreml-Linie und unterstützen den Krieg gegen die Ukraine. Für Putin ist die Wahl vor allem eins, ein inszeniertes Referendum zur Unterstützung seines Krieges. Er erwartet eine Zustimmung für seinen Kurs. Die seit mehr als 20 Jahren regierende Kreml-Partei Geeintes Russland rechnet fest mit einer Zweidrittelmehrheit. Sie schickt sogar Dutzende Kriegsveteranen als Kandidaten ins Rennen. Mehr als 110 Millionen Menschen sind aufgerufen, 450 Abgeordnete für die Staatsduma zu wählen. Gegen den Protest der Ukraine wird zum ersten Mal auch in Gebieten gewählt, die Russland kontrolliert und für sich beansprucht. Das sind die ukrainischen Regionen Donetsk, Luhansk, Saporischschja und Cherson. Außerdem wird auf der 2014 von Russland annektierten Schwarzmeerhalbinsel Krim gewählt.
1: Dankeschön, Malte. Und jetzt weitere Meldungen in der Zusammenfassung. In der Spritpreisdebatte hat sich jetzt auch der ADAC zu Wort gemeldet. Die Verkehrsexperten fordern eine Senkung der Stromsteuer. Die soll gleichzeitig Verbraucher bei den hohen Spritpreisen entlasten und einen Anreiz liefern, auf E-Autos umzusteigen. In der deutschen Industrie läuft es besser als gedacht. Der Bundesverband der deutschen Industrie rechnet mittlerweile für dieses Jahr mit einem Plus von 1% beim Bruttoinlandsprodukt. Bisher war der BDI von rund der Hälfte ausgegangen. Vor allem das starke Geschäft mit europäischen Partnern gebe der deutschen Wirtschaft Rückenwind. Zwei Wochen nach der Landtagswahl in Sachsen-Anhalt gestaltet sich dort die Regierungsbildung schwierig. Das BSW lehnt eine Koalition mit dem Wahlsieger AfD ab. Man setze sich für einen überparteilichen Ministerpräsidenten ein, der im Land anerkannt ist, sagte Parteichefin Amira Mohamed Ali. Im Düsseldorfer Landtag geht es heute um den Kinderschutz und zwar im Zusammenhang mit Angeboten wie Nachhilfe, Sprachkursen oder Ferienfreizeiten. Bis jetzt gibt es für private Anbieter nämlich keine einheitlichen Regeln. Während in der klassischen Kinder- und Jugendhilfe strenge Vorgaben gelten, fehlt das bei gewerblichen Anbietern komplett. Das bedeutet, dass es keine verbindlichen Anforderungen an die Qualifikation des Personals gibt und auch niemand genau prüft, wer dort eigentlich mit den Kindern arbeitet. Deshalb haben sich die Regierungsfraktionen und die SPD im Landtag zusammengetan, um bei dem Thema endlich für mehr Sicherheit und klare Standards zu sorgen. Soweit die Meldungen mit Thorsten Adolfs.
3: Dankeschön, Thorsten. Wir schauen aufs Wetter im Märkischen Kreis. Sonne und Wolken wechseln sich auch heute ab bei uns. Um die Mittagszeit kann es mal ganz kurz ein paar Tropfen geben. Sonst ist aber alles gut. Die Temperaturen steigen auf bis zu 17 Grad heute. Und am Wochenende, da ist am Samstag der bessere Tag. Am Sonntag ist es wechselhafter. Heute früh messen wir 12 Grad bei uns im Märkischen Kreis.
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3: Der Radio MK Verkehr, der beste Verkehrsservice für unseren Märkischen Kreis. Da ist aktuell nichts los. Euch da draußen eine gute und sichere Fahrt. Für eure Blitzer ruft ihr einfach unter der 08000 150 500 an. Das ist die kostenlose Radio MK Staupiloten-Hotline. Freitagmorgen, wir sind auf der Zielgeraden ins Wochenende und da ist einiges los bei uns im Märkischen Kreis. Zum Beispiel in Menden-Bösperde, der 29. Kartoffelmarkt. Und da sprechen wir gleich drüber nach den Hits im Westmix. Hier ist Nico Santos für euch.
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0: Das sind One Republic und gleich der Klassiker von Whitesnake. Here I go again in den Hits bei uns. 10 nach 6, Radio MK ist hier. Auf dem Hof Schäffer in Menden-Bösperde war in den letzten Tagen so einiges los, denn da wurde und wird auch noch alles für den 29. Kartoffelmarkt vorbereitet. Ja, und wie der Name es schon sagt, dreht sich alles um Kartoffeln. Die dürfen in diesem Jahr natürlich auch nicht fehlen, erzählt Heinz Schäffer.
1: Es wird wieder paniert, frittiert, gerieben, egal was kommt. Handgemachte Fritten, Reibeplätzchen, Bratkartoffeln mit Stippe, also vom Angelverein. Kaffee und Kuchen mit Kartoffelteig vom Turnerbund. Wir haben unten Folienkartoffeln und sowas vom Kaninchenverein. Also alle Vereine, die wir im Bösperde haben, sind hier engagiert.
0: So, ich würde sagen, da ist für jeden was dabei. Und den Kindern soll natürlich auch nicht langweilig werden.
1: Für die Kinder haben wir natürlich wieder, es gibt wieder diese Tattoos vom Jugendzentrum. Das ist immer ein Highlight für die Kinder. Dann die Hüpfburg, diesmal von der LVM, dann Strohburg.
0: Ja, damit das alles klappt, machen alle Organisationen und Vereine mit. Die ganze Aktion kommt ihnen dann auch zugute.
1: Und ich mache das gerne. Ich freue mich, wenn im Dorf das Leben funktioniert, wenn die Vereine genug Einnahmen haben, dass sie eine gute Jugendarbeit oder auch eine gute Seniorenarbeit machen können. Und das ist die Gelegenheit. Ich sage, ich gebe euch die Gelegenheit, Geld zu verdienen. Wenn es Pudding regnet, müsst ihr dicke Schüsseln haben.
0: Es ist eine Tradition in Menden-Bösperde, der 29. Kartoffelmarkt. Morgen am Samstag geht's um 12 Uhr los. Und gehört habt das hier bei Radio MK. Ich bin Markus Duda, schönen guten Morgen. 12 nach 6.

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0: Radio MK ist hier mit Markus Duder, gleich 6:30 und heute geht's endlich wieder los. Saisonstart für die Iserlohn Roosters. Ja, was wünscht ihr den Roosters denn für die neue Saison?
1: Dass die in die Playoffs kommen? Hey, ihr schafft das, wow.
2: Ja, dass es ein gutes Teamgebilde ist, dass der Trainer ein bisschen länger bleibt.
3: Ja, eine bessere Saison als letztes Jahr. Also hoffentlich mal endlich wieder Playoffs auch.
4: Ich wünsche den Roosters alles Gute, damit sie mal aufsteigen.
5: Viele, viele Punkte und vielleicht, dass es auch dieses Jahr mal für die Playoffs reicht.
0: Ja, und mehr dazu hört ihr jetzt von Manfred Ohle in den Radio MK Nachrichten 6:30. Er hat die wichtigsten Meldungen des Morgens für uns. Einen schönen guten Morgen.
6: Schönen guten Morgen. Fast die Hälfte der Menschen in Deutschland rechnet damit, dass Bundeskanzler Merz noch in diesem Jahr abgelöst wird. In einer Umfrage des Meinungsforschungsinstituts YouGov vertraten 48% der Befragten die Auffassung, dass der 70-Jährige zum Jahreswechsel kein Kanzler mehr ist. Nur 31% glauben, dass Merz über diesen Zeitpunkt hinaus im Amt bleibt. 21% machten keine Angaben. Der Kanzler ist seit dem Wahldebakel der CDU in Sachsen-Anhalt in seiner Partei massiv unter Druck. Seit Tagen wird darüber spekuliert, ob er sich im Amt halten kann. Anfang September waren nur noch 13% der Menschen mit seiner Arbeit zufrieden. Bundesfinanzminister Klingbeil will beim Treffen der EU-Finanzminister in Dublin Maßnahmen gegen die hohen Spritpreise zur Sprache bringen. Im Mittelpunkt steht dabei eine Übergewinnsteuer für Mineralölkonzerne, die von der derzeitigen Situation besonders profitieren. Das eingenommene Geld könnten die Staaten dann verwenden, um zum Beispiel die Mehrwertsteuer zu senken oder Direktzahlungen an ärmere Haushalte auszuzahlen. Allerdings gibt es bei den Partnerstaaten noch keine Mehrheit für diese Idee. Autofahrer im Märkischen Kreis müssen an diesem Wochenende mit nächtlichen Autobahnsperrungen rechnen. So ist an diesem und am kommenden Wochenende die A45 zwischen Lüdenscheid und Lüdenscheid-Nord in beiden Richtungen voll gesperrt. Grund dafür sind Arbeiten an einer Brücke, die über die Autobahn führt. Auch ein Streckenabschnitt der A46 wird heute Abend voll gesperrt. Betroffen ist der Bereich zwischen Iserlohn-Seilersee und Iserlohn-Zentrum in Fahrtrichtung Hagen. Und zwar von heute Abend 18 Uhr bis Montag 14 Uhr. Grund sind hier die Sanierungsarbeiten an der Brücke Barstraße. Umleitungen sind ausgeschildert. Die Einzelheiten dazu findet ihr auf unserer Homepage. Für die Iserlohn Roosters beginnt heute Abend die neue Saison in der deutschen Eishockeyliga. Um 19.30 Uhr empfängt das Team am Iserlohner Seilersee den ERC Ingolstadt und das vor ausverkauftem Haus. Die Mannschaft geht laut Trainer Stefan Niemann hochkonzentriert und nach einer starken Vorbereitung selbstbewusst in die Spielzeit. Der Kader ist komplett fit, nur wer heute im Tor steht, das bleibt noch ein Geheimnis. Am Sonntag wartet dann direkt das erste Auswärtsspiel. Um 14 Uhr müssen die Roosters bei den Fishtown Penguins in Bremerhaven aufs Eis.
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6: In den Herbstferien heißt es wieder Bühne frei für Mädchen. Die Jugendbildungsstätte des Märkischen Kreises in Lüdenscheid bietet dann einen Tanz- und Theaterworkshop an. Mitmachen können Mädchen zwischen 12 und 15 Jahren. Eine Woche lang wird gemeinsam an einem Stück geprobt. Abends stehen dann Wellness und Entspannung auf dem Programm. Und am Ende der Woche gibt's eine große Aufführung für Familie und Freunde. Anmelden könnt ihr euch ab sofort. Und die Infos dazu findet ihr wie weitere Meldungen auch auf radio-mk.de und in unserer App.
0: Dankeschön, Manfred. 6:35. Das Freitagswetter habe ich jetzt für euch, ähnlich wie gestern. Heute gibt es einen Mix aus Sonne und Wolken. Um die Mittagszeit so ein Mini-Regenrisiko, aber harmlos. Mehr als 17 Grad werden es heute nicht, also wieder recht frisch. Dazu in Lüdenscheid an der Hohen Steinert aktuell 12 Grad, in Heme am Sauerlandpark auch 12. Und auch der Blick aufs Wochenende, der Samstag, der wird besser als der Sonntag. Der Radio MK Verkehr, der beste Verkehrsservice für unseren Märkischen Kreis und ganz Südwestfalen. Wir haben nichts. Das ist die gute Nachricht heute Morgen. Euch da draußen eine gute und sichere Fahrt. Für eure Blitzer könnt ihr uns anrufen unter der folgenden Nummer 08000 150 500.
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0: Radio MK im Freitagsmodus. Wir spurten in Richtung Wochenende und bringen euch rein in diesen letzten Arbeitstag der Woche mit ganz viel Musik. Alle Farben und Hosier jetzt in den Hits. Schönen guten Morgen.
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0: 20 vor 7. Hallo, schönen guten Morgen bei Radio MK. Manchmal kann ein einziges Wort ziemlich viel verändern. Danke zum Beispiel. Klingt erstmal ganz simpel, aber Dankbarkeit kann tatsächlich ziemlich viel mit uns machen. Sie kann uns zum Beispiel helfen, den Blick auf die guten Dinge im Leben zu richten. Und das sogar dann, wenn das Leben gerade alles andere als einfach ist. Der Welttag der Dankbarkeit ist jetzt am kommenden Montag und wir haben uns dazu jemanden geschnappt. Eine, die sich damit besonders intensiv beschäftigt, ist nämlich Sabine Langenbach aus Altena. Sie nennt sich selbst Dankbarkeitsbotschafterin, hat ein Buch darüber geschrieben, Die Brille der Dankbarkeit. Eine Art Ratgeber für alle Lebenslagen, aber weder theoretisch noch trocken, sagt sie.
1: Mit meinen Geschichten, die andere inspirieren können, mit kurzen Fragen, dass man selber mal überlegen kann, wo stehe ich eigentlich mit der Dankbarkeit in meinem Leben und mit ganz vielen Tipps, wie ich die Dankbarkeit in meinem Alltag unterbringen kann, wie ich mich daran erinnere, wofür kann ich jetzt gerade Gott sei Dank sagen.
0: Sabines Geschichten, die sind aus dem Leben gegriffen. Da wäre zum Beispiel ihre Tochter, für die sie sehr dankbar ist.
1: Und ich erzähle natürlich gerne von unserer besonderen Tochter Birte, die ohne Augen auf die Welt gekommen ist und durch die ich eigentlich die Dankbarkeit für mein Leben erst entdeckt habe.
0: Ja, und trotzdem ist es auch für Sabine nicht immer so einfach, dankbar zu sein und auch zu bleiben.
1: Es ist tatsächlich so, dass Dankbarkeit als Haltung mir nicht zufliegt. Es ist eine bewusste Entscheidung, mitten in den schweren Lebenssituationen trotz allem auf das zu schauen, wofür ich gerade im Moment immer noch dankbar sein kann. Das ist ein Training, das muss ich üben. Dankbarkeit ist Denkarbeit.
0: Wie sieht's denn bei euch aus? Wofür seid ihr dankbar? Das wollen wir von euch wissen. Dazu könnt ihr uns gerne eine WhatsApp-Sprachnachricht schicken an die 02371 790 333. Wir sammeln ein bisschen und stellen eure Geschichten dann am Montag vor, am Welttag der Dankbarkeit. Melissa Etheridge jetzt für den Start in den Tag. Like the way I do. Schönen guten Morgen.

0: Radio MK um 6.47 Uhr an diesem 18. September. Viele Ausbildungen, die sind ja gerade erst gestartet, aber dafür muss man sich ja auch immer recht früh bewerben, das wissen wir ja. Und deswegen gibt es in Lüdenscheid die Möglichkeit, sich seit gestern auf der ZAK-Ausbildungsmesse zu informieren. 100 heimische Firmen haben dort ihre Stände und sich auch alles Mögliche einfallen lassen, um eben neue Auszubildende zu werben. Xenia hat sich das Ganze auch angeschaut und wusste vorher schon, was sie mal werden will.
1: Hörakustikerin. Habe ich bei Viermann vorhin schon. Da durfte ich mir einen Schlüsselanhänger machen. Die haben meine Fragen alle perfekt beantwortet. Also die machen das wirklich super alle.
2: Also hat dir weitergeholfen, die Messe?
1: Definitiv, das auf jeden Fall.
0: Ja, genau so soll es laufen. Firmen und Jugendliche, die sich verknüpfen und finden können. Dafür haben sich die Firmen wirklich einiges einfallen lassen. So wie die Firma von Fati. Er hat seine Ausbildung bei D-Sonic gemacht und sie haben auch was Besonderes beigehabt.
3: Naja, Minikicker ist das. Kleine Minikicker mit unseren Sensoren, Gabelsensor, LEDs, auch hier so ein Sensor. Und zum Beispiel, Sie können sehen, sobald der Ball hier reingeht, erkennt der Sensor, dass der Ball drin ist, genau. Und dann spielt man hier rein, sagt man hat jetzt ein Tor beim Gegner schon gemacht, also sagen wir hier, dann kriegst du ein Tor.
0: Ja, und sowas kann man dann auch bei seiner Firma auch entwickeln. Wer noch hin will, heute läuft die Messe noch bis 15 Uhr und sie ist auch nicht nur für Schulklassen geöffnet. Ab 13 ist sie offen für jedermann. Habt ihr gehört, hier bei uns bei Radio MK. Bei mir, Markus Duda, euer Guten Morgenmacher. Jetzt Adam Lambert für den Start in den Tag. Hier ist What Do You Want From Me?

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1: Mit Thorsten Adolfs. Guten Morgen. Wie können die Menschen in Deutschland bei den Spritpreisen entlastet werden? Die Liste der Forderungen und Vorschläge wird immer länger. Die kamen zuerst vor allem aus der Politik. Mittlerweile greifen aber auch immer mehr Verbände und Behörden in die Debatte ein, wie etwa der ADAC. Er fordert eine Senkung der Stromsteuer. Mehr zum Thema von Christian Böder aus dem News-Team.
2: Dem ADAC geht es nicht nur um kurzfristige Entlastung wegen der aktuellen Rekordpreise an deutschen Tankstellen. Eine gesenkte Stromsteuer könnte aus Sicht der Verkehrsexperten auch viel Leute langfristig dazu bewegen, auf ein Auto mit Elektroantrieb umzusteigen. Dazu käme noch die aktuelle Neufahrzeugförderung. Beides zusammen könnte mehr Menschen dazu bringen, sich auch ein E-Auto leisten zu können, so der ADAC. Eine geringere Stromsteuer findet auch der Deutsche Gewerkschaftsbund gut, aber das reicht nicht. Generell müsste Energie weniger besteuert werden. DGB-Chefin Fahimi brachte in der Rheinischen Post auch wieder Entlastungen durch eine Übergewinnsteuer für Ölkonzerne ins Spiel und auch gedeckelte Preise, nicht nur für Sprit, sondern auch für Gas. Das Umweltbundesamt hält dagegen von den meisten kurzfristigen Entlastungen wenig. Zu teuer, zu kurz gedacht, sagt Behördenchef Messner. Gezielte Entlastungen über Direktzahlungen sind aber aus seiner Sicht okay. Er fordert, ähnlich wie der ADAC, einen schnelleren Umstieg auf Elektromobilität.
1: Und jetzt weitere Nachrichten im Überblick. Knapp die Hälfte der Bundesbürger rechnet mit einem Kanzlerwechsel bis zum Jahresende. Das ist das Ergebnis einer YouGov-Umfrage. Friedrich Merz steht seit dem Wahldebakel seiner CDU in Sachsen-Anhalt massiv unter Druck. Der könnte weiter steigen, wenn die CDU am Wochenende bei den Wahlen in Berlin und Mecklenburg-Vorpommern schlecht abschneiden sollte. Polens Ministerpräsident Tusk rechnet in den nächsten Wochen und Monaten mit stärkeren russischen Angriffen auf die Ukraine, aber auch auf Länder, die die Ukraine unterstützen. Geheimdienste gehen davon aus, dass es scheinbar versehentliche Attacken mit Drohnen und Raketen auf Länder geben könnte, die der Ukraine Beistand leisten. Ermittler haben in Italien ein internationales Kinderporno-Netzwerk aufgedeckt. Es gab 17 Festnahmen. Insgesamt wurden 22.000 Videos und 34.000 Fotos von Kindern sichergestellt. Einige der Opfer sind nach Angaben der Ermittler erst 4 Jahre alt. Die Impfquoten bei Kindern sinken aktuell in vielen Ländern der Europäischen Union und auch bei uns in Deutschland. Experten des Fachmagazins The Lancet schlagen deshalb Alarm. Sie sagen, besonders kritisch sei der Rückgang der Impfungen bei Krankheiten wie Kinderlähmung oder Infektionen durch Bakterien, die bei Babys schwere Hirnhautentzündungen auslösen können. Experten vermuten, dass die Corona-Pandemie, aber auch Fehlinformationen und ein sinkendes Vertrauen in Impfstoffe eine große Rolle spielen. Der Rückgang der Impfquoten ist deshalb gefährlich, weil diese Impfungen der wichtigste Schutz für die öffentliche Gesundheit sind und wir die Krankheiten, die damit bekämpft werden, eigentlich schon fast im Griff hatten. Das waren die Nachrichten mit Thorsten Adolfs.
3: Dank dir, Thorsten. Mal Sonne, mal Wolken, das kennen wir ja schon von gestern. Und heute wird's ähnlich bei uns im Märkischen Kreis in Sachen Wetter. Gegen Mittag kann's mal kurz regnen, muss aber nicht unbedingt. Sonst kommen wir auf jeden Fall super durch den Tag. Maximal 17 Grad stehen heute an. Und jetzt sind's 12 Grad in Iserlohn am Dansturm, 11 Grad an der Nordhelle bei Herscheid. Das Wochenende, da sieht's so aus, der Samstag ähnlich wie heute, am Sonntag mehr Regen bei uns.
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3: Hallo Autofahrer, schönen guten Morgen, der Radio MK. Verkehr noch für euch, der beste Verkehrsservice für unseren Märkischen Kreis. Jetzt haben wir ein paar Meldungen. Wir starten mit der A1 Münster-Dortmund. Zwischen Kamenzentrum und Unna 1 Kilometer stockend. Seid ihr schnell durch, in 2 Minuten nämlich. Und die A45 Hagen-Dortmund zwischen Schwerte-Ärgste und dem Westhofener Kreuz 1 Kilometer stockend. Auch hier nur 2 Minuten on top. Für eure Blitzer gibt's die kostenlose Radio MK Staupiloten-Hotline. Meldet euch unter 08000 150 500. So, gleich haben wir wieder was zu lachen. Jan Zerbst ist dran. Die Welt in 30 Sekunden nach 2 Hits am Stück. Samba und Michael Jackson für euch. Guten Morgen.
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0: Der King of Pop zum Aufstehen, Michael Jackson und Bad. 7:11 haben wir es bei Radio MK. Übermorgen, am Sonntag, ist Weltkindertag. Wie schön ist es doch, wenn es Kindern gut geht und sie behütet aufwachsen und ganz viel lachen können. Wobei man beim Humor der Kinder als Papa ganz verschiedene Phasen erlebt.
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2: Wenn Kinder noch ganz klein sind, sind sie wirklich witzig, so niedlich witzig, weil sie lustige Wörter verwenden. Zum Beispiel Pudelwasser statt Sprudelwasser und
3: gib mir mal die Fernbedienung.
2: Wenn sie etwas größer sind, kommt die Rätselwitzphase.
3: Was ist grün und es klopft an die Tür? Ein Klopfsalat.
2: Und du freust dich als Erwachsener eher drüber, wie stolz dein Kind auf den Witz ist, den es schon 97 Mal erzählt hat. Dann die Schadenfreudephase. Papa tritt auf den Legostein.
4: Aua!
2: Und die Kinder kriegen sich nicht mehr ein vor Lachen. Und dann kommt die Phase, in der vieles witzig ist, aber nicht mehr die Eltern. Die sind nur uncool und peinlich, egal was sie sagen. Es reicht eigentlich schon.
5: Hallo.
6: Oh, Papa. Cringe.
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0: Heute ist es soweit, die neue Saison der Iserlohn Roosters geht's los. Ja. Und vorher haben wir zusammen mit den Roosters zwei originale Trainingsjacken an euch verlost. Ganz exklusiv, gibt's so nicht zu kaufen. Ja, und jetzt stehen die Gewinner fest. Jorina hat eine gewonnen und auch Mika. Und wir haben Mika gefragt, wann er seine neue Jacke denn das erste Mal anzieht.
1: Jetzt am Freitag bei dem ersten Spiel. Riesig.
0: Ja, aber nicht nur im Stadion zieht er die Trainingsjacke an.
1: Auf jeden Fall im Stadion anziehen oder zu Hause, je nachdem. Bisschen mal den Freunden angeben.
0: Ja, und bei denen kann er heute im Stadion auf jeden Fall ein bisschen angeben. Denn heute um 19.30 Uhr treffen die Iserlohn Roosters auf den ERC Ingolstadt. Den Roosters ganz viel Erfolg und Jorin und Mika, euch viel Spaß mit den Trainingsjacken. Linkin Park jetzt für den Start in den Tag. In the End. 7.26 Uhr gleich die Nachrichten.

0: Linkin Park, und in den Nachrichten geht's auch um Musik, denn die britische Band Simply Red kommt nach HEMA. Das sind die hier. Ja, im Sommer 2027 im Sauerlandpark. Und das ist auch Thema bei Manfred Uhl jetzt in den Radio MK Nachrichten. Das Wichtigste aus aller Welt und dem Märkischen Kreis um 7:30. Einen schönen guten Morgen.
1: Schönen guten Morgen. In vielen EU-Staaten werden immer weniger Kinder geimpft. Nach jahrzehntelangen Verbesserungen bleiben die Impfquoten gleich oder gehen sogar zurück. Von dieser Entwicklung ist auch Deutschland betroffen. Das zeigt eine aktuelle Studie. Vielfach begann der Rückgang demnach während der Corona-Pandemie. Als mögliche Faktoren werden unter anderem Fehlinformationen und Veränderungen im Vertrauen in Impfstoffe genannt. Zunehmende Impfskepsis habe in der EU bereits zum Wiederauftreten vermeidbarer Krankheiten geführt, heißt es. Bundeskanzler Merz sieht eine fundamentale Veränderung in den Beziehungen Deutschlands zu den USA. Die Zeit der unbedingten transatlantischen Freundschaft sei wahrscheinlich für längere Zeit vorbei, sagte der CDU-Chef bei einer Wahlkampfveranstaltung in Berlin. Er sprach dort von einer Veränderung der US-Einschätzung des transatlantischen Bündnisses, die er so nicht für möglich gehalten hätte. Aber man sollte die Chancen nutzen, die sich jetzt ergebe. Es war überfällig, dass wir jetzt mehr Verantwortung für uns selbst übernehmen, so Merz. Der Sauerlandpark in HEMA hat den ersten Top-Act für die Open-Air-Saison 2027 bekannt gegeben. Die britische Erfolgsband Simply Red tritt am 3. Juli am Ruhrforum auf. Auf der Setlist stehen dann Welthits und Publikumsfavoriten wie Stars, Holding Back the Years oder Money's Too Tight to Mention. Mit dem Engagement der weltweit populären Soul- und Popband sichert sich der Sauerlandpark ein echtes Highlight für den kommenden Konzertsommer, so der Veranstalter. Der Vorverkauf für das Open-Air-Konzert in HEMA startet in Kürze. Die Preise für Stehplätze beginnen ab 100 Euro. In Iserlohn wird heute wieder der Handball-Kreismeister in der Altersklasse U16 ermittelt. Ausgetragen werden die Spiele in der Matthias-Grote-Halle und der Hemberg-Sporthalle. 5 Schulen aus dem Märkischen Kreis treten bei dem Wettbewerb für Mädchen und Jungen an. Das Märkische Gymnasium Iserlohn, das Würste-Gymnasium HEMA, die Walburgisschulen Menden, das Burggymnasium Altena und die Primus-Schule Schalksmühle sind dabei. Darüber hinaus treten außerhalb des Wettbewerbs auch 2 Mannschaften aus dem brandenburgischen Partnerkreis Elbe-Elster an, die hier gerade zu Besuch sind. Die Siegerehrung ist dann für den Mittag geplant.
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1: In den Herbstferien heißt es wieder Bühne frei für Mädchen. Die Jugendbildungsstätte des Märkischen Kreises in Lüdenscheid bietet dann einen Tanz- und Theaterworkshop an. Mitmachen können Mädchen zwischen 12 und 15 Jahren. Eine Woche lang wird gemeinsam an einem Stück geprobt. Abends stehen dann Wellness und Entspannung auf dem Programm. Und am Ende der Woche gibt's eine große Aufführung für Familie und Freunde. Anmelden könnt ihr euch ab sofort. Und die Infos dazu findet ihr wie weitere Meldungen auch auf radio-mk.de und in unserer App.
0: Dankeschön, Manni. Gleich 3 Minuten nach 7:30. Die Aufstehtemperaturen für euch heute Morgen. Wir haben es 12 Grad am Radio MK Mammut Hönni in Balve und 11 Grad an der Karlshöhe in Halfa. Später werden es bis zu 17 Grad mit Sonne und Wolken, und gegen Mittag kann es mal kurz tröpfeln. Der Blick aufs Wochenende noch. Der Samstag bleibt trocken, der Sonntag auch mal nass. Hallo Autofahrer, der Radio MK Verkehr, der beste Verkehrsservice für unseren Märkischen Kreis. Die A1 Münster-Dortmund zwischen Kamenzentrum und Unna, 4 Kilometer stockend, plant an dieser Stelle 8 Minuten mehr ein als sonst. Und die A45 Hagen-Dortmund zwischen dem Hagener Kreuz und dem Westhofener Kreuz, 2 Kilometer Stau. In 5 Minuten seid ihr da durch. 08000 150 500 ist die kostenlose Radio MK Staupiloten-Hotline. Gute Fahrt! Endspurt für unsere Magic Week mit den Ehrlich Brothers hier bei Radio MK. Gleich ziehen wir den nächsten Gewinner nach den Hits mit Michael Schulte und der Klassiker aus Dirty Dancing, Bill Medley und Jennifer Warnes, Time of My Life.
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0: Schönen Freitagmorgen euch, Radio MK hier mit Markus Duda. Und auch heute wird's nochmal richtig magisch bei uns.
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2: Wow, mega cool. Das freuen wir uns sehr. Super, cool.
0: Ja, vor allem Isas Söhne freuen sich jetzt sehr und die zwei sind auch selbst schon richtig kleine Magier.
2: Also die Jungs sind absolute Fans von den Ehrlich Brothers. Jeder Witz wird hier übernommen. Das Kamel wird nachgespielt. Die haben ihren Zauberkasten. Die haben so kleine Würfelchen und mit den Karten versuchen sie. Die sind natürlich noch klein mit 6 und 8. So ganz fluppt das noch nicht. Aber wenn man mal eine kurze Sekunde wegguckt, dann funktioniert es doch.
0: Ja, und dann können sich die beiden ja jetzt bei den Ehrlich Brothers in kleiner Runde nochmal so richtig Tipps und Tricks abgucken. Wobei Isa von ihren kleinen beiden auch noch einen Lieblingstrick hat, der schon richtig gut funktioniert.
2: Und die haben quasi so eine Kiste, da ist ein großer Würfel drin und wenn man die einmal schüttelt, dann ist da ein Magnet oben dran und der zieht quasi den großen Würfel nach oben und auf einmal sind es 5 oder 6 Würfel, ganz kleine.
0: Wow, da kriegen wir sogar den Trick verraten. Das passiert bei den Ehrlich Brothers natürlich nicht, aber da sind es ja auch keine Tricks, sondern das ist natürlich echte Magie. 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

0: Gleich 10 vor 8. Entspannt in den Tag rein mit Three Doors Down, Here Without You bei Radio MK. Was ich mal beruflich mache, ja, das habe ich mir schon früh überlegt und zum Glück hat es ja auch noch geklappt, perfekt. Aber das ist bei nicht jedem so der Fall und spätestens zum Schulabschluss steht dann die Frage im Raum, wie geht's denn jetzt eigentlich weiter? Dafür gibt's seit gestern in Lüdenscheid die Zack-Ausbildungsmesse mit 100 heimischen Firmen hier aus dem Märkischen Kreis. Viele Firmen suchen da nach den passenden Auszubildenden, so wie Mark von Vielmann. Er weiß ganz genau, was man als Hörakustiker so alles mitbringen muss.
1: Als Optiker braucht man auf alle Fälle Mathematik und der Umgang mit Menschen ist auf jeden Fall ganz wichtig. Ich als Hörakustiker kann auf jeden Fall sagen, dass man auch mit Menschen zusammenarbeiten muss, aber auch Physik braucht. Man braucht ein Stück weit Biologie, technisches Verständnis. Man stellt und programmiert ja Hörgeräte ein. Handwerkliches Geschick gehört auch dazu, also eine ganz breite Palette sozusagen. Ne?
0: Ja, mehr Technik als man denkt, aber natürlich sind alle Branchen hier vertreten und die Jugendlichen, die sich umgesehen haben, finden die ganzen Ideen auch richtig super.
2: Macht Spaß, man findet auf jeden Fall viele Sachen raus, so wie hier jetzt, dass es eigentlich viel mehr ist, als man denkt.
3: Ich finde es super bis jetzt, also...
4: Ja, wir finden das auch sehr toll.
5: Ja, macht sehr viel Spaß.
6: Also ich finde es persönlich sehr innovativ und sehr interessant gestaltet, auch mit den ganzen verschiedenen Sachen, die man hier machen kann, zum Beispiel. Und dass die Leute auch wirklich wissen, was sie hier erzählen.
7: Die Leute sind nett an den Ständen, es wird ausführlich und gut erklärt.
0: Zack, Ausbildungsmesse in Lüdenscheid. Bis 15 Uhr habt ihr heute noch die Chance, dabei zu sein. Ab 13 Uhr ist sie für jeden geöffnet. Markus Duda hier, schönen guten Morgen.

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3: Mit Thorsten Adolfs. Guten Morgen. Immer mehr Menschen in Deutschland kommen mit ihrem Geld nicht aus und machen Schulden, aus denen sie nicht mehr rauskommen. Das zeigt der aktuelle Überschuldungsreport des Instituts für Finanzdienstleistungen IFF. Demnach konnten im vergangenen Jahr rund 5,67 Millionen Bundesbürger langfristig ihre Rechnungen nicht bezahlen. Das waren 111.000 mehr als noch ein Jahr davor. Christian Möder aus dem News-Team: Zur Überschuldung kommt es oft nach unvorhersehbaren Ereignissen wie einer Krankheit oder einem Jobverlust.
4: Ja, aber sie sind laut Studie zwar Auslöser für Überschuldung, aber selten die einzige Ursache. Wer so in nicht lösbare Geldnöte gerät, der hatte auch schon vorher wenig finanziellen Spielraum. Im vergangenen Jahr waren das häufig Haushalte, die mit hohen Wohnkosten zu kämpfen hatten, so die Studienmacher. Das Abrutschen in die Überschuldung liegt zumindest in den meisten Fällen nicht an Leichtsinn oder fehlender Disziplin, sagen sie. Auslöser gibt es viele. Auf Platz 1 liegen gesundheitliche Krisen wie Krankheiten, Unfälle oder Suchtprobleme. In fast einem Fünftel der Fälle war das der Fall. Dahinter folgen keine oder weniger Arbeit, Scheitern bei der Selbstständigkeit, Kaufverhalten und Beziehungskrisen.
3: Vor allem Alleinerziehende drohen ja in die Überschuldung zu rutschen.
4: Genau, in 4 von 5 Fällen waren das Frauen. Das zeigen auch die Zahlen der Schuldnerberatungsstellen. Die melden auch einen Negativtrend bei jungen Leuten unter 25. Viele geben zu viel Geld für ihren Digitalkonsum aus, etwa für Handy- und Streamingdiensttarife oder Käufe in Apps und bei Onlinehändlern. Überschuldete durch alle Altersgruppen durch versuchen vor allem über Ratenkredite aus ihrer Finanzmisere zu entkommen. Die mittlere Schuldenhöhe lag im vergangenen Jahr übrigens bei gut 19.000 Euro.
3: Danke, Christian. Und jetzt weitere Meldungen in der Zusammenfassung. Das Umweltbundesamt spricht sich wegen der hohen Spritpreise für einen schnelleren Umstieg auf die Elektromobilität aus. Maßnahmen wie ein Tankrabatt oder Steuerbefreiungen würden zu kurz greifen und seien teuer, sagt Präsident Messner. Um den Übergang zur E-Mobilität zu verstärken, sollten die bestehenden Kaufprämien seiner Ansicht nach durch Instrumente wie zinsgünstige Kredite oder andere Finanzierungshilfen ergänzt werden. Der erste F-35-Kampfjet wird heute an die Bundeswehr übergeben. Verteidigungsminister Pistorius wird ihn im US-Bundesstaat Texas in Empfang nehmen. Die ersten Maschinen sollen nächstes Jahr auf dem Flieger Horst Büchel in der Eifel stationiert werden und schrittweise die Tornados der Luftwaffe ablösen. Die Mehrheit der Deutschen blickt mit Sorge auf die Zukunft der Demokratie. Das ist das Ergebnis einer Forsa-Umfrage für NTV. 80% der Menschen haben das gesagt. Besonders bei Frauen und jungen Erwachsenen unter 30 ist das ungute Gefühl weit verbreitet. Knapp 60% der Befragten sind unzufrieden damit, wie unsere Demokratie zurzeit im Alltag funktioniert. Besonders deutlich wird dieser Frust in Ostdeutschland, wo 7 von 10 Befragten unzufrieden sind. Dabei ist die Verbundenheit mit den Grundwerten eigentlich groß. Über 2/3 der Menschen sind mit unserem politischen System, so wie es in der Verfassung steht, zufrieden. Das waren die Nachrichten mit Thorsten Adolfs.
5: Vielen Dank, Thorsten. Wir schauen aufs Wetter bei uns im Märkischen Kreis. Sonne und Wolken wechseln sich auch heute ab. Um die Mittagszeit kann es mal kurz regnen, sonst aber alles gut. Die Temperaturen steigen heute auf bis zu 17 Grad. Und wir schauen noch schnell aufs Wochenende. Am Wochenende ist der Samstag der bessere Tag, am Sonntag wechselhafter. Heute früh messen wir 14 Grad bei uns.
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5: Der Radio MK Verkehr, der beste Verkehrsservice für unseren Märkischen Kreis und ganz Südwestfalen. 2 Meldungen, die A1 Münster-Dortmund, zwischen Kamenzentrum und Unna 3 Kilometer stockend, 4 Minuten braucht ihr länger. Und die A45 Hagen-Dortmund, zwischen dem Hagener Kreuz und dem Westhofener Kreuz, 3 Kilometer Stau und 8 Minuten on top. Eine gute und sichere Fahrt, für Blitzer gibt's die 08.150.500. Falls ihr am Wochenende noch nichts vorhabt, wir haben einiges. Heute schon wird der Weltkindertag in Lettmate und Lüdenscheid groß gefeiert mit einem bunten Programm, Bastelaktionen, Kinderschminken und so weiter. Dann haben wir morgen den Blaulichttag in Menden mit Angeboten für Sensibilisierung im Straßenverkehr in Kirspe, der Markt der schönen Dinge. Und morgen auch der 29. Kartoffelmarkt bei Hof Schäffer in Menden. Sprechen wir gleich drüber nach 4 Hits am Stück. Hier sind die Weather Girls für euch. Schönen guten Morgen.
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0: Radio MK hier und wir schauen mit euch auf das Wochenende bei uns im Märkischen Kreis. Da wird zum Beispiel der Hof Schäffer wieder zum Treffpunkt für die ganze Familie in Menden. Denn schon zum 29. Mal steigt der Kartoffelmarkt. Das ist also schon eine echte Tradition. Im Mittelpunkt steht natürlich die Kartoffel, Reibeplätzchen, Bratkartoffeln, frisch frittierte Pommes, alles selbst gemacht. Aber auch hier hat die Hitze Heinz Schäffer und seinem Team zu schaffen gemacht.
1: Wir haben dieses Jahr, also bei einzelnen Speisekartoffeln und so weiter, haben wir nicht die Hälfte geerntet. Also jetzt nicht übliches Bauernstöhnen, sondern Realität. Also was wir da zusammengefahren haben, wir haben mehr Mutterboden gehabt als Kartoffeln.
0: Genug für die Reibekuchen sind aber wohl da und das auch zu einem guten Preis. Mit dabei sind Vereine aus dem Ort, von der DJK über den Turnerbund bis hin zum Kaninchenzuchtverein. Dabei hat Heinz Schäffer ein besonderes Ziel.
1: Mein Ziel ist, wenn wir es mal schaffen, in Bösbüttel mit einer Stimme zu sprechen. Wenn die Handballer sich mal von den Fußballern ein Verlängerungskabel oder einen Wasserschlauch leisten, dann sind wir schon mal weit genug. Früher haben die sich um die Jugendlichen gekloppt.
0: Mann. Ja, der Familie ist es auch wichtig, dass das Fest auch familienfreundlich ist.
1: Wenn wir Pilsken 1,80 kannst du nicht gegen meckern. Ja, und Reibeplätzchen 4,20, du. Das kriegst du bei uns nicht. Ja, dann sind die Leute glücklich. Brot und Spiele. Ja, und das ist das, was wir versuchen, weil wir sind ja auch gerade für kinderreiche Familien, wir sind mit sehr erschwinglichen Preisen unterwegs.
0: Los geht's morgen am Samstag ab 12 Uhr. Der Eintritt ist frei. 29. Kartoffelmarkt in Menden-Bösbadde.

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0: Am Wochenende werden Teile der A45 und A46 vollgesperrt. Und mehr dazu gibt's jetzt vom Kollegen Manfred Uhl in den Radio MK Nachrichten. Er hat die wichtigsten Meldungen des Morgens jetzt dabei um 8:30. Einen schönen guten Morgen.
1: Schönen guten Morgen. Die Vereinten Nationen warnen vor zunehmenden Rückschritten im Hinblick auf die Geschlechtergleichstellung. Die Institutionen, die über Jahrzehnte hinweg aufgebaut wurden, um die Gleichstellung der Geschlechter voranzubringen, werden systematisch geschwächt, heißt es in einem aktuellen Bericht. Die politische Macht bleibe stark in Männerhand. In 6 von 7 Ländern stünden Männer an der Spitze. Die Daten ließen keinen Raum für Zweifel. Beim derzeitigen Tempo sei die Geschlechtergleichstellung noch 171 Jahre entfernt, heißt es. In Russland hat die erste Parlamentswahl seit Beginn des Angriffskrieges gegen die Ukraine begonnen. In dem flächenmäßig größten Land der Erde mit seinen 11 Zeitzonen sind bis Sonntag mehr als 110 Millionen Menschen zur Wahl von 450 Abgeordneten für die neue Staatsduma in Moskau aufgerufen. Die Opposition ist nicht zugelassen. Die 10 Parteien auf dem Wahlzettel gelten durchweg als kremlnah, unterstützen den von Kremlchef Putin befohlenen Krieg. Erste Ergebnisse werden nach Schließung der letzten Wahllokale in Kaliningrad am späten Sonntagabend erwartet. Autofahrer im Märkischen Kreis müssen an diesem Wochenende mit nächtlichen Autobahnsperrungen rechnen. So ist an diesem und am kommenden Wochenende die A45 zwischen Lüdenscheid und Lüdenscheid-Nord in beiden Richtungen voll gesperrt. Grund dafür sind Arbeiten an einer Brücke, die über die Autobahn führt. Auch ein Streckenabschnitt der A46 wird ab heute Abend voll gesperrt. Betroffen ist dann der Bereich zwischen Iserlohn-Seilersee und Iserlohn-Zentrum in Fahrtrichtung Hagen. Und zwar von heute Abend 18 Uhr bis Montag 14 Uhr. Grund hier sind Sanierungsarbeiten an der Brücke Bahrstraße. Umleitungen sind ausgeschildert. Die Einzelheiten dazu findet ihr auf unserer Homepage. Die Iserlohn Roosters eröffnen am Abend die neue Eishockeysaison gegen den ERC Ingolstadt. Das Heimspiel in der Eissporthalle am Seilersee ist komplett ausverkauft. Das Team selbst meldet einen komplett fitten Kader und zeigt sich selbstbewusst. Am Sonntag treten die Iserlohn Roosters dann auswärts bei den Fishtown Pinguins in Bremerhaven an. Nach einer überzeugenden Vorbereitung ist die Stimmung in der Mannschaft laut Vereinsangaben äußerst fokussiert. Für Sportdirektor Franz Fritzmeier ist es wichtig, dass eine schwache erste Saisonhälfte wie im vergangenen Jahr vermieden wird.
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1: In den Herbstferien heißt es wieder Bühne frei für Mädchen. Die Jugendbildungsstätte des Märkischen Kreises in Lüdenscheid bietet dann einen Tanz- und Theaterworkshop an. Mitmachen können Mädchen zwischen 12 und 15 Jahren. Eine Woche lang wird gemeinsam an einem Stück geprobt. Abends stehen dann Wellness und Entspannung auf dem Programm. Und am Ende der Woche gibt's eine große Aufführung für Familie und Freunde. Anmelden könnt ihr euch ab sofort. Und die Infos dazu findet ihr wie weitere Meldungen auch auf radio-mk.de und in unserer App.
0: Dankeschön, Manni. Gleich 8:53. Das Freitagswetter habe ich für euch jetzt ähnlich wie gestern. Es gibt heute einen Mix aus Sonne und Wolken. Um die Mittagszeit ein Mini-Regenrisiko und mehr als 17 Grad werden es heute nicht, also wieder recht frisch. In Lüdenscheid an der Hohen Steinert aktuell 14 Grad, in Hemer am Sauerlandpark 15 Grad. Und der Blick aufs Wochenende, der Samstag wird besser als der Sonntag. Der Radio MK Verkehr, der beste Verkehrsservice für unseren Märkischen Kreis mit nur einer Meldung von der A5. 45 Hagen-Dortmund zwischen dem Hagener Kreuz und dem Westhofener Kreuz. 4 Kilometer stockend, knappe 10 Minuten mehr einplanen an dieser Stelle. Euch allen eine gute und sichere Fahrt.
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0: Letzter Arbeitstag der Woche im Märkischen Kreis und wir sind mit dabei. Radio MK begleitet euch, motiviert euch für den letzten Arbeitstag mit Katy Perry, Kamrat und der Klassiker von Kate Bush, Running Up That Hill. Jetzt 3 Hits am Stück. Schönen guten Morgen.
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0: Aktuelle Serien machen diese Klassiker nochmal erfolgreich. Kate Bush, Running Up That Hill, bei uns in den Hits, die 80er. Markus Duda hier um 8:45. Habt ihr schon mal was von einer Dankbarkeitsbotschafterin gehört? Nein? Es gibt sie tatsächlich und sie kommt aus dem Märkischen Kreis, aus Altena. Am Montag ist Welttag der Dankbarkeit und wir haben mit Sabine Langbach darüber gesprochen. Dankbarkeit ist nämlich mehr als einfach nur Danke sagen, sagt sie.
1: Je länger ich mich mit der Dankbarkeit beschäftige, herausgefunden, dass mir eine dankbare Lebenshaltung einfach gut tut. Körper, Seele, das tut mir einfach gut. Viel besser als Motzen und Muffeln, das mich in schweren Situationen ja immer noch weiter runterzieht. Und genau deswegen empfehle ich die Dankbarkeit als Lebenshaltung, weil es einfach gut tut. Mir selbst und auch den Menschen um mich herum.
0: Okay, wer dankbar ist, lebt also gesünder und hat mehr vom Leben, schreibt sie auch in ihrem Buch Die Brille der Dankbarkeit. Sabine hat darin viele Tipps für euch, Tipps, wie ihr diese Art Lebenseinstellung lernen könnt, mit Beispielen aus ihrem eigenen Leben.
1: Ich erzähle eigentlich alle Geschichten gerne, weil es meine persönlichen Erlebnisse sind. Aber meine Favoriten sind natürlich die Geschichte, wo ich in die Polizeikontrolle gekommen bin, erwischt und trotzdem dankbar.
0: Ja, was da passiert ist, könnt ihr nachlesen. Wofür seid ihr denn dankbar? Es muss jetzt wirklich nichts Großes sein. Erzählt uns eure Geschichte per WhatsApp-Sprachnachricht an die 02371 790333 und wir stellen eure Geschichten am Montag hier bei uns vor. Loreen, jetzt Euphoria.

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3: Mit Thorsten Adolfs. Guten Morgen. Zwei Wochen nach der Landtagswahl in Sachsen-Anhalt wird am Wochenende wieder gewählt und das gleich in zwei Bundesländern, Mecklenburg-Vorpommern und Berlin. Und zwei Tage vor den Wahlen könnten die jeweiligen Ausgangslagen nicht unterschiedlicher sein. Christian Böder aus der Nachrichtenredaktion in Berlin sieht es nach einem Kopf-an-Kopf-Rennen zwischen Linken und CDU aus.
4: Das stimmt. Beide Parteien könnten stärkste Kraft im Berliner Abgeordnetenhaus werden und damit den regierenden Bürgermeister stellen. Beide Spitzenkandidaten kommen in Umfragen auf Werte um 20%. Elif Eralp von den Linken will als erste Migrantin ins Rote Rathaus einziehen, hat aber in Stefan Evers von der CDU einen erstaunlich starken Konkurrenten. Der kaum bekannte bisherige Finanz- und Kultursenator war erst vor 10 Wochen in den Wahlkampf eingestiegen. In der Wählergunst liegen aber nicht nur Linke und CDU in Umfragen eng beieinander. Dicht dahinter folgt die AfD mit 18%, dann die Grünen und die SPD und damit die möglichen Koalitionspartner.
3: Schauen wir nach Mecklenburg-Vorpommern, da sieht die Lage völlig anders aus. Im Grunde läuft es auf ein Duell zwischen der SPD und der AfD hinaus.
4: Ja, die AfD führte monatelang in der Wählergunst mit der SPD rund um Ministerpräsidentin Schwesig dicht im Nacken. Mittlerweile hat die sogar knapp aufgeholt. Beide Parteien haben in Umfragen Werte jenseits der 35%. Alle anderen großen Parteien wie CDU und Grüne schaffen nicht mal 10. Aber sie könnten Königsmacher werden und da stehen die Chancen gut für Schwesig, denn mit der AfD will niemand koalieren.
3: Dankeschön, Christian. Und jetzt weitere Meldungen im Überblick. In Deutschland sind mittlerweile 5,67 Millionen Menschen überschuldet. Das hat das Institut für Finanzdienstleistungen ermittelt. Besonders betroffen sind Alleinerziehende. Um Autofahrer bei den hohen Benzinpreisen zu entlasten, fordert der ADAC eine Senkung der Stromsteuer. Das würde auch Privathaushalten bei der Stromrechnung helfen, sagte eine Sprecherin der RP. Außerdem schaffe es für diejenigen Anreize, die darüber nachdenken, sich ein E-Auto zuzulegen. Ermittler sind in NRW gegen eine Gruppe mutmaßlicher Betrüger vorgegangen. Die Bande soll Millionenschäden verursacht haben. Auch von Festnahmen ist die Rede. Die Ermittlungen sollen sich gegen Pflegedienste richten. Aus Sicherheitskreisen heißt es, Intensivpatienten seien jahrelang von unqualifizierten Personal versorgt worden. Außerdem seien Leistungen berechnet, aber nie erbracht worden. Im Düsseldorfer Landtag geht es heute um den Kinderschutz und zwar im Zusammenhang mit Angeboten wie Nachhilfe, Sprachkursen oder Ferienfreizeiten. Bis jetzt gibt es für private Anbieter nämlich keine einheitlichen Regeln. Während in der klassischen Kinder- und Jugendhilfe strenge Vorgaben gelten, fehlt das bei gewerblichen Anbietern. Das bedeutet, dass es keine verbindlichen Anforderungen an die Qualifikation des Personals gibt und auch niemand genau prüft, wer dort eigentlich mit den Kindern arbeitet. Deshalb haben sich die Regierungsfraktionen und die SPD im Landtag zusammengetan, um bei dem Thema endlich für mehr Sicherheit und klare Standards zu sorgen. Das waren die Nachrichten mit Thorsten Adolf.
5: Vielen Dank, Thorsten. Wir schauen aufs Wetter bei uns im Märkischen Kreis. Mal Sonne, mal Wolken kennen wir schon von gestern. Und heute wird es wieder ähnlich bei uns im Märkischen Kreis. Gegen Mittag kann es mal kurz regnen, muss aber nicht. Sonst kommen wir eigentlich ganz super durch den Tag. Maximal 17 Grad stehen da heute an. Jetzt sind es 14 Grad in Iserlohn am Dansturm und 13 Grad an der Nordhelle bei Herscheid. Das Wochenende noch. Samstag ähnlich wie heute, am Sonntag mehr Regen. Hallo Autofahrer, hier ist noch der Radio MK Verkehr, der beste Verkehrsservice für unseren Märkischen Kreis und ganz Südwestfalen. Wir haben zwei Staus, einmal die A44 Dortmund-Kassel zwischen Unna Ost und dem Werler Kreuz, 1 Kilometer stocken, 2 Minuten plus und die A45 Hagen-Dortmund zwischen dem Hagener Kreuz und dem Westhofener Kreuz, 3 Kilometer stockend und 5 Minuten plus. Wenn ihr noch was gesehen habt, könnt ihr euch gerne melden bei uns unter der kostenlosen Radio MK Staupiloten-Hotline 08150 500. Kommt gut an. Nächste Woche startet der Wunscherfüller hier bei uns bei Radio MK und wir reden über die Dinge, die ihr euch wünschen könnt. Gleich hier nochmal ausführlich nach 4 Hits am Stück. Rihanna am Start, Alex Warren, die Imagine Dragons und außerdem noch Leonie.
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0: 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Ich bin Markus Duda, schönen Vormittag.
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0: Eminem in den Hits, 9:30 haben wir's. In Iserlohn wird Handball gespielt und zwar vom Nachwuchs. Die Frage ist, wer wird Kreismeister? Das ist Thema bei Manfred Uhl in den Radio MK Nachrichten. Das Wichtigste aus der Welt, Deutschland und dem Märkischen Kreis. Guten Morgen.
1: Schönen guten Morgen. Italien plant einen Alleingang beim Schutz seiner Schiffe in der Meerenge Bab al-Mandab. Wie Verteidigungsminister Crosetto mitteilte, verfüge die italienische Marine über Fähigkeiten, Durchfahrten zu schützen. Man wolle nicht auf eine gemeinsame Entscheidung der EU warten. Er ergänzte, sollte die Seeroute nicht befahren werden können, hätte dies erhebliche wirtschaftliche Auswirkungen. Durch die Meerenge Bab al-Mandab führt eine der wichtigsten Schifffahrtsrouten zwischen Europa und Asien. Die radikal-islamische Houthi-Miliz im Jemen hat nach einer Offensive praktisch die Kontrolle über die Wasserstraße übernommen. Kurz vor der Landtagswahl in Mecklenburg-Vorpommern hat die SPD laut ZDF-Politbarometer die AfD überholt. Die Partei von Ministerpräsidentin Schwesig kommt auf 37%, 3 Prozentpunkte mehr als vor einer Woche. Die AfD mit Herausforderer Holm liegt mit 36% knapp dahinter. Die CDU verliert weiter und kommt nur noch auf 6%. Der Sauerlandpark HEMA hat den ersten Top-Act für die Open-Air-Saison 2027 bekannt gegeben. Die britische Erfolgsband Simply Red tritt am 3. Juli am Grohe Forum auf. Auf der Setlist stehen dann Welthits und Publikumsfavoriten wie Stars, Holding Back the Years oder Money's Too Tight to Mention. Mit dem Engagement der weltweit populären Soul- und Popband sichert sich der Sauerlandpark HEMA ein echtes Highlight für den kommenden Konzertsommer, so die Veranstalter. Der Vorverkauf für das Open-Air-Konzert in HEMA startet in Kürze. Die Preise für Stehplätze beginnen ab 100 Euro. In Iserlohn wird wieder der Handball-Kreismeister in der Altersklasse U16 ermittelt. Ausgetragen werden die Spiele in der Matthias-Grote-Halle und der Hemberg-Sporthalle. 5 Schulen aus dem Märkischen Kreis treten bei diesem Wettbewerb für Mädchen und Jungen an. Das Märkische Gymnasium Iserlohn, das Wöste-Gymnasium Hemer, die Walburgis-Schule in Menden, das Burggymnasium Altena und die Primus-Schule Schalksmühl sind dabei. Darüber hinaus treten außerhalb des Wettbewerbes auch 2 Mannschaften aus dem brandenburgischen Partnerkreis Elbe-Elster an, die hier gerade zu Besuch sind. Die Siegerehrung ist dann am Mittag geplant. Weitere Meldungen findet ihr auf radio.mk.de und in unserer App.
0: Dankeschön, Manni. 9:30. Wir haben die Temperaturen für euch von diesem Vormittag. 16 Grad am Radio MK Mammut Hönni in Balve und 15 Grad an der Karlshöhe in Halver. Das ist mehr oder weniger schon die Tagestopptemperatur. Bis zu 17 Grad werden es heute mit Sonne und Wolken. Gegen Mittag kann es mal kurz tröpfeln. Aber das war's auch schon in Sachen Regen. Der Blick aufs Wochenende, der Samstag bleibt trocken, der Sonntag auch mal nass. Und der Radio MK Verkehr, der beste Verkehrsservice für unseren Märkischen Kreis. Nur mit der A45 Hagen-Dortmund zwischen Schwerte-Ärgste und dem Westhofener Kreuz. 1 Kilometer stockend und 2 Minuten plus. Meldet uns Blitzer unter der 08000 150 500. Eine gute und sichere Fahrt wünsche ich. Zack, die Ausbildungsmesse in Lüdenscheid. War gestern, läuft auch heute noch. Bis 15 Uhr sprechen wir gleich nochmal drüber ausführlich in den Hits. Jetzt erstmal Will.i.am und Britney Spears, Bob Marley und Rita Ora.
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0: Ausbildungsplatz gesucht, Zukunft gefunden. Genau darum geht's auch heute nochmal bei der ZAK Ausbildungsmesse in Lüdenscheid. Rund 100 Firmen aus Handwerk, Einzelhandel und öffentlichem Dienst stellen sich da im Kulturhaus vor. Und wie das da vor Ort so abläuft, was die Jugendlichen dazu sagen, das hat sich unsere Radio MK-Reporterin Merle Arnold mal näher angesehen.
1: Ich habe jetzt hier Springtech Technology mit Timo gefunden. Was macht ihr hier so?
2: Also hier ist unser Stand. Hier haben wir auch ein Gewinnspiel anlaufen. Also man muss 10 Sekunden stoppen. Der Gewinner bekommt die GPL-Box und sonst zeigen wir auch, was wir hier herstellen. Steckdosen, Federn.
1: Was ist denn das Coolste an deinem Job?
2: Das Coolste ist eigentlich, muss ich sagen, schon das Feilen und Fasen von verschiedenen Metallstücken.
1: Ja, Spaß bei der Arbeit ist auf jeden Fall die Hauptsache. Aber es gibt ja noch mehr, also technische Berufe. Zum Beispiel gut sehen ist ja auch wichtig bei dem Ausbildungsberuf. Was macht ihr hier bei Fielmann?
3: Wir bei Fielmann bieten die Ausbildung zum Hörakustiker oder zur Hörakustikerin und zum Augenoptiker oder zur Augenoptikerin an.
1: Und habt ihr auch schon ein paar Bewerber hier gehabt heute?
3: Ja, also wir hatten schon ein paar Leute dabei, die positiv aufgefallen sind.
1: Was braucht man denn so bei eurem Job?
3: Als Optiker braucht man auf alle Fälle Mathematik und der Umgang mit Menschen ist auf jeden Fall ganz wichtig.
1: An der Brille scheitert es nicht, aber wichtig ist ja auch, was sagen denn die ganzen Schülerinnen und Schüler, die hier sind, zu der ganzen Ausbildungsmesse? Xenia, hattest du denn schon eine Idee vorher, was du werden willst?
4: Hörakustikerin. Habe ich bei Fielmann vorhin schon. Da durfte ich mir einen Schlüsselanhänger machen. Die haben meine Fragen alle perfekt beantwortet. Also die machen das wirklich super alle.
1: Also hat dir weitergeholfen, die Messe?
4: Definitiv.
5: Macht Spaß. Man findet auf jeden Fall viele Sachen raus.
1: Ja. Wusstet ihr denn vorher schon, was ihr werden wollt?
5: Ich möchte gerne ins Handwerkliche, also so Tischler in die Richtung.
1: Hast du dir dann schon irgendwelche Firmen angeguckt, die das hier anbieten? Oder?
5: Noch nicht wirklich, nein. Wir gucken gerade noch.
1: Also hier sollte für jeden was dabei sein, ob Firmen wie Fielmann oder DM, der Märkische Kreis, die Bundeswehr oder andere Berufe wie Pflegerin oder Schreinerin. Hier ist wirklich alles vertreten. Ich habe meinen Ausbildungsberuf ja schon gefunden, aber ich hoffe, die Jugendlichen hier finden das auch.
0: Ja, das hoffe ich auch. Bis 15 Uhr könnt ihr euch nochmal informieren über Ausbildungen, Praktika und Studiengänge. Markus Duda hier, schönen guten Morgen.

0: Markus Duda hier bei Radio MK, euer Guten Morgenmacher. Ich bin aber für diese Woche erstmal raus, wünsche euch ein schickes Wochenende, macht was Schönes, geht vielleicht zu den Roosters heute, erstes Saisonheimspiel. Macht euch eine schöne Zeit, bis dann.
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1: Mit Thorsten Adolfs. Guten Tag. In der Spritpreisdebatte gibt es viele Vorschläge und Forderungen. Alles wartet jetzt aber auf Berlin. Kanzler Merz hatte Entlastungen angekündigt. Ein konkreter Plan liegt bis jetzt aber noch nicht vor. Nach einem Bericht des Online-Portals Table Briefings sollen Merz, Finanzminister Klingbeil und mehrere Ländervertreter gestern Abend darüber beraten haben. Christian Böder aus dem News-Team. Erste konkrete Eckdaten zu den Entlastungen kommen von CDU-Generalsekretärin Hoppermann.
2: Genau, in der ZDF-Sendung Maybrit Illner sprach sie von Entlastungen zwischen 20 und 25 Cent den Liter. Das wolle man zu Anfang Oktober angehen, das müsse man nun mit den Bundesländern absprechen. Zu Entlastungen über eine Übergewinnsteuer sagte sie dagegen nein, das Geld würde nicht beim Autofahrer ankommen. Mit einer Übergewinnsteuer sollen Gewinne abgeschöpft werden, die Ölkonzerne wegen der Krise extra machen. Finanzminister Klingbeil findet dagegen die Übergewinnsteuer gut und auch die Chefin des Deutschen Gewerkschaftsbundes Fahimi.
1: Vom DGB kommen aber noch deutlich mehr Forderungen.
2: Ja, Fahimi schlug in der Rheinischen Post auch gedeckelte Preise für Benzin, Diesel und auch Gas vor. Außerdem sollten Energie-, Strom- und Mineralölsteuer gesenkt werden. Einen ganz anderen Ansatz haben dagegen der ADAC und das Umweltbundesamt. Beide wollen mehr Anreize, dass immer mehr Menschen auch auf lange Sicht auf Elektromobilität umsteigen. Von den meisten kurzfristigen Entlastungsvorschlägen halten sie wenig. Der ADAC könnte sich aber eine Senkung der Stromsteuer vorstellen und das Umweltbundesamt hält zumindest gezielte Entlastungen über Direktzahlungen für okay.
1: Dankeschön, Christian. Und jetzt weitere Themen im Überblick. Der Zoll ist erfolgreich gegen den Schmuggel von Einweg-E-Zigaretten vorgegangen und hat 13 Verdächtige festgenommen. Die mutmaßliche Bande soll einen Steuerschaden von 33,3 Millionen Euro verursacht haben, heißt es von der Düsseldorfer Staatsanwaltschaft. Greenpeace protestiert im Hamburger Hafen gegen die steigenden Übergewinne der Ölkonzerne. Aktivisten haben dort ein Motiv auf ein Tanklager projiziert. Darauf zu sehen sind viele Euro-Münzen und die Forderung, Ölabzocke stoppen. Greenpeace wirft den Konzern vor, auf Kosten der Bundesbürger immer mehr Profit zu machen. Die Baubranche blickt etwas zuversichtlicher als zuletzt in die Zukunft. Das liegt an der weiter steigenden Zahl von Baugenehmigungen. 22.500 wurden im Juli erteilt. Auch vom IFO-Institut heißt es, die Firmen würden zunehmend Licht am Ende des Tunnels sehen. Die Bundesbürger sind oft zu sorglos im Umgang mit digitalen Medien. Das hat Familienministerin Prien der Mediengruppe Bayern gesagt. Sie vergleicht das digitale Zeitalter mit einem großen Menschheitsversuch. Die Technik werde seit 2 Jahrzehnten genutzt, ohne sich ernsthaft Gedanken über die Risiken zu machen, sagt die Ministerin. Bei gefährlichen Technologien seien alle extrem vorsichtig und würden klare Regeln fordern. Beim Smartphone lasse man dagegen einfach alles laufen und das sei fahrlässig, meint Prien. Vor allem im Umgang mit Kleinkindern zwischen 0 und 3 Jahren fordert sie ein absolutes Bildschirmverbot, und zwar nicht nur für die Kinder, sondern auch für Eltern, während die Zeit mit ihrem Nachwuchs verbringen. Prien sagt sogar, dass der ständige Blick auf Bildschirme statt in die Augen des Kindes langfristig ähnlich schädliche Folgen haben könne wie Rauchen oder Alkohol in der Schwangerschaft. Soweit die Meldungen mit Thorsten Adolfs.
3: Das Wetter. Heute bekommen wir viele Wolken, aber auch ein bisschen Sonne ab. Hier und da schummelt sich auch mal ein kleiner Regenschauer dazwischen. Temperaturen erreichen heute so 21 Grad in der Spitze. Morgen wird es zwar sehr wolkig, aber wir kommen sogar meistens ohne Regen aus. Dafür wird der Sonntag wieder regnerisch.
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3: Es ist relativ entspannt auf unseren Straßen. Jetzt alle Staus ab 3 Minuten Wartezeit. A2 Dortmund-Oberhausen zwischen Henrichenburg und Recklinghausen Süd 2 Kilometer, 3 Minuten. Die A3 Oberhausen-Köln zwischen Kreuz-Breitscheid und Mettmann 4 Kilometer. Hier müsst ihr 14 Minuten mehr Zeit einplanen. Auf der A4 Aachen-Köln zwischen Kreuz-Köln-West und Köln-Eiffeltor 2 Kilometer seid ihr nach 4 Minuten durch. Die A4 Köln-Aachen, also die andere Richtung zwischen Kreuz-Köln-Gremberg und Kreuz-Köln-Süd 4 Kilometer, auch hier 4 Minuten. Die A31 Oberhausen-Gronau zwischen Dreieck-Bottrop und Gladbeck, da knubbelt es sich ein bisschen, kostet euch 4 Minuten. A44 Dortmund-Kassel zwischen Soest-Ost und Erwitte-Anröchte 2 Kilometer, 8 Minuten on top. Und die A45 Hagen-Dortmund zwischen Schwerte Ergst und Westhofener Kreuz 1 Kilometer. 2 Minuten mehr. Euch eine gute Fahrt mit uns. Schönen Vormittag. Die Sendung heute könnte man auch so fast bei ImmoScout finden. Sie klingt ein bisschen wie so eine Wohnungsanzeige. Heute im Angebot 1 Studio, 2 Zimmer. Franz Zimmer heute bei Kevin Zimmer zu Gast. Herzlich willkommen, alle Farben.
5: Hi, dankeschön.
3: Ich sage ja immer besser 2 Zimmer als nur 1, kann man ja haben. Ne? Das ist, ich freue mich sehr, dass du da bist. Du kommst ja nicht mit leeren Händen. Du hast deinen neuen Song mitgebracht. Den hören wir gleich. Quatsch mal ein bisschen drüber. Hast du Bock?
5: Ja, sehr gerne.
3: Wunderbar.
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0: Schönen Vormittag. Heute bekommt ihr zwei Zimmer zum Preis von einem.
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2: Heute zu Gast bei Kevin Zimmer. Alle Farben. Er gehört zu den erfolgreichsten DJs und Produzenten Deutschlands und liefert seit Jahren einen Hit nach dem anderen. Alle Farben bringt die Dancefloors zum Beben und schafft gleichzeitig eine sehr emotionale Atmosphäre mit seinen besonderen Songs. Endlich gibt es seine neue Single Same Old Sky.
0: Herzlich willkommen nochmal, Alle Farben.
3: Hi, danke schön.
0: Wir sind ja so langsam in der Jahreszeit, bei der die Farbe Grau dann so angekommen ist. Was macht der Herbst mit dir? Zu grau oder magst du auch diese Jahreszeit?
3: Ich bin kein Riesenfan vom Herbst, muss ich sagen. Ich mache mal das Beste draus.
0: Du bist ja begnadeter Koch. Ist es dann die Kürbissuppe zu Herbst?
3: Jein. Also natürlich, bei mir gibt es auch mal eine Kürbissuppe.

0: Grundschule oder so, da wurde man ja auch immer so nach der Lieblingsfarbe gefragt. Weißt du noch, was du da damals immer angegeben hast?
1: Du, das kann ich nicht mehr sagen. Ich war ein extremer Außenseiter.
0: Nee, ernsthaft?
1: Ja, also ich war viel gemobbt, viel für mich alleine, gerade Grundschule, wo man sowas macht. Da hatte ich in der Klasse auch eher weniger Freunde oder gar keine. Das war dann eher außerhalb der Schule. Und in der Schule, da habe ich mich auf dem Schulhof eher verdrückt.
0: Ja, und wenn du jetzt mal so zurückdenkst, ist es so eine Genugtuung auch jetzt zu sehen, wenn man sagt, guck mal, was macht ihr, was mache ich?
1: Ich würde gerne ein Klassentreffen machen und meine Lehrer sehen, weil der ein oder andere Lehrer der absoluten Überzeugung war, dass aus mir nichts wird, weil ich halt immer nur meine eigenen Sachen gemacht habe, wie Kunst oder ich halt für Musik interessieren. Ich hatte ein sehr gutes Allgemeinwissen, das heißt, die Fächer, wo ich damit glänzen konnte, die habe ich auch abgeräumt. Aber wenn es dann Rechtschreibung oder so ging, das habe ich nie so richtig gelernt. Und da war ich auch immer sehr schlecht in Deutsch.
0: Jetzt ist ein neuer Song draußen, Same Old Sky, zusammen mit der britischen Sängerin May Stevens. Gibt es eine schöne Geschichte, wie ihr euch kennengelernt habt, oder war es unsexy, wie es so ganz oft bei so Kooperationen mittlerweile ist? Man hat sich irgendwie im Internet kennengelernt, dann schreibt man sich E-Mail und dann schickt man sich ein paar Soundfiles rüber.
1: Ich habe May Stevens kennengelernt bei einem Songwriting Camp. Dort, also man trifft sich mit vielen Künstlern, schreibt Songs. Und Same Old Sky ist entstanden mit Tiffany Harris im Original. Den spielt ihr sicherlich auch mit Vertigo oder auch andere Songs von ihr.
0: Ja, kennen wir sehr gut hier.
1: Leider ist sie nicht mit der Stimme drauf geblieben, weil sie natürlich jetzt eine eigene Karriere hat. Aber nichtsdestotrotz, genau in der Session oder an dem Tag habe ich halt auch May Stevens kennengelernt. Okay. Und das hat einfach sehr gut gepasst, weil sie dann auch noch stimmklänglich einfach perfekt gepasst hat.
0: Ja, es musste so kommen quasi.
1: Es musste so kommen, ja. Okay.
0: Franz, beim nächsten Mal, wenn du kommst, organisieren wir dir auch mehr als Schokoriegel, die wir dir dahingestellt haben. Ich guck mal vielleicht, was ich koche.
1: Ich bin ja da dann fürs Kochen.
0: Ja, alles, das ist wunderbar. Wir freuen uns immer, wenn du da bist. Franz Zimmer, alle Farben, schön, dass du da warst. Und jetzt dein neuer Song bei uns. Hier ist Same Old Sky.
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1: Mit Manfred Uhl. Schönen guten Tag. Polen und die USA befinden sich laut US-Präsident Trump in fortgeschrittenen Gesprächen über einen Stützpunkt des US-Heeres in Polen. Sollte es zu einer Einigung kommen, könnte laut Trump schon in Kürze ein Standort bekannt gegeben werden. Polen liegt an der Ostflanke der NATO und hatte sich zuletzt verstärkt um eine größere US-Truppenpräsenz bemüht. Im Frühjahr hatte Trump angekündigt, 5000 Soldaten aus Deutschland abzuziehen und kurze Zeit später die Entsendung von 5000 US-Streitkräften nach Polen angekündigt. Fast die Hälfte der Menschen in Deutschland rechnet damit, dass Bundeskanzler Merz noch in diesem Jahr abgelöst wird. In einer Umfrage des Meinungsforschungsinstituts YouGov vertraten 48% der Befragten die Auffassung, dass der 70-Jährige zum Jahreswechsel kein Kanzler mehr ist. Nur 31% glauben dagegen, dass Merz über diesen Zeitpunkt hinaus im Amt bleibt. 21% machten keine Angaben. Der Kanzler ist seit dem Wahldebakel der CDU in Sachsen-Anhalt in seiner Partei massiv unter Druck. Seit Tagen wird darüber spekuliert, ob er sich im Amt halten kann. Anfang September waren nur noch 13% der Menschen mit seiner Arbeit zufrieden. In Neuenrade wird an diesem Wochenende nochmal groß gefeiert, beim Kreisschützenfest von heute bis Sonntag. Die Stadt weist deshalb noch einmal auf umfangreiche Straßensperrungen zum Festumzug hin. Der zieht am Sonntag um 12.30 Uhr durch die Stadt mit rund 3600 Teilnehmerinnen und Teilnehmern. Deshalb wird der Bereich am Sonntag ab dem Mittag bis etwa 15.30 Uhr gesperrt. Autofahrer sollten die Festzugstrecke weiträumig umfahren. Alles dazu findet ihr auch auf unserer Homepage. Die Iserlohn Roosters eröffnen am Abend die neue Eishockeysaison gegen den ERC Ingolstadt. Das Heimspiel in der Eissporthalle am Seilersee ist komplett ausverkauft. Das Team selbst meldet einen komplett fitten Kader und zeigt sich selbstbewusst. Am Sonntag treten die Iserlohn Roosters dann auswärts bei den Fishtown Penguins in Bremerhaven an. Nach einer überzeugenden Vorbereitung ist die Stimmung in der Mannschaft laut Vereinsangaben äußerst fokussiert. Für Sportdirektor Franz Fritzmeier ist es wichtig, dass eine schwache erste Saisonhälfte wie im vergangenen Jahr vermieden wird. Weitere Meldungen findet ihr auf radio.k.de und in unserer App. Und damit zum Wetter. Heiter bis wolkig bei maximal 17 bis 20 Grad. 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A45 Hagen-Dortmund zwischen Kreuzhagen und Westhofener Kreuz, 4 Kilometer stockend.
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3: Hallo, Kevin Zimmer hier, schönen Freitag. 2 Wochen lang laufen erwachsene Menschen ab morgen wieder in Leder über die Straße. Morgen beginnt das Oktoberfest, ja? So gesehen der größte CSD für Heteros.
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3: Alles zum Oktoberfeststart, morgen gleich schon hier bei mir. Na.

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0: Backstreet Boys. Nächste Woche Freitag geben sie ihr erstes Konzert, ihr erstes von 10 hier bei uns in NRW in Düsseldorf. So. Und wahrscheinlich werden sie auch As Long As You Love Me dort singen. Ich gehe fest davon aus und bei 10 Konzerten, ihr werdet ja alle da sein, vermute ich mal. Also viel Spaß dort. Ich frage mich gerade, die Backstreet Boys, laufen die auch auf dem Oktoberfest so schön? Von der Blaskapelle gespielt? Ich weiß nicht, aber ich kann es mir gut vorstellen.
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2: Das Oktoberfest, das ist ein Volksfest für die ganze Familie. Das ist nicht nur Saufen in Trachten, nee. Wie komme ich da auch drauf? Das ist einfach nur ein Missverständnis. Irgendwann hat mal einer gesagt, hier ist Trinken mit Maß. Und das ist dann irgendwie aus dem Ruder gelaufen. Viele denken, Oktoberfest ist einfach nur Karneval mit größeren Gläsern. Ballern im Bierzelt, Zechen am Zapfahren, Schickern beim Schunkeln. Einige glauben sogar, dass nach 2 Maß Bier überhaupt erst der bayerische Dialekt entstanden ist. Ich bin zwar kein Sprachforscher, aber ich verstehe schon, wo der Gedanke herkommt. Wiesen, Haxen, Diesen, Dassen, Dosen, Wassen. 1, 2, Xufe. Ja, wenn ich ein bisschen Schlagseite habe, klingt das schon ähnlich. Und ich mache mich nicht drüber lustig. Ja? Da ist viel Neid dabei. So viel Tradition, Lederhosen, Dirndl und diese tolle Hymne der Bayern. Ein Prosit der Gemütlichkeit. Irgendwie so. Dazu kommt eine Promi-Dichte wie in Monaco. Und dieser geheime Dirndl-Code. Single oder nicht, verrät die Schleife. Links Flirten erwünscht, rechts die Messe ist gelesen. Das ist doch genial. Hier nochmal die Eselsbrücke. Rechts ist da, wo der Daumen links ist. Aber die Hände. Trotzdem immer für sich behalten, Freunde.
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1: Mit Thorsten Adolfs. Guten Tag. Die Ankündigung eines EU-weiten Social-Media-Verbots für Kinder hat auch bei uns in Deutschland wieder die Debatte angefacht, wie wir überhaupt mit digitalen Medien umgehen sollten, besonders im Fall von Minderjährigen. Die EU plant ja ein Verbot für Online-Plattformen wie Instagram, Snapchat und TikTok bis einschließlich 12 Jahre und einen eingeschränkten Zugang bis zum Alter von 14 Jahren. Kontrollieren sollen das dann die Eltern. Christian Böder aus dem News-Team, Bundesfamilienministerin Prien, hält davon gar nichts.
2: Genau, sie sagt, das Tracking von Kindern durch die Eltern, etwa durch Smartphones oder andere Geräte, das geht nicht. Ab dem Grundschulalter haben Minderjährige ein Recht auf schrittweises Nicht-Gesehen-Werden. So lernen sie Eigenverantwortung, überbehütete Kindheit sei schädlich. In puncto Altersgrenze für den Zugang zu Social Media ist sie strikt, kein Zugang zu Digitalgeräten bis 3 Jahren. Auch sonst pocht Prien generell beim digitalen Umgang auf eine harte Linie, auch bei Erwachsenen. Sie sagt, seit über 20 Jahren nutzen wir Smartphones und Co., eine rasant sich ändernde Technologie, aber wir haben die Risiken nie abgeschlossen. Das war naiv. Sie begrüßt die EU-Pläne. Europa sei der einzige große Wirtschafts- und Gesellschaftsraum, in dem es überhaupt Regulierungsansätze gäbe.
1: Auch der Kinderschutzbund hat auf die EU-Pläne reagiert und sagt, pauschale Zugangsbeschränkungen sind nicht gut.
2: Ja, der Bund gibt zu bedenken, dass vor allem für Jugendliche die sozialen Kontakte über Social Media wichtig sind, wenn sie in Haushalten und Familien groß werden, in denen es Probleme gibt oder in denen sie vernachlässigt werden. Vereinspräsidentin Andresen sagte dem Redaktionsnetzwerk Deutschland außerdem, dass es noch zu viele technische Fragen zur Kontrolle der Altersfeststellung gäbe. Die müsste nicht nur zuverlässig, sondern auch diskriminierungsfrei funktionieren.
1: Dankeschön, Christian. Und jetzt weitere Meldungen im Überblick. Diesel ist über Nacht wieder teurer geworden. Mittlerweile kostet der Liter im Schnitt 2,47 Euro. Der Benzinpreis sank dagegen nach Angaben des ADAC leicht auf 2,30 Euro pro Liter. Kanzler Merz hat angekündigt, die Bürger zu entlasten. In der Koalition wird aber noch über das Wie gestritten. DGB-Chefin Fahimi wirft der Bundesregierung vor, ihre Politik falsch auszurichten. Und sie warnt im Fall einer AfD-Regierung vor einem Ruin Deutschlands. Ende nächster Woche soll es in 15 Großstädten Kundgebungen des Deutschen Gewerkschaftsbundes gegen den Kurs der Regierung geben. Dort wolle man den Ärger auf die Straße bringen, sagte Fahimi der RP. Der erste F-35-Kampfjet wird heute an die Bundeswehr übergeben. Verteidigungsminister Pistorius wird ihn im US-Bundesstaat Texas in Empfang nehmen. Nächstes Jahr sollen die ersten Maschinen auf dem Flieger Horst Büchel in der Eifel stationiert werden und dann schrittweise die Tornados der Luftwaffe ablösen. Die Impfquoten bei Kindern sinken aktuell in vielen Ländern der Europäischen Union und auch bei uns in Deutschland. Experten des Fachmagazins The Lancet schlagen deshalb Alarm. Sie sagen, besonders kritisch sei der Rückgang der Impfungen bei Krankheiten wie Kinderlähmung oder Infektionen durch Bakterien, die bei Babys schwere Hirnhautentzündungen auslösen können. Experten vermuten, dass die Corona-Pandemie, aber auch Fehlinformationen und ein sinkendes Vertrauen in Impfstoffe eine große Rolle spielen. Der Rückgang der Impfquoten ist deshalb gefährlich, weil diese Impfungen der wichtigste Schutz für die öffentliche Gesundheit sind und wir die Krankheiten, die damit bekämpft werden, eigentlich schon fast im Griff hatten. Soweit die Meldungen mit Thorsten Adolfs.
3: Das Wetter. Heute ist der Himmel oft ziemlich voll mit Wolken, aber ein bisschen Sonne ist trotzdem drin. Zwischendurch kann auch mal ein kurzer Regenschauer vorbeiziehen, aber nichts Schlimmes. Maximal kommen wir heute so auf 21 Grad. Morgen bleibt es zwar stark bewölkt, dafür ist der Regen eher selten. Am Sonntag wird es dann wieder regnerisch.
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3: Und jetzt schauen wir für euch auf die Straßen. Alle Staus ab 4 Minuten Zeitverlust. A2 Dortmund-Oberhausen zwischen Essen-Gladbeck und Dreieck-Bottrop 2 Kilometer, 4 Minuten mehr. A3 Köln-Oberhausen zwischen Kreuz-Hilden und Mettmann 1 Kilometer, plant 5 Minuten ein. A4 Aachen-Köln zwischen Kreuz-Köln-West und Köln-Eifeltor 3 Kilometer, 4 Minuten. Die A31 Oberhausen-Gronau zwischen Dreieck-Bottrop und Gladbeck, da knubbelt es sich ein bisschen, das bedeutet 5 Minuten mehr einplanen. A46 Brilon-Arnsberg-Neheim zwischen Arnsberg-Altstadt und Neheim-Süd 1 Kilometer plus 5. Und die A52 Mönchengladbach-Düsseldorf zwischen Kreuz-Nersen und Karst-Nord, auch da dichter Verkehr, bedeutet 5 Minuten, dann seid ihr durch. Ich wünsche euch ein gutes und sicheres Ankommen. 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Und wir hören Herbert Grönemeyer gleich schon mit Was soll das?
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3: Ich bin Kevin Zimmer. Vorher noch Teddy Swims, Mr. Know-It-All. Euch einen schönen Freitag.

0: Musste mal um 21 Uhr auf der Wiesn spielen, den Song. Gucken, wie die gucken. Tom Odell und Another Love. Hier bei uns. Morgen geht's wieder los. Oh, Zapfties. Oktoberfest in München. Wir freuen uns schon auf 10 Galileo-Reportagen auf Pro7 über Wiesn, Kellnerinnen und den Rettungsdienst. Ja, gehört ja mittlerweile auch zur Tradition sowas dazu. Wir haben uns gedacht, ihr müsst ja gar nicht so weit fahren zum Oktoberfest. Es gibt so viele Oktoberfeste hier bei uns in NRW. Das in München, das ist dagegen ja nur eins, ja. In Düsseldorf läuft zum Beispiel schon das Oktoberfest in Ella oder auch das Klever Oktoberfest ist jetzt am Wochenende. Dann gibt es ein Oktoberfest in Köln, es gibt das Rüh-Oktoberfest am Flughafen Essen-Mülheim, es gibt eins in Münster und noch zig mehr. Wir gucken jetzt mal nach Eschweiler. Da gibt es heute und morgen die Eschweiler Wiesn. Die sind richtig groß und die wissen das auch, dass sie groß sind. Kollegin Kimberly Kahle war da.
1: Das größte Festzelt in ganz NRW. Damit kann man schon mal angeben, würde ich sagen. Während man dann die ein oder andere Haxe isst. Oder was darf es bei euch sein auf den Wiesn?
2: Leberkäse.
3: Knödel. Kässpätzle. Käse und mit Spätzle. Die beiden besten Sachen, die es gibt.

0: Sternchen reinhauen. Also wenn ihr dafür noch oder wieder die nötige Kraft habt. Ich meine, so ein Ausflug auf die Wiesen, das ist ja schon eine körperliche Höchstleistung bei vielen.
1: Ja, Kimberly Kauli, vielen Dank. Heute stellen wir euch noch mehr Oktoberfeste hier bei uns in NRW vor. Wer braucht da noch München? Ich meine, 16 Euro, die Maß Bier, ja? Wann gilt die Spritpreisbremse eigentlich mal da?
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1: Mit Manfred Uhl. Schönen guten Tag. Bundesfinanzminister Klingbeil will beim Treffen der EU-Finanzminister in Dublin Maßnahmen gegen die hohen Spritpreise zur Sprache bringen. Im Mittelpunkt steht dabei eine Übergewinnsteuer für Mineralölkonzerne, die von der derzeitigen Situation besonders profitieren. Das eingenommene Geld könnten die Staaten dann verwenden, um zum Beispiel die Mehrwertsteuer zu senken oder Direktzahlungen an ärmere Haushalte auszuzahlen. Allerdings gibt es bei den Partnerstaaten noch keine Mehrheit für diese Idee. In vielen EU-Staaten werden immer weniger Kinder geimpft. Nach jahrzehntelangen Verbesserungen bleiben die Impfquoten gleich oder gehen zurück. Von dieser Entwicklung ist auch Deutschland betroffen, das zeigt eine aktuelle Studie. Vielfach begann der Rückgang demnach während der Corona-Pandemie. Als mögliche Faktoren werden unter anderem Fehlinformationen und Veränderungen im Vertrauen in Impfstoffe genannt. Zunehmende Impfskepsis habe in der EU bereits zum Wiederauftreten vermeidbarer Krankheiten geführt, heißt es. Autofahrer im Märkischen Kreis müssen an diesem Wochenende mit nächtlichen Autobahnsperrungen rechnen. So ist an diesem und am kommenden Wochenende die A45 zwischen Lüdenscheid und Lüdenscheid Süd in beiden Richtungen voll gesperrt. Grund dafür sind Arbeiten an einer Brücke, die über die Autobahn führt. Auch ein Streckenabschnitt der A46 wird heute Abend voll gesperrt. Betroffen ist der Bereich zwischen Iserlohn-Salersee und Iserlohn-Zentrum in Fahrtrichtung Hagen. Und zwar von heute Abend 18 Uhr bis Montag 14 Uhr. Grund sind hier Sanierungsarbeiten an der Brücke Barstraße. Die Umleitungen sind ausgeschildert. Die Einzelheiten dazu findet ihr auf unserer Homepage. Der Saulandpark HEMA hat den ersten Top-Act für die Open-Air-Saison 2027 bekannt gegeben. Die britische Erfolgsband Simply Red tritt am 3. Juli am Grohe-Forum auf. Auf der Setlist stehen dann Welthits und Publikumsfavoriten wie Stars, Holding Back the Years oder Money's Too Tight to Mention. Mit dem Engagement der weltweit populären Soul- und Pop-Band sichert sich der Saulandpark ein echtes Highlight für den kommenden Konzertsommer, so die Veranstalter. Der Vorverkauf für das Open-Air-Konzert in HEMA startet in Kürze und die Preise für die Stehplätze beginnen bei 100 Euro. 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Heiter bis wolkig bei maximal 17 bis 20 Grad. 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Keine Meldungen, gute Fahrt.
2: An dieser Stelle vielleicht mal herzlichen Glückwunsch. Wir haben noch nicht gratuliert. Ich meine, hey, der kommt aus NRW, Kind des Ruhrgebiets, wird heute 75. Wolfgang Petri, ja, herzlichen Glückwunsch, alles Gute, 75, wow, ja. Mit 75 stehst du morgens auch auf und denkst dir, Hölle, Hölle, Hölle.
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2: Ich bin Kevin Zimmer, euch einen schönen Freitag. Hi.

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0: Michael Schulte ist ein Frühaufsteher, Streber. 5 a.m., 5 Uhr morgens hier bei uns. So, hallo zusammen an diesem Freitag.
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0: Wir brauchen uns alle, um die Demokratie zu leben. Wie wichtig ist sie für unsere Gesellschaft? Was können wir tun, um sie zu schützen? Warum sind wir Medien auch so wichtig für ein demokratisches Miteinander? Das Ganze ist eine bundesweite Aktion. Medien aus ganz Deutschland machen damit, deswegen wir logischerweise auch. Und wir waren im Zuge dessen auch im Herzstück der Demokratie hier bei uns in NRW, dem Landtag in Düsseldorf. Dort haben wir mit Besuchern gesprochen und gefragt, ja, wie wichtig ist euch eigentlich Demokratie?
2: Demokratie ist sehr wichtig. Wir haben so viele Menschen, so viele Kulturen hier in dem Land und alle Menschen müssen irgendwie gehört werden.
3: Also ich finde das relativ wichtig, weil es einfach gut ist, wenn jeder sich beteiligen kann und jeder seine Meinung äußern kann und auch seine Sachen durchsetzen kann.
4: Ich glaube, Gesellschaft funktioniert nur mit Demokratie, zwischenmenschliche Beziehungen funktionieren nur mit Demokratie und ich glaube, das fängt schon im Kindergarten an, wer sich um eine Schaufel streitet oder irgendwie, dass man da in den Diskurs kommt und Kindern auch schon früh beibringt, dass das auch schon Demokratie ist.
5: Ja, ohne Demokratie ist alles nichts. Also es ist schon eine ziemlich wichtige Angelegenheit und wir müssen uns halt alle einmischen, sonst funktioniert sie nicht.
0: Da recht hat er. Alle Infos zu unserer Themenwoche Demokratie braucht viele Stimmen findet ihr natürlich auch bei uns im Internet.
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1: Mit Thorsten Adolfs. Guten Tag. Gibt es einen Zusammenhang zwischen dem Drohnenfund von Wunsdorf und dem am Flughafen in Leipzig? Das prüft jetzt die Bundesanwaltschaft. Nach Medienberichten soll die Bauweise beider Drohnen wohl ähnlich sein. Mehr dazu von Christian Böder aus dem News-Team.
2: Die Drohnenteile waren Anfang der Woche am Bundeswehrflieger Horst Wunsdorf in Niedersachsen gefunden worden. Eines davon soll aus einem 3D-Drucker kommen und so nicht im Handel erhältlich sein. Die Bundesanwaltschaft hat das nicht kommentiert. Nach aktuellem Stand der Ermittlungen war eine Drohne in der Nähe des Fliegerhorstes abgestürzt und dann auseinandergebrochen. Immer noch läuft die Suche nach weiteren Fragmenten. Der Fliegerhorst Wunsdorf gehört mit zu den wichtigsten Bundeswehrstandorten in Deutschland. Von dort starten die rund 50 A400M-Maschinen der Luftwaffe. Das sind die schweren Transportflieger. Anfang August war am Flughafen Leipzig eine Sprengstoffdrohne in der Nähe ukrainischer Frachtflieger gefunden worden. Die Bundesregierung spricht von einem Anschlagsversuch durch Russland.
1: Und jetzt weitere Nachrichten im Überblick. Die Bundeswehr wächst und sie bleibt personell im Plan. Ende August dienten gut 186.000 Soldatinnen und Soldaten. Damit liegt die Personalstärke laut Verteidigungsministerium um rund 4.000 Soldaten über dem Vorjahresstichtag und weiterhin im gesetzlich festgelegten Zielkorridor. Die Bundesregierung berät weiter, wie sie die Bürger bei den hohen Spritpreisen entlasten kann. Nötig sei jetzt ein klares, schnelles Signal an den Zapfsäulen, sagte Finanzminister Klingbeil. Er ist für einen Preisdeckel und eine europäische Übergewinnsteuer für die Mineralölkonzerne. Das lehnt die Union allerdings ab. Arbeitsrechtler haben gerade wegen der schwachen Konjunktur und immer mehr Firmenpleiten deutlich mehr zu tun als sonst. Nach Angaben des Gesamtverbandes der Versicherer entfielen von April bis Juni gut 15% aller Schäden in der Rechtsschutzversicherung auf Streitigkeiten rund um das Arbeitsverhältnis. In der Fußball-Bundesliga geht es am Abend mit dem vierten Spieltag weiter. Der FC Bayern empfängt zu Hause Union Berlin und will mit einem Sieg zumindest vorübergehend die Tabellenspitze übernehmen. Danny Hoppe hat den Ausblick.
3: Es sind ungewohnte Tage in München, denn das Gefühl, nicht auf Platz 1 zu stehen, kennt man dort kaum noch. Die Bayern sind noch nicht so dominant wie in der letzten Saison. Erst die Nullnummer bei Aufsteiger Schalke, dann der mühsame 2:1-Sieg beim Dorfclub Elversberg. Das ist zu wenig für die Münchner Ansprüche und deshalb gab es zuletzt auch eine klare Ansage von Sportvorstand Max Eberl. Egal ob Elversberg, Dortmund oder Real Madrid, man müsse in jedem Spiel ans Limit kommen. Präsident Heiner sieht es noch etwas entspannter. Entscheidend sei, dass man am Ende auf Platz 1 stehe. Trotzdem wird gegen Union heute ein klarer Sieg erwartet. Die Berliner sind schwach in die Saison gestartet und stehen direkt unten drin.
1: Das waren die Nachrichten mit Thorsten Adolfs.
4: Das Wetter. Heute gibt es viele Wolken am Himmel. Ab und zu zeigt sich aber auch mal die Sonne. Vereinzelt kann auch mal so ein kleiner Regenschauer runterkommen. Nichts Wildes. Die Höchstwerte liegen heute bei rund 21 Grad. Morgen ist es zwar weiterhin ziemlich wolkig, aber eben auch meistens trocken. Das ist die gute Nachricht. Der Sonntag, das ist die schlechte Nachricht, der wird dann wieder nasser.
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4: Und jetzt alle Staus ab 7 Minuten Zeitverlust. Wir starten auf der A1 Köln-Euskirchen zwischen Hürth und Kreuz-Biesheim 5 Kilometer, 7 Minuten. A3 Köln-Oberhausen zwischen Duisburg-Wedau und Oberhausen-Lierich 3 Kilometer, 8 Minuten. A4 Köln-Aachen zwischen Kreuz-Köln-Gremberg und Kreuz-Köln-Süd 4 Kilometer, 11 Minuten. A40 Venlo-Duisburg zwischen Wachtendonk und Kerken 3 Kilometer, 9 Minuten. Und die A46 Brilon-Arnsberg-Neheim zwischen Arnsberg-Altstadt und Neheim-Süd 3 Kilometer bedeutet 29 Minuten Zeitverlust. Allen unterwegs, gute Fahrt mit uns. So, der Ballermann wird ein bisschen zum zweiten Las Vegas. Ich meine, Ballermann-Sänger Lorenz Büffel ist jetzt auch unter die Trauredner gegangen. Das macht ja gerade jeder, ne? Wenn es nicht mehr läuft, dann Trauredner, klar. Aber er hat sogar eine Kapelle eröffnet, direkt am Megapark. Und da kann man sich trauen lassen. Jetzt frage ich mich, die sich da trauen lassen, sind ja oft in einem Zustand. Naja, ich weiß gar nicht, ob die wissen, was die da machen. Und ab wie viel Promille gilt eine Hochzeit eigentlich dann auch nicht mehr? Wir fragen gleich mal unseren Radiorechtsanwalt. Gleich hier bei mir. Ich bin Kevin Zimmer. Prost.
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0: Cascada und Evacuate the Dancefloor, das läuft dann wahrscheinlich auch auf der einen oder anderen Hochzeit am Ballermann. Könnte ich mir zumindest so als so Einlaufmusik vorstellen. Ja, ist jetzt ganz offiziell möglich. Direkt neben dem Megapark kannst du heiraten. Und es traut dich Ballermann-Star Lorenz Büffel in einer Kapelle. Scheiß die Wand an, ist das romantisch. So, steht da auch wirklich drüber, ne? Büffels Mega-Chapel im Neon-Schriftzug steht das da dran. Es sieht ein bisschen aus wie Las Vegas, wahrscheinlich soll es auch so aussehen. Und der Ansturm scheint auch wirklich groß zu sein. Die ersten Hochzeitspaare wurden auch schon von ihm höchstpersönlich getraut. Natürlich waren sie dabei stilecht gekleidet, hatten so Adiletten an, Tennissocken. So Ballermann halt. Und knapp 4000 haben sich angemeldet, weil sie von ihm getraut werden wollen. In dieser Kapelle. Ich weiß nicht. Aber jetzt steht die Kapelle ja direkt neben dem Megapark. Da haben wir uns natürlich gefragt, ne, wenn du so nach 15 Bier dich kennenlernst, da versehentlich reinstolperst. Wir fragen besser mal nach. Wir haben ja unseren Radiorechtsanwalt Arne Kempkens und der sollte mal für uns nachforschen, ist so eine Hochzeit im Suff eigentlich rechtskräftig möglich?
1: Eine gesetzliche Obergrenze für Promille, beispielsweise wie beim Autofahren, 1,1, gibt es bei der Eheschließung nicht. Allerdings, wenn festgestellt wird, dass die Betroffenen zu betrunken sind, dass sie überhaupt nicht mehr wissen, was sie tun, dann muss der Standesbeamte oder die Standesbeamtin die Eheschließung abbrechen, weil ja Zweifel an der Ernsthaftigkeit bestehen müssen und an der Geschäftstüchtigkeit und an der Geistestätigkeit.
0: Alles klar. An der Geschäftstüchtigkeit und der Geistestätigkeit. Das ist Geistestätigkeit am Ballermann heiraten. Nein, das ist alles in Ordnung. Da mache ich mir gar keine Sorgen. So, vielleicht bauen Sie daneben einfach so eine Scheidungskapelle noch auf. Du.
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1: Markus Duda hier nochmal. Mensch, heute geht's endlich wieder los. Saisonstart bei den Iserlohn Roosters aus der deutschen Eishockey-Liga. Was wünscht ihr den Roosters denn für diese Saison?
2: Dass die in die Playoffs kommen? Hey, ich schaff das. Wow.
3: Ja, dass es ein gutes Teamgebilde ist, dass der Trainer ein bisschen länger bleibt.
4: Ja, eine bessere Saison als letztes Jahr. Also hoffentlich mal endlich wieder Playoffs auch.
5: Wünsche den Roostern alles Gute.
6: Viele, viele Punkte und vielleicht, dass es auch dieses Jahr mal für die Playoffs reicht.
1: Ja, das wär's doch, ne? Das erste Heimspiel ist heute Abend gegen den ERC Ingolstadt. Wir wünschen alles Gute für die neue Saison.
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1: Mit Manfred Uhl. Schönen guten Tag. Italien plant einen Alleingang bein Schutz seiner Schiffe in der Meerenge Bab al-Mandab. Wie Verteidigungsminister Crosetto mitteilte, verfüge die italienische Marine über die Fähigkeiten, Durchfahrten zu schützen. Man wolle nicht auf eine gemeinsame Entscheidung der EU warten. Er ergänzte, sollte die Seeroute nicht befahren werden können, hätte dies erhebliche wirtschaftliche Auswirkungen. Durch die Meerenge Bab el-Mandab führt eine der wichtigsten Schifffahrtsrouten zwischen Europa und Asien. Die radikal-islamische Houthi-Miliz im Jemen hat nach einer Offensive praktisch die Kontrolle über die Wasserstraße übernommen. 3 Tage vor der Landtagswahl in Mecklenburg-Vorpommern hat die SPD laut ZDF-Politbarometer die AfD überholt. Die Partei von Ministerpräsidentin Schwesig kommt auf 37%, 3 Prozentpunkte mehr als vor einer Woche. Die AfD mit Herausforderer Holm liegt mit 36% knapp dahinter. Die CDU verliert weiter und kommt nur noch auf 6%. In Neuenrade wird an diesem Wochenende noch einmal groß gefeiert, beim Kreisschützenfest von heute bis Sonntag. Die Stadt weist deshalb noch einmal auf umfangreiche Straßensperrungen zum Festumzug hin. Der zieht sich am Sonntag ab 12.30 Uhr durch die Stadt mit rund 3.600 Teilnehmerinnen und Teilnehmern. Deshalb wird der Bereich am Sonntag ab dem Mittag bis etwa 15.30 Uhr gesperrt. Autofahrer sollten die Festzugstrecke weiträumig umfahren. Für die Iserlohn Roosters beginnt heute Abend die neue Saison in der deutschen Eishockeyliga. Um 19.30 Uhr empfängt das Team am Iserlohner Saaler See den ERC Ingolstadt und das vor ausverkauftem Haus. Die Mannschaft geht laut Trainer Stefan Niemann hochkonzentriert und nach einer starken Vorbereitung selbstbewusst in die Spielzeit. Der Kader ist komplett fit, nur wer heute im Tor steht, bleibt noch ein Geheimnis. Am Sonntag wartet dann direkt das erste Auswärtsspiel. Um 14 Uhr müssen die Roosters dann bei den Fishtown Pinguins in Bremerhaven aufs Eis. 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Heiter bis wolkig bei maximal 17 bis 20 Grad. 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Keine Meldungen, gute Fahrt.
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2: Und damit sind wir auch schon in der romantischen Abteilung dieser Show angekommen. Heute ist nämlich Tag der ersten Liebe. Und als ich das gesagt habe, ich kenne euch, ja, da geisterte er bei euch im Kopf wiederum dieser eine Name, den ihr nie mehr vergessen habt. Bärbel. Melanie. Christina. Christoph. Hans. Wer auch immer. Ich hoffe, ihr habt einen Namen im Kopf. Also in diesem Sinne, schönen Tag der ersten Liebe.
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2: Ich bin Kevin Zimmermann, ne? Wer hat an mich gedacht? Hm?

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0: Und das ist Apache 207, Breaking Your Heart.

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1: Mit Danny Hoppe, guten Tag. Die Spritpreise steigen und steigen. Viele Autofahrer im Land sind deshalb frustriert und warten auf Maßnahmen der Politik. In den letzten Tagen wurden zwar immer wieder Entlastungen versprochen, wie die aussehen sollen, ist aber weiter unklar. Heute kommen die EU-Finanzminister in Dublin zusammen, um auch über das Thema zu sprechen. Finanzminister Klingbeil will Werbung machen für eine Übergewinnsteuer auf zusätzliche Gewinne der Mineralölkonzerne. Walter Albrecht aus dem News-Team. Chancen, dass das durchkommt, gibt's aber kaum.
2: Nein. In Dublin geht es ohnehin erstmal nur um einen ersten Austausch. Da will man quasi vorfühlen, könnte so eine Übergewinnsteuer eine gemeinsame europäische Lösung sein. Bei uns in Deutschland wurde die ja schon mal 2022 für Energiekonzerne vorübergehend eingeführt, nachdem die Energiepreise wegen des Ukraine-Kriegs stark gestiegen waren. Die Steuer führte aber zu rechtlichen Bedenken. Deshalb gibt es auch in der Bundesregierung keine Einigkeit. Wirtschaftsministerin Reiche zum Beispiel lehnt eine Übergewinnsteuer ab. Sie will lieber die Spritpreise per Steuerrabatt senken. Außerdem legt sie Direktzahlungen an Geringverdiener vor.
1: Ja, aber aus Sicht der Autofahrer drängt die Zeit natürlich und Bundeskanzler Merz hatte ja auch schnelle Hilfen versprochen.
2: Ja, richtig, aber auch eine Spitzenrunde gestern Abend hat keine endgültige Einigung gebracht, obwohl vor allem die CDU vor den anstehenden Landtagswahlen in Mecklenburg-Vorpommern und Berlin enorm unter Druck steht, schnell zu liefern. Immerhin wurden schon mal konkrete Zahlen genannt, wie hoch die Entlastung ausfallen könnte. CDU-Generalsekretärin Hoppermann sprach im ZDF von 21 bis 25 Cent pro Liter ab Anfang Oktober. Das wäre ja durchaus eine spürbare Entlastung. Also das Ziel steht, nur der Weg dahin, da gibt es in der schwarz-roten Koalition noch sehr unterschiedliche Vorstellungen.
1: Danke, Malte. Und jetzt weitere Meldungen im Überblick. Der Fund von Drohnenteilen in der Nähe des Bundeswehrfliegerhorsts Bunsdorf hat die Bundesanwaltschaft auf den Plan gerufen. Sie prüft nach eigenen Angaben, ob es einen Zusammenhang mit dem Drohnenvorfall am Leipziger Flughafen gibt. Es gebe gewisse Ähnlichkeiten, heißt es. Die schlechte Wirtschaftslage sorgt dafür, dass immer mehr Streitigkeiten um den Arbeitsplatz vor Gericht landen. Das hat der Gesamtverband der Versicherer mitgeteilt. Demnach entfielen etwa 15% aller Schäden in der Rechtsschutzversicherung auf Streitigkeiten rund um das Arbeitsverhältnis. In Köln sind am Morgen mehrere Schüsse auf ein Wohnhaus abgegeben worden. Das hat die Polizei bestätigt. Getroffen wurden demnach die Fensterfront einer Pizzeria und die Wohnung darüber. Verletzt wurde laut Polizei aber niemand. Bei manchen Lastern, die auf unseren Straßen unterwegs sind, fragt man sich häufiger schon mal, dürfen die eigentlich noch fahren? Ein ganz besonderes Exemplar davon hat die Polizei in Lüdenscheid aus dem Verkehr gezogen. Einen völlig überladenen Autotransporter, der fast schon auf dem Boden schleifte. An ihm wurden insgesamt 39 Mängel festgestellt. Viele davon waren so groß, dass die Polizei ihn als lebensgefährlich eingestuft hat. Stark abgefahrene Reifen, kaum noch Bremswirkung, gebrochene Metallrahmen und eine so marode Anhängerkupplung, dass der Hänger sich jederzeit hätte lösen können. Eigentlich sei an dem Transporter alles kaputt gewesen, teilte die Polizei mit. Das Fahrzeug durfte deshalb keinen Meter mehr bewegt werden. Und das waren die Nachrichten mit Danny Hoppe.
3: Das Wetter. Heute müssen wir uns auf viele Wolken einstellen. Wenig Sonne ist aber auch dabei. Das ist das Schöne. Hier und da kann es vielleicht mal kurz regnen, aber nichts Schlimmes. Kleiner Schauer, das war's. Temperaturen schaffen wir heute bis 21 Grad. Morgen ist es zwar auch noch sehr wolkig, aber in den meisten Fällen bleibt es trocken. Sonntag, da kommt dann der Regen wieder zurück.
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3: Wird ein bisschen voller auf den Straßen. Jetzt alle Staus ab 7 Minuten. Die A1 Köln-Euskirchen zwischen Hürth und Kreuz-Biesheim 6 Kilometer, 13 Minuten mehr. Die A3 Köln-Oberhausen zwischen Duisburg-Weder und Oberhausen-Dierich 3 Kilometer, 13 Minuten on top. A4 Köln-Aachen zwischen Kreuz-Köln-Gremberg und Köln-Eiffeltau 4 Kilometer, 7 Minuten. Und die A46 Brilon-Arnsberg-Neheim zwischen Arnsberg-Altstadt und Neheim-Süd 3 Kilometer, 15 Minuten. Ich wünsche euch eine gute Fahrt. Hallo, Kevin Zimmer hier. Schön, dass ihr da seid. Wenn euch die Musik auf dem Oktoberfest, was ja morgen in München startet, zu, naja, Blaskapellenmäßig ist, so uftata, ja, dann habe ich gleich eine Alternative für euch, wo ihr in München hingehen könnt, ja. Gleich hier. Ist eine komplett andere Musik, aber auch interessant, sag ich mal.
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Ed Sheeran und Martin Garrix und Repeat It. Morgen geht's los. Freuen wir uns alle? Nein. Oktoberfest in München. Wobei die eigentliche Party war ja schon. Das eigentliche Highlight, das gab es nämlich schon, die Preview sozusagen zum neuen Oktoberfest-Musical. Ernsthaft, wir haben in München in diesem Jahr ein Oktoberfest-Musical. Jetzt fragt man sich natürlich, ja, also, wie muss Oktoberfest-Musik in der Musical-Version klingen? Wir haben mal die KI gefragt.

wird ein riesen Musical-Hit, ich bin der festen Überzeugung. So, ich habe mich gefühlt wie gerade in einem Fiebertraum. Wir brauchen was zur Entspannung. Jetzt, Rag'n'Bone Man und Skin. Ich bin Kevin Zimmer. Second.

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1: Markus Duda hier nochmal. Mensch, heute geht's endlich wieder los. Saisonstart bei den Iserlohn Roosters aus der deutschen Eishockeyliga. Was wünscht ihr den Roosters denn für diese Saison?
2: Dass die in die Playoffs kommen? Hä?

0: geschafft hast. Wow.
1: Ja, dass es ein gutes Teamgebilde ist, dass der Trainer ein bisschen länger bleibt.
2: Ja, eine bessere Saison als letztes Jahr. Also hoffentlich mal endlich wieder Playoffs auch.
3: Wünsche dir einen Gruß, dann alles Gute.
4: Viele, viele Punkte und vielleicht, dass es auch dieses Jahr mal für die Playoffs reicht.
5: Ja, das wär's doch, ne? Das erste Heimspiel ist heute Abend gegen den ERC Ingolstadt. Wir wünschen alles Gute für die neue Saison.
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1: Mit Dominik Pfeiffer einen schönen guten Tag. Die Bundesanwaltschaft prüft einen möglichen Zusammenhang zwischen Drohnenteilen nahe dem Bundeswehrflieger Horst Wunsdorf und der Drohnenattacke auf dem Flughafen Leipzig. Das hat eine Sprecherin der Behörde in Karlsruhe bestätigt. Am Dienstag waren bei Wunsdorf Teile einer mutmaßlich abgestürzten Drohne gefunden worden. Nach Berichten des NDR soll die Bauweise der Drohnen in Wunsdorf und Leipzig Ähnlichkeiten aufweisen. Als Reaktion auf die mutmaßliche Beteiligung Russlands an der Attacke hat die Bundesregierung unterdessen das russische Generalkonsulat in Bonn geschlossen. Der Deutsche Kinderschutzbund lehnt pauschale Zugangsbeschränkungen zu sozialen Medien für Kinder und Jugendliche ab. Präsidentin Andresen sagte dem Redaktionsnetzwerk Deutschland, digitale Räume könnten gerade für Jugendliche mit wenig familiärer Unterstützung bedeutsam sein. Hintergrund ist ein Konzept der EU-Kommission, das die Social-Media-Nutzung für Minderjährige deutlich einschränken soll. Demnach sollen Kinder bis 13 Jahre weder eigene Accounts noch eigene Geräte haben dürfen. Diesen Sonntag ist Weltkindertag. Er soll auf die Rechte, Bedürfnisse und den Schutz von Kindern aufmerksam machen. Laut Statistischem Landesamt sind die Inobhutnahmen von Kindern und Jugendlichen im Märkischen Kreis im vergangenen Jahr um rund 12% zurückgegangen. Das Kreisjugendamt und die Ämter der größeren Städte griffen zusammen rund 170 Mal ein. Der Hauptgrund für den Rückgang liegt dabei vor allem in der gesunkenen Zahl unbegleiteter Einreisen aus dem Ausland. Gestiegen sind dagegen Fälle wegen Überforderung der Eltern und Anzeichen auf körperliche Misshandlung. Das Kreisjugendamt beteiligt sich daher gemeinsam mit der Stadt Lüdenscheid an einem Trainingsprogramm zur Vermeidung häuslicher Gewalt. Gefördert werden zudem spezialisierte Beratungsstellen bei sexualisierter Gewalt gegen Kinder, wie etwa beim AWO-Unterbezirk in Meinerzhagen und beim Caritasverband im Kreisdekanat Altener Lüdenscheid. Die Polizei in Lüdenscheid hat diese Woche einen völlig maroden Autotransporter aus dem Verkehr gezogen. Wie die Beamten jetzt mitteilen, fiel das Fahrzeug einer Streife auf der Brunscheider Straße auf. Es lag so tief, dass es beinahe auf dem Boden schleifte. Bei einer anschließenden Prüfung stellte ein Gutachter insgesamt 39 Mängel fest. 14 davon galten als gefährlich und verkehrsunsicher. So waren die Reifen bis auf das Metallgewebe abgefahren. Die Bremswirkung lag unter 50% und die Anhängerkupplung war so marode, dass sich der Anhänger hätte jederzeit lösen können. Der Fahrer hatte angegeben, auf dem Weg nach Polen zu sein. Die Polizei hat jetzt Anzeige gegen Fahrer und Halter des Fahrzeugs erstattet. Die Diakonie Makruhr richtet in Iserlohn ein neues Beratungszentrum an der Barstraße ein. Im Erdgeschoss der ehemaligen Hauptpost entstehen jetzt Räumlichkeiten für mehrere soziale Dienste. Darunter die Wohnungslosenhilfe, die Beratungsstelle Arbeit, die regionale Flüchtlings- und Migrationsberatung sowie eine Arbeitsgelegenheit für Langzeitarbeitslose. Bisher waren diese Angebote über das gesamte Stadtgebiet verteilt. Mit dem neuen Standort sollen nun kürzere Wege und bessere Bedingungen für Ratsuchende und Mitarbeitende entstehen. Nach aktuellem Planungsstand soll das Beratungszentrum zum 1. Januar 2027 in Betrieb gehen. Und das waren die Nachrichten mit Dominik Pfeiffer. 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
2: Wird ein bisschen voller auf den Straßen. Jetzt alle Staus ab 7 Minuten. Die A1 Köln-Euskirchen zwischen Hürth und Kreuz-Biesheim 6 Kilometer, 13 Minuten mehr. Die A3 Köln-Oberhausen zwischen Duisburg-Weda und Oberhausen-Dierich 3 Kilometer, 13 Minuten on top. A4 Köln-Aachen zwischen Kreuz-Köln-Gremberg und Köln-Eifeltor 4 Kilometer, 7 Minuten. Und die A46 Brilon-Arnsberg-Neheim zwischen Arnsberg-Altstadt und Neheim-Süd 3 Kilometer, 15 Minuten. Ich wünsche euch eine gute Fahrt. Am Wochenende wird mal wieder gewählt und ich sag mal so, bei Friedrich Merz, dem Bundeskanzler, da gibt es schon eine gewisse Nervosität. Ja, ich sag mal so, die letzte Wahl da in Sachsen-Anhalt war ja für ihn nicht so dolle. Jetzt hofft er darauf, dass es vielleicht in Mecklenburg-Vorpommern und Berlin nicht ganz so mies läuft. Auf die Landtagswahlen in Berlin und Mecklenburg-Vorpommern schauen wir gleich hier bei mir in der Sendung.
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2: Ich bin Kevin Zimmer, gleich noch Michael Jackson, Heal the World und vorher noch The Feeling, hier ist Lost Frequencies.

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0: Am Sonntag wird wieder gewählt in Berlin und Mecklenburg-Vorpommern. Und es sind wieder Wahlen, die massiven Einfluss auf die Bundespolitik und die Bundesregierung haben dürften. Für die CDU und vor allem für Kanzler Friedrich Merz geht es um deutlich mehr als nur um zwei schnöde Landtagswahlen. Nein, in Mecklenburg-Vorpommern droht das CDU-Fiasko. In Berlin hingegen kämpft sie um Platz 1. Und damit steht natürlich die Frage im Raum, werden diese Wahlen zum nächsten Denkzettel für Kanzler Friedrich Merz? Hossein Asyandi, wie ist die Ausgangslage bei den Wahlen in Mecklenburg-Vorpommern und Berlin?
1: Na, es sind zwei sehr unterschiedliche Rennen. Beide sind für die CDU ein Krimi, muss man sagen. In Mecklenburg-Vorpommern liegen SPD und AfD praktisch gleich auf. Die Ministerpräsidentin von der SPD, Schwesig, plakatiert den Spruch, die Frau gegen Blau. Die Botschaft ist, wenn ihr mich wählt, dann stellt ihr sicher, dass die AfD nicht gewinnt. Die CDU dagegen steht bei nur 6%. Und das wäre ein Drama, wenn sie unter die 5%-Hürde rutschen würde. Das wäre das erste Mal, dass eine Volkspartei in der Nachkriegsgeschichte aus einem Landtag fliegt. In Berlin gibt es ein Kopf-an-Kopf-Rennen zwischen der Linken und der CDU. Es gibt also Chancen, dass die CDU den regierenden Bürgermeister stellt.
0: Welche Folgen könnte der Wahlausgang für die Bundespolitik haben?
1: Ja, da wird es dann richtig spannend, vor allem das CDU-Ergebnis. Verliert die CDU wieder deutlich oder fliegt in Mecklenburg-Vorpommern aus dem Landtag, dürfte die Debatte über Kanzler Merz noch lauter werden. In Mecklenburg-Vorpommern wäre es also ein echtes Erfolgssignal, wenn die CDU im Landtag bleibt. Für den Kanzler ist es die Frage, wie lange traut ihm seine Partei noch zu, den Laden zu führen?
0: Ja, in dieser Woche haben ja auch alle CDU-Ministerpräsidenten Merz den Rücken gestärkt in so einem Brief. Wie angezählt ist der Kanzler denn dann jetzt wirklich?
1: Ja, Friedrich Merz steht natürlich massiv unter Druck. Die Zufriedenheitswerte sind auf einem historisch tiefen Stand. Wenn ich eine ganz, ganz vorsichtige Prognose abgeben müsste, dann wäre die, er hat es geschafft, sich innerhalb der Partei die Rückendeckung zu holen, die er braucht, um die nächsten Monate, vielleicht aber nur Wochen weitermachen zu können. Wie lange diese Rückendeckung hält, das ist die große Frage.
0: In Mecklenburg-Vorpommern und Berlin wird an diesem Sonntag gewählt. Für Bundeskanzler Merz geht es dabei auch um die Frage, wie lange seine eigene Partei noch geschlossen hinter ihm steht. Wir beobachten das für euch und berichten natürlich drüber.
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3: Mit Danny Hoppe, guten Tag. Wieder sorgt eine gefundene Drohne für Wirbel. Diesmal wurden Teile einer Drohne in Niedersachsen gefunden, nur 2 Kilometer vom Bundeswehrflieger Horst Wunstorf entfernt. Die Bundesanwaltschaft ist eingeschaltet und sie prüft zurzeit, ob es einen Zusammenhang mit dem Drohnenvorfall am Leipziger Flughafen gibt, für den Russland verantwortlich sein soll. Malte Albrecht aus dem News-Team, was weiß man denn schon über den Fund?
4: Es ist wohl keine handelsübliche Drohne, sondern eine mit eigens angefertigten Bauteilen, das ist zumindest aus Sicherheitskreisen durchgesickert. Der NDR berichtet, dass ein Teil aus einem 3D-Drucker stammen soll. Spuren von Sprengstoff wurden zwar nicht gefunden, aber eine gewisse Ähnlichkeit mit der Sprengstoffdrohne in Leipzig gibt es wohl, was eben die Bauweise angeht. Hinzu kommt noch die spezielle Fundstelle, nicht weit weg von einem Bundeswehrstandort. Das seien alles Anhaltspunkte dafür, dass es sich um einen russischen Ausspähversuch gehandelt haben könnte, heißt es. Der Flieger Horst Wunstorf ist ein wichtiger Standort. Da ist die Flotte des Bundeswehr-Transportflugzeugs vom Typ Airbus A400M stationiert.
3: Und wie geht die Polizei vor Ort aktuell gerade vor?
4: Also die Bundesanwaltschaft ermittelt in dem Fall bisher nicht selber, sondern nur das Landeskriminalamt Niedersachsen. Die Ermittler gehen davon aus, dass die Drohne abgestürzt und dabei in mehrere Teile zerbrochen ist. Sie durchsuchen das schwer zugängliche Gelände am Steinhuder Meer seit Anfang der Woche nach weiteren Drohnenteilen. Sie hoffen dabei auch auf Hinweise zum Eigentümer oder Piloten der Drohne, die da womöglich schon etwas länger am Boden lag. Die Suche soll heute noch weitergehen.
3: Danke, Malte. Und jetzt weitere Meldungen im Überblick. Nach der Brandstiftung an der Wuppertaler Synagoge gibt es Hinweise auf ein antisemitisches Motiv. Das hat die Wuppertaler Staatsanwaltschaft bestätigt. Darauf deute unter anderem eine Äußerung des verdächtigen 37-jährigen Afghanen hin, heißt es. Die Bundesregierung ringt weiter um Maßnahmen gegen die hohen Spritpreise. Er wolle ein klares, schnelles Signal an den Zapfsäulen, sagte Finanzminister Klingbeil. Er berät heute auch mit seinen EU-Kollegen in Dublin über das Thema. In NRW und Hessen hat es eine Razzia wegen Betrugs ambulanter Pflegedienste gegeben. Die Behörden hätten ein Millionenvermögen eingefroren und Luxussportwagen abschleppen lassen, teilten Polizei und Staatsanwaltschaft mit. Gegen eine 39-Jährige wurde demnach ein Haftbefehl vollstreckt. Auch ihr Ehemann soll vor den Haftrichter. Im kalifornischen San Diego hat ein Golden Retriever eindrucksvoll unter Beweis gestellt, dass er als Wachhund absolut nicht zu gebrauchen ist. Als seine Besitzer unterwegs waren, sollte er eigentlich das Haus bewachen. Als dann allerdings tatsächlich ein Einbrecher ins Haus einstieg, ging er nicht auf diesen los, sondern empfing ihn schwanzwedelnd und brachte ihm seine Lieblingsspielzeuge. Die Besitzer konnten das alles live über eine Überwachungskamera verfolgen und die Polizei alarmieren. Als dann auch noch mehrere Polizisten mit gezückten Pistolen anrückten, wurden auch diese vom Hund begeistert mit Spielzeug im Maul in Empfang genommen. Der Einbrecher wurde am Ende festgenommen und auch dem Golden Retriever geht es gut. Und das waren die Nachrichten mit Danny Hoppe.
5: Oh, so war auch irgendwie sehr süß, oder? Ich glaube, einige Hundebesitzer von euch im Märkischen Kreis werden sagen, jo, das wird unser genauso machen. Meine Güte. Ja, Wetter heute. Es ist ein bisschen durchwachsen irgendwie, zwischendurch sonnig, aber auch windig und bewölkt und ich muss sagen, ich empfinde es auch gar nicht als so warm, obwohl es 18 Grad sind. Ist das so ein bisschen, weiß ich auch nicht. Ich weiß nicht genau, was es will. Heute zum Saisonauftakt der Iserlohn Roosters, ne? Wichtiger Tag. Morgen wird es mit bis 20 Grad ein bisschen wärmer. Zum Kartoffelmarkt auf Hof Schäffer in Menden. Der Sonntag dann zwischendurch nass bei maximal 17 Grad. Radio MK Verkehr. A1 Köln-Münster zwischen Hagen-Nord und Kreuz Dortmund-Unna 9 Kilometer stockend. Die 1 Münster-Dortmund zwischen Kamener Kreuz und Kreuz Dortmund-Unna 8 Kilometer Stop and Go. A44 Kassel-Dortmund zwischen Kreuz Werl und Kreuz Dortmund-Unna 3 Kilometer. A45 Hagen-Dortmund zwischen Kreuz Hagen und Westhofener Kreuz 6 Kilometer Stau 20 Minuten. Und A45 Hagen-Gießen zwischen Drohlshagen und Kreuz-Olpe Süd, da stockt's auf 2 Kilometer. Wenn euch noch was auffällt, meldet euch gern rein, geht kostenlos. 08150 500 ist die Nummer. Ja, von Hunden gerade drüber gesprochen, kommen wir jetzt zu Kindern. Auch die haben ja eine ganz eigene Sicht auf die Welt und auch einen ganz eigenen Humor. Papa Jan Zerbst kennt sich aus und genau das ist heute Thema in seiner Comedy. Wie immer nach drei Hits für euch. Heute ist Freitag, Freunde.
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0: Freitag ist immer Tag der neuen Musik. Gleich gibt's was von Alle Farben auf die Ohren. Same Old Sky heißt die Nummer. Viertel nach zwei haben wir's, Lucia Carucciolo hier bei Radio MK. Ja, und Kinderhumor ist einfach was ganz Besonderes.
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2: Wenn Kinder noch ganz klein sind, sind sie wirklich witzig, so niedlich witzig, weil sie lustige Wörter verwenden. Zum Beispiel Pudelwasser statt Sprudelwasser und
3: gib mir mal die Fernbedienung.
2: Wenn sie etwas größer sind, kommt die Rätselwitzphase.
3: Was ist grün und es klopft an die Tür? Ein Klopfsalat.
2: Und du freust dich als Erwachsener eher drüber, wie stolz dein Kind auf den Witz ist, den es schon 97 Mal erzählt hat. Dann die Schadenfreudephase. Papa tritt auf den Legostein.
4: Aua!
2: Und die Kinder kriegen sich nicht mehr ein vor Lachen. Und dann kommt die Phase, in der vieles witzig ist, aber nicht mehr die Eltern. Die sind nur uncool und peinlich, egal was sie sagen. Es reicht eigentlich schon.
5: Hallo.
6: Oh, Papa. Cringe.
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0: Ich bin mir immer noch sicher, dass es eine Eisdiele gibt, die Milli Vanilli als Gericht, also als Eisbecher auf der Karte hat. Oder? Ich muss das mal recherchieren. Auf jeden Fall gleich Milli Vanilli ohne Eis, dafür mit Musik. Girl, you know it's true aus dem Jahr 88 hier noch vor 2:30. Radio MK, kommt gut ins Wochenende. Die Lucia hier, bis gleich.
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2: Markus Duda hier nochmal. Mensch, heute geht's endlich wieder los. Saisonstart bei den Iserlohn Roosters aus der deutschen Eishockeyliga. Was wünscht ihr den Roosters denn für diese Saison?
3: Dass die in die Playoffs kommen? Hey, ich schaff das. Wow.
4: Ja, dass es ein gutes Teamgebilde ist, dass der Trainer ein bisschen länger bleibt.
5: Ja, eine bessere Saison als letztes Jahr. Also hoffentlich mal endlich wieder Playoffs auch.
6: Wünsche den Roostern alles Gute.
7: Viele, viele Punkte und vielleicht, dass es auch dieses Jahr mal für die Playoffs reicht.
2: Ja, das wär's doch, ne? Das erste Heimspiel ist heute Abend gegen den ERC Ingolstadt. Wir wünschen alles Gute für die neue Saison.
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0: Geht schon gut ins Ohr, die Nummer, muss man wirklich sagen, oder? Radio MK hier. Und der Weltkindertag am Sonntag beschäftigt uns jetzt unter anderem. Das sind die Radio MK Nachrichten an diesem Freitag um jetzt 14.30 Uhr.
1: Mit Dominik Pfeiffer einen schönen guten Tag. Die Bundesanwaltschaft prüft einen möglichen Zusammenhang zwischen Drohnenteilen nahe dem Bundeswehrflieger Horst Wunsdorf und der Drohnenattacke auf dem Flughafen Leipzig. Das hat eine Sprecherin der Behörde in Karlsruhe bestätigt. Am Dienstag waren bei Wunsdorf Teile einer mutmaßlich abgestürzten Drohne gefunden worden. Nach Berichten des NDR soll die Bauweise der Drohnen in Wunsdorf und Leipzig Ähnlichkeiten aufweisen. Als Reaktion auf die mutmaßliche Beteiligung Russlands an der Attacke hat die Bundesregierung unterdessen das russische Generalkonsulat in Bonn geschlossen. Der Deutsche Kinderschutzbund lehnt pauschale Zugangsbeschränkungen zu sozialen Medien für Kinder und Jugendliche ab. Präsidentin Andresen sagte dem Redaktionsnetzwerk Deutschland, digitale Räume könnten gerade für Jugendliche mit wenig familiärer Unterstützung bedeutsam sein. Hintergrund ist ein Konzept der EU-Kommission, das die Social-Media-Nutzung für Minderjährige deutlich einschränken soll. Demnach sollen Kinder bis 13 Jahre weder eigene Accounts noch eigene Geräte haben dürfen. Diesen Sonntag ist Weltkindertag. Er soll auf die Rechte, Bedürfnisse und den Schutz von Kindern aufmerksam machen. Laut Statistischem Landesamt sind die Inobhutnahmen von Kindern und Jugendlichen im Märkischen Kreis im vergangenen Jahr um rund 12% zurückgegangen. Das Kreisjugendamt und die Ämter der größeren Städte griffen zusammen rund 170 Mal ein. Der Hauptgrund für den Rückgang liegt dabei vor allem in der gesunkenen Zahl unbegleiteter Einreisen aus dem Ausland. Gestiegen sind dagegen Fälle wegen Überforderung der Eltern und Anzeichen auf körperliche Misshandlung. Das Kreisjugendamt beteiligt sich daher gemeinsam mit der Stadt Lüdenscheid an einem Trainingsprogramm zur Vermeidung häuslicher Gewalt. Gefördert werden zudem spezialisierte Beratungsstellen bei sexualisierter Gewalt gegen Kinder, wie etwa beim AWO-Unterbezirk in Meinerzhagen und beim Caritasverband im Kreisdekanat Altener Lüdenscheid. Die Polizei in Lüdenscheid hat diese Woche einen völlig maroden Autotransporter aus dem Verkehr gezogen. Wie die Beamten jetzt mitteilen, fiel das Fahrzeug einer Streife auf der Brunscheider Straße auf. Es lag so tief, dass es beinahe auf dem Boden schleifte. Bei einer anschließenden Prüfung stellte ein Gutachter insgesamt 39 Mängel fest. 14 davon galten als gefährlich und verkehrsunsicher. So waren die Reifen bis auf das Metallgewebe abgefahren. Die Bremswirkung lag unter 50% und die Anhängerkupplung war so marode, dass sich der Anhänger hätte jederzeit lösen können. Der Fahrer hatte angegeben, auf dem Weg nach Polen zu sein. Die Polizei hat jetzt Anzeige gegen Fahrer und Halter des Fahrzeugs erstattet. Die Diakonie Makruhr richtet in Iserlohn ein neues Beratungszentrum an der Bahrstraße ein. Im Erdgeschoss der ehemaligen Hauptpost entstehen jetzt Räumlichkeiten für mehrere soziale Dienste. Darunter die Wohnungslosenhilfe, die Beratungsstelle Arbeit, die regionale Flüchtlings- und Migrationsberatung sowie eine Arbeitsgelegenheit für Langzeitarbeitslose. Bisher waren diese Angebote über das gesamte Stadtgebiet verteilt. Mit dem neuen Standort sollen nun kürzere Wege und bessere Bedingungen für Ratsuchende und Mitarbeitende entstehen. Nach aktuellem Planungsstand soll das Beratungszentrum zum 1. Januar 2027 in Betrieb gehen. Und das waren die Nachrichten mit Dominik Pfeiffer. 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
0: Danke dir, Dominik. Gleich 3:15 an diesem Freitag. Im Wetter haben wir heute wieder eine Mischung, Wolken, Wind, ab und zu Sonne bei 17 Grad bei uns in Nachod. Morgen zu den Mendener Blaulichttagen bis 20 Grad, dazu meist trocken und oft sonnig. Der Sonntag wiederum eher nass bei 18 Grad. Radio MK Verkehr mit allem ab 2 Kilometern ist relativ voll. A1 Köln-Dortmund zwischen Hagen-West und Schwerte 9 Kilometer stockend. Die 1 Münster-Dortmund zwischen Hamburg-Cham und Kreuz Dortmund-Unna 9 Kilometer, auch dort Stop and Go. 44 Kassel-Dortmund zwischen Kreuz-Werl und Kreuz Dortmund-Unna 4 Kilometer stockend. Die 45 Hagen-Dortmund zwischen Kreuz-Hagen und Westhofener Kreuz 6 Kilometer Stau. Und A45 Hagen-Gießen zwischen Drohlshagen und Kreuz-Olpe-Süd, da stockt es auf 2 Kilometern. Wenn ihr noch was entdeckt, auch Blitzer oder so, immer gerne durchgeben bei uns, kostenlos unter der 08000 150 500. Kommt gut an.
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0: Inner Circle lassen jetzt die Bad Boys raushängen. In den Hits, 3 am Stück. Es ist Freitag.
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0: Fast alles im Leben ist ja schlichtweg Einstellungssache. Das klingt jetzt erstmal einfach. Wir alle wissen, ist es nicht. Aber zum Beispiel Danke kann ein richtiger Booster für die Seele sein. Dankbarkeit kann euch den Tag retten und manchmal sogar noch mehr. Selbst bei Schicksalsschlägen oder das, was wir so nennen würden. Sabine Langbach aus Altena, die Dankbarschaftsbotschafterin, hat genau darüber jetzt ein Buch geschrieben. Die Brille der Dankbarkeit. Eine Art Ratgeber für alle Lebenslagen, aber weder theoretisch noch trocken, sagt sie.
1: Mit meinen Geschichten, die andere inspirieren können, mit kurzen Fragen, dass man selber mal überlegen kann, wo stehe ich eigentlich mit der Dankbarkeit in meinem Leben und mit ganz vielen Tipps, wie ich die Dankbarkeit in meinem Alltag unterbringen kann, wie ich mich daran erinnere, wofür kann ich jetzt gerade Gott sei Dank sagen.
0: Machen wir alle oft viel zu selten. Sabines Geschichten sind aus dem Leben gegriffen. Da wäre zum Beispiel ihre Tochter, für die sie sehr dankbar ist.
1: Und ich erzähle natürlich gerne von unserer besonderen Tochter Birte, die ohne Augen auf die Welt gekommen ist und durch die ich eigentlich die Dankbarkeit für mein Leben erst entdeckt habe.
0: Und trotzdem ist es auch für Sabine nicht immer so einfach, dankbar zu sein und auch zu bleiben.
1: Es ist tatsächlich so, dass Dankbarkeit als Haltung mir nicht zufliegt. Es ist eine bewusste Entscheidung, mitten in den schweren Lebenssituationen trotz allem auf das zu schauen, wofür ich gerade im Moment immer noch dankbar sein kann. Das ist ein Training, das muss ich üben. Dankbarkeit ist Denkarbeit.
0: Wenn ihr mit Sabine Langbach auf die Dankbarkeitsreise gehen wollt, dann holt euch das Buch. Ab sofort könnt ihr das kaufen. Die Brille der Dankbarkeit von Sabine Langbach. Vielleicht hilft sie euch damit, denn es ist erwiesen, dankbare Menschen leben zufriedener und damit gesünder. Lucia Caruggiello hier. Miley Cyrus macht's auch richtig, kauft sich selbst mal ein Sträußchen Blumen. Können wir auch alle mal machen an die Ladies da draußen im Märkischen Kreis. Flowers jetzt hier um 15:45. 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
3: Mit Danny Hoppe, guten Tag. Nach dem Brandanschlag auf die Synagoge in Wuppertal zeichnet sich immer mehr ab, es gibt offenbar ein antisemitisches Motiv. Das hat die Wuppertaler Staatsanwaltschaft bestätigt. Darauf deutet zum einen der Tatort selbst hin, zum anderen auch eine Äußerung des Verdächtigen. Festgenommen wurde ein 37-jähriger Afghane. Die Ermittler gehen davon aus, dass er alleine gehandelt hat. Malte Albrecht aus dem News-Team, sag uns doch noch mal kurz, was genau passiert ist.
4: Das Ganze hat sich gestern Nachmittag gegen 14 Uhr abgespielt. Der Mann hatte offenbar eine brennbare Flüssigkeit auf die Treppe am Nebeneingang der Synagoge geschüttet und angezündet. Mitglieder der jüdischen Gemeinde konnten die Flamme nach wenigen Minuten löschen. Verletzt wurde niemand. Direkt nach dem Anschlag nahm die Polizei den Mann fest. Vor der Synagoge ist nämlich ein kleines Wachhäuschen, deshalb war die Polizei sehr schnell da. Bei der anschließenden Durchsuchung seiner Wohnung entdeckten die Ermittler ein Handy, das derzeit noch ausgewertet wird. Der 37-Jährige ist polizeibekannt. Er ist wegen Bedrohung vorbestraft.
3: Der Zentralrat der Juden zeigt sich schockiert. Er spricht von einem gezielten Anschlag während der jüdischen Feiertage.
4: Zentralratspräsident Schuster zeigte sich zutiefst verstört darüber, wie gelassen der Täter am helllichten Tag vorgegangen sei. Von Unrechtbewusstsein oder Scham fehle jede Spur, sagte Schuster. Er warnte vor einer fortschreitenden Normalisierung von Judenhass, auf die unsere Gesellschaft bisher keine Antwort gefunden habe. Es ist leider auch nicht der erste Angriff auf die Synagoge in Wuppertal. Schon 2014 gab es da einen Brandanschlag durch drei Palästinenser. Sie wurden dafür zu Bewährungsstrafen verurteilt.
3: Danke, Malte. Und jetzt weitere Meldungen im Überblick. Die Bundesregierung hat wegen der hohen Spritpreise weitere Entlastungen angekündigt. Die Mehrheit im Land hält das allerdings vor allem für ein Wahlkampfmanöver, nämlich 70%. Das zeigt eine neue Survey-Umfrage. Nur 9% glauben demnach, dass sich die Bundesregierung ehrlich bemühe. Der Fund von Drohnenteilen in der Nähe des Bundeswehrfliegerhorsts Wunstorf hat die Bundesanwaltschaft auf den Plan gerufen. Sie prüft nach eigenen Angaben, ob es einen Zusammenhang mit dem Drohnenvorfall am Leipziger Flughafen gibt. Aus Sicherheitskreisen heißt es handele sich nicht um eine handelsübliche Drohne. In Russland wird seit dem Morgen ein neues Parlament gewählt. Bei der dreitägigen Abstimmung gilt ein Sieg der Partei Geeintes Russland von Kremlchef Putin als sicher. Von der Bundesregierung hieß es heute, die Wahlen seien inszeniert. NRW will mehr für den Kinderschutz tun. In Zukunft soll es verbindliche Standards auch bei kommerziellen Angeboten geben. Zum Beispiel bei Nachhilfe- und Sprachkursen, Musik, Sport, Freizeit- und Ferienprogrammen. Das hat der Düsseldorfer Landtag heute mit großer Mehrheit beschlossen. Denn anders als in öffentlichen Bereichen gäbe es im kommerziellen Raum bisher noch keine verbindlichen Kinderschutzstandards, heißt es von der Landesregierung. Eltern sollten sich aber darauf verlassen können, dass ihre Kinder auch dort gut aufgehoben und geschützt seien. Zum Beispiel soll das Personal für solche Angebote in Zukunft besser überprüft werden. Und das waren die Nachrichten mit Danny Hoppe.
5: Ein ganz netter Freitag heute. Mal mit Sonne, mal mit Wolken. Windig ist es. Dazu haben wir 17 Grad am Apollo-Kino in Altena. Morgen kommen wir auf 20 Grad, der Sonntag dann mit 18 und auch ab und zu nass. Was ihr am Wochenende unternehmen könnt, ist wieder eine Menge. Im Märkischen Kreis guckt einfach mal bei uns rein. Wir haben was zusammengestellt auf Instagram oder Facebook. Klassischer Freitag, relativ voll auf den Straßen. Alles für euch ab 2 Kilometern im Radio MK Verkehr. Die 1 Köln-Dortmund zwischen Hagen-West und Schwerte 9 Kilometer 20 Minuten. A1 Münster-Dortmund zwischen Hamburg-Cham und Kreuz-Dortmund-Unna 8 Kilometer Stop-and-Go. Die 2 Oberhausen-Hannover zwischen Dortmund-Mengede und Dortmund-Nordost 5 Kilometer. 45 Hagen-Dortmund zwischen Kreuz-Hagen und Westhofener Kreuz 7 Kilometer Stau. A45 Dortmund-Hagen zwischen Kreuz-Dortmund-Nordwest und Kreuz-Dortmund-West 3 Kilometer Stop-and-Go. Und die A45 Hagen-Gießen zwischen Drohlshagen und Kreuz-Olpe-Süd, da stockt's auf 2 Kilometern. Wenn noch mehr ist, gern Bescheid sagen. Kostenlos, Nummer ist die 08150 500. Gute und sichere Fahrt. Um Gottes Willen, das hat die Welt gebraucht. Ihr könnt jetzt am Ballermann heiraten. Direkt neben dem Megapark, Ballermann-Star Lorenz Büffel hat da eine Kapelle eröffnet, Büffels Mega-Chapel. Läuft anscheinend wie Sau, gibt offenbar auch wohl keine Promillegrenze für Trauungen. Man muss nur, Achtung, noch den Eindruck haben, dass die Betroffenen es ernst meinen. Ja, ganz bestimmt, so nach 20 bis 35 Bier.

0: Weltkindertag ist am Sonntag mit vielen Aktionen auch bei uns im Märkischen Kreis. Heute zum Beispiel auch schon in Lüdenscheid auf dem alten Rathausplatz. Da feiert der Kinderschutzbund mit allen, die möchten, ein großes Kinderfest. Noch bis 18 Uhr mit Spielen, mit Aktionen. Also lohnt sich vorbeizuschauen. Aber was wünschen sich denn die Kids im Märkischen Kreis zum Weltkindertag?
1: Ich bin 10 Jahre alt und wünsche mir für den Weltkindertag, dass es nicht mehr so viel Armut gibt.
2: Ich bin 13 Jahre alt und ich finde, für den Weltkindertag sollte unser Schulhof ein bisschen schöner gemacht werden. Denn er ist im Moment nicht so ganz schön.
3: Ich bin 10 Jahre alt und ich wünsche mir für den Weltkindertag, dass es nicht mehr so viele Krawalle gibt und dass nicht immer so viele Menschen zu Schaden kommen, wenn irgendwas passiert.
0: Ja, da sieht man, dass auch die großen Themen der Welt schon die kleinsten beschäftigen, ne? Also sehr, ja, sehr nachdenklich machende Wünsche, finde ich, sind das. Auf jeden Fall wünsche ich trotzdem allen Kids und Familien einen wunderschönen Weltkindertag an diesem Wochenende im Märkischen Kreis. Lasst es euch gut gehen und jetzt kommt erstmal gut rein ins Wochenende. 3:15 und hier ist Kamrat für euch.
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0: für diese Saison.
1: Dass die in die Playoffs kommen? Hey, ihr schafft das, wow.
2: Ja, dass es ein gutes Teamgebilde ist, dass der Trainer ein bisschen länger bleibt.
3: Ja, eine bessere Saison als letztes Jahr. Also hoffentlich mal endlich wieder Playoffs auch.
4: Ich wünsche dir in Ruhe, dann alles Gute.
5: Viele, viele Punkte und vielleicht, dass es auch dieses Jahr mal für die Playoffs reicht.
0: Ja, das wär's doch, ne? Das erste Heimspiel ist heute Abend gegen den ERC Ingolstadt. Wir wünschen alles Gute für die neue Saison.
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0: Queen ins Wochenende. Und mit den Nachrichten. Da sind jetzt die hohen Spritpreise mal wieder Thema. Das und mehr jetzt in dem Update für euch an diesem Freitagnachmittag um jetzt 15.30 Uhr.
1: Mit Dominik Pfeiffer einen schönen guten Tag. Wie Verbraucherinnen und Verbraucher bei den hohen Spritpreisen entlastet werden sollen, ist weiterhin offen. Der stellvertretende Regierungssprecher Hille teilte in Berlin mit, die Gespräche dazu liefen noch. Unter anderem steht eine Senkung der Mehrwertsteuer auf Benzin und Diesel zur Debatte. Bundesfinanzminister Klingbeil setzt sich auf EU-Ebene für eine Übergewinnsteuer auf Mineralölkonzerne ein. Die EU-Kommission hat das jedoch zurückgewiesen. Die europäischen Finanzminister beraten das Thema heute in Dublin. Der ADAC fordert stattdessen eine Senkung der Stromsteuer. Die Bundeswehr hat ihr militärisches Personal binnen eines Jahres um rund 4.000 Stellen aufgestockt. Das teilt das Bundesverteidigungsministerium mit. Damit liegen die Streitkräfte nach eigenen Angaben im gesetzlich vorgesehenen Bereich für den Personalaufbau. Das Interesse an der Bundeswehr sei deutlich gestiegen. Die Zahl der Bewerbungen habe um 28% zugenommen. Zum Weltkindertag am Sonntag blickt der Märkische Kreis auf die Lage von Kindern und Jugendlichen in der Region. Die Zahl der Inobhutnahmen durch die Jugendämter ist im vergangenen Jahr um rund 12% zurückgegangen, vor allem wegen weniger minderjähriger Einreisender. Kreisjugendamt und die Ämter der größeren Städte mussten etwa 170 Mal eingreifen. Gestiegen sind dabei jedoch die Fälle wegen Überforderung der Eltern sowie Anzeichen auf körperliche Misshandlung. Der Märkische Kreis weitet daher seine Unterstützungsangebote aus. Das Kreisjugendamt beteiligt sich gemeinsam mit der Stadt Lüdenscheid an einem Trainingsprogramm zur Vermeidung häuslicher Gewalt. Nach einem aufwendigen Korrekturprozess hat der Märkische Kreis den diesjährigen Haushalt der Stadt Altena genehmigt. Bei einer vorherigen Prüfung hatte die Kommunalaufsicht Buchungsfehler in der Stadtkasse festgestellt. Mehr als 1,2 Millionen Euro waren demnach falsch verbucht worden. Der Rat musste den Haushalt in dieser Woche daraufhin neu beschließen. Die Stadt gibt in diesem Jahr rund 9,4 Millionen Euro mehr aus, als sie einnimmt, und auch Rücklagen gibt es keine mehr. Mit einem Sparkonzept möchte Altena die Finanzen bis spätestens 2036 wieder ins Gleichgewicht bringen. Autofahrerinnen und Autofahrer im Märkischen Kreis müssen an diesem Wochenende mit nächtlichen Autobahnsperrungen rechnen. Die A45 zwischen Lüdenscheid und Lüdenscheid Nord wird wegen Brückenarbeiten in beiden Richtungen jeweils ab abends voll gesperrt. Das gilt auch am kommenden Wochenende. Und auch auf der A46 wird der Abschnitt zwischen Iserlohn-Seilersee und Iserlohn-Zentrum in Richtung Hagen gesperrt. Von heute Abend 18 Uhr bis Montag um 14 Uhr. Die Umleitungen sind ausgeschildert. Alle Zeiten sowie weitere wichtige Meldungen findet ihr auch nochmal auf radio-mk.de und in unserer App. Und das waren die Nachrichten mit Dominik Pfeiffer.
0: Danke dir, gleich 3:30. Auch in Letmathe wird der Weltkindertag heute groß gefeiert vorab. Noch bis 18 Uhr beim Kinder- und Jugendtreff mit Hüpfburg und allem Drum und Dran. Dazu ist es trocken, manchmal sonnig und ein bisschen windig. 17 Grad, morgen werden es 20. Der Sonntag dann ab und zu nass bei bis 18 Grad. Mehr Events am Wochenende bei uns im Kreis findet ihr wie immer bei uns auf Instagram oder Facebook. Radio MK-Verkehr mit allem ab 2 Kilometern. A1 Köln-Dortmund zwischen Hagen-West und Schwerte 11 Kilometer, da sind es 40 Minuten länger. Die 1 Münster-Köln zwischen Kamener Kreuz und Schwerte 7 Kilometer stockend. Die 2 Oberhausen-Hannover zwischen Dortmund-Mengede und Dortmund-Nordost 6 Kilometer Stop and Go. Dann haben wir die 45 Hagen-Dortmund zwischen Kreuz-Hagen und Westhofener Kreuz 7 Kilometer. 45 Dortmund-Hagen zwischen Kreuz Dortmund-Nordwest und Kreuz Dortmund-West 2 Kilometer. Und A45 Hagen-Gießen zwischen Drohlshagen und Freudenberg 3 Kilometer stockend. Plant heute ein bisschen mehr Zeit ein, ist halt Freitag, da ist ja immer ein bisschen voller. Wenn noch was ist, ruf gerne an. 08000 150 500. Gute Fahrt. Egal, wo du im Moment hinguckst, überall springt dir das Oktoberfest entgegen. Ob es irgendwelche Händel im Supermarkt sind oder natürlich Lederhosen und Dirndl. Morgen geht's in München los, aber auch in NRW gibt es viele entsprechende Events. Brauchst du halt nur die richtigen Klamotten, ne?
2: Haben Sie eine Lederhose?
3: Nein.
2: Warum nicht?
3: Weil ich ganz dünne Beine habe. Ich sehe nicht gut aus.
4: Mein Dirndl ist pink und geht auf jeden Fall bis zu den Knien.
2: Wie schaffen Sie ein schönes Dekolleté?
4: Ist vorhanden.
0: So.
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0: Der Song macht definitiv Bock aufs Wochenende. Freitagnachmittag, 3:45, die Lucia hier, das ist Radio MK. Wie kommt ihr eigentlich von A nach B, zur Arbeit, zur Schule, in die City? Auto, Bus, Bahn, Fahrrad, ja, egal wie ihr unterwegs seid. Diese Woche dreht sich in ganz Europa alles um die Frage, wie wir eben eigentlich mobil sind und wie das vielleicht auch nachhaltiger funktionieren kann. Bis zum 22. September gibt es diese Europäische Mobilitätswoche noch. Kommunen können sich da auch mit Aktionen beteiligen. Und auch Kommunen aus dem Märkischen Kreis sind in diesem Jahr wieder mit dabei, ne? Was genau ist geplant? Frank Köhler aus der Radio MK-Redaktion.
1: Ja, mit dabei sind in diesem Jahr vor allem die Kommunen Halverschacksmühle, Altena und Hemer. Geplant sind vor allem Aktionen, die zum diesjährigen Motto passen, also generationsübergreifende Aktionen, die sich vor allem an Kinder, Schüler, aber auch an Senioren richten. In Schacksmühle und Hemer sollen die Kinder von einem eingerichteten Elternparkplatz zum Kindergarten oder zur Schule laufen. Dabei liegt natürlich auch ein Schwerpunkt auf der Sicherheit. Sowohl Autofahrer werden auf mehr Achtsamkeit aufmerksam gemacht, aber auch die Kinder lernen zum Beispiel mit dem Bauhof und der Freiwilligen Feuerwehr, wie gefährlich der tote Winkel ist.
0: Ja, gerade bei den entsprechenden großen Fahrzeugen ist das natürlich ein Punkt, den viele auch unterschätzen und gar nicht so einschätzen können. Jetzt hast du aber ja auch gesagt, dass es auch um das Generationsübergreifende dabei geht. Was gibt's denn zum Beispiel für Senioren?
1: Die Stadt Halver hat zum Beispiel am vergangenen Mittwoch eine Mobilitätsveranstaltung gemacht, damit auch Senioren sicher am Straßenverkehr teilnehmen können. Auch in Altena gab es auf dem Wochenmarkt einen Stand zusammen mit dem Bürgerbus zu diesem Thema und Schalksmühle veranstaltet am Montag ein E-Bike-Training zusammen mit der Polizei.
0: Ja, ich meine, Auto stehen lassen hat ja im Moment auch noch andere Vorteile, ne? Also was du da sparst bei einem Weg zur Arbeit, da kannst du ja schon fast einen Sommerurlaub für machen. Das ist ja unfassbar, ey, diese teuren Spritpreise. Aber gut, die Aktionen der Mobilitätswoche sollen vor allem zeigen, dass Mobilität für alle funktionieren kann und sicher sein soll und gleichzeitig eben auch umweltfreundlich sein kann. Gehört bei uns, Radio MK, es ist 3:45 am Freitag.

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1: Mit Danny Hoppe, guten Tag. Jeder, der täglich auf den Autobahnen in NRW unterwegs ist, kann ein Lied davon singen, von immer mehr Baustellen und maroden Brücken. Die sorgen bei uns immer wieder für Staus, Umwege und Sperrungen. Das nervt die Autofahrer, sorgt aber auch in der Wirtschaft für hohe Verluste. Deshalb soll die Sanierung von Brücken in NRW jetzt deutlich schneller vorankommen. Dafür wollen Land, Bund, Kommunen und weitere Institutionen enger zusammenarbeiten. In Düsseldorf wird dazu jetzt am Nachmittag eine gemeinsame Erklärung unterzeichnet. José Nasjandi berichtet aus dem Landtagsstudio Düsseldorf.
2: Das Ziel klingt einfach, der Weg dahin ist es aber nicht unbedingt. Alte und kaputte Brücken sollen schneller ersetzt werden, und zwar bevor wichtige Verkehrswege komplett gesperrt werden müssen. Eines der prominentesten abschreckenden Beispiele ist die Rahmedetalbrücke, die von jetzt auf gleich gesperrt werden musste, und das sorgte jahrelang für Probleme. NRW-Verkehrsminister Krischer sagt, damit Brücken in Zukunft schneller gebaut werden können, müssen Hürden abgebaut und Verfahren einfacher werden. Bei einem Ersatzneubau, also dann, wenn eine alte Brücke abgerissen und an der Stelle eine neue hinkommt, soll deshalb in vielen Fällen auf ein aufwendiges Planfeststellungsverfahren verzichtet werden. Die Bauunternehmen sollen mehr Spielraum bekommen, damit vor Ort schneller praktische Lösungen gefunden werden. Man setzt außerdem große Hoffnungen auf neue Fertigbauweisen. Dieser Vertrag ist eine Art Versprechen, das sich unter anderem Bund, Land, Kommunen, Autobahngesellschaft und Straßen-NRW gegenseitig geben.
1: Und jetzt weitere Meldungen im Überblick. Der Fund von Drohnenteilen in der Nähe des Bundeswehrfliegerhorsts Wunstorf hat die Bundesanwaltschaft auf den Plan gerufen. Sie prüft, ob es eine Verbindung zum Drohnenvorfall am Leipziger Flughafen gibt. Aus Sicherheitskreisen heißt es, dass es sich um einen russischen Ausspähversuch gehandelt haben könnte. Nach der Brandstiftung an der Wuppertaler Synagoge gibt es Hinweise auf ein antisemitisches Motiv. Das hat die Wuppertaler Staatsanwaltschaft bestätigt. Darauf deute unter anderem eine Äußerung des verdächtigen 37-jährigen Afghanen hin, heißt es. In der Fußball-Bundesliga empfangen die Bayern am Abend zum Auftakt des vierten Spieltags Union Berlin. Mit einem Sieg wollen die Münchner zumindest vorübergehend die Tabellenspitze übernehmen. Außerdem wollen sich die Bayern auf das Oktoberfest einstimmen. Am Sonntag geht es für den deutschen Rekordmeister ins Festzelt. Autofahrer können kaum noch hinschauen auf die Preistafeln an den Tankstellen. Jeden Tag geht es nur noch weiter rauf. Die Bundesregierung hat zwar Entlastungen versprochen, die meisten Menschen in Deutschland bleiben aber skeptisch. Das zeigt eine neue Survey-Umfrage für Welt-TV. Denn demnach halten 70% der Befragten die geplanten Entlastungen nur für ein Wahlkampfmanöver. Nur 9% glauben, dass es die Politik auch wirklich ernst meint. Gefragt wurde auch, was für Entlastungen sich die Menschen wünschen. Am häufigsten wurde hier eine Senkung der Energiesteuer auf Kraftstoffe genannt, gefolgt von einer Übergewinnsteuer und einer Senkung der CO2-Abgabe. Einen Spritpreisdeckel wollen nur 12% der Befragten. Und das waren die Nachrichten mit Danny Hoppe.
3: Ist gerade ein bisschen dunkel geworden hier vor meinem Fenster, aber Regenradar sagt, kommt nichts. Lassen wir das mal so stehen, ne? Die Sonne ist heute Nachmittag auch mit dabei. 18 Grad in der Spitze zum Saisonauftakt der Iserlohn Roosters heute Abend. Morgen wird es mit bis 20 Grad ein bisschen wärmer zum Kartoffelmarkt auf Hof Schäffer in Menden. Der Sonntag dann zwischendurch nass bei maximal 17 Grad. Und im Radio MK-Verkehr alles für euch ab 2 Kilometern. Die 1 Köln-Dortmund zwischen Volmerstein und Schwerte, 13 Kilometer Stau. Ihr braucht aktuell eine Dreiviertelstunde länger. Die 1 Münster-Dortmund zwischen Kamener Kreuz und Kreuz Dortmund-Unna, 7 Kilometer Stop and Go. A45 Hagen-Dortmund zwischen Kreuz Hagen und Westhofener Kreuz, 5 Kilometer eine Viertelstunde. Und die 45 Hagen-Gießen zwischen Drolshagen und Freudenberg, 3 Kilometer Stau. Wenn ihr noch was habt, Blitzerstörungen, immer her damit. Ihr könnt kostenlos anrufen unter der 08000 150 500. Da, wo es geht, eine gute und sichere Fahrt. An diesem Wochenende, konkret am Sonntag, ist Weltkindertag. Ein Tag, an dem auf die Rechte von Kindern aufmerksam gemacht wird. Zudem es auch viele Feste und Aktionen im Märkischen Kreis gibt, heute schon in Lüdenscheid und Lettmarte. Aber was bedeuten euch Kinder, haben wir in Wettol gefragt.
4: Ich finde Kinder wertvoll, weil sie die Gesellschaft bereichern, einen selbst sowieso, und einem das Positive aufzeigen.
5: Die sind einfach lustig, es macht Spaß mit denen und man reflektiert auch so ein bisschen seine eigene Kindheit.
6: Das Schönste ist die Liebe, die sie zurückgeben, und das Gefühl, dass einer dich bedingungslos liebt eigentlich.
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0: auf Hof Schäffer in Menden-Bösbade. Da geht's richtig ab. Da wird alles schick gemacht für euch, denn ab morgen ist da wieder Kartoffelmarkt für 2 Tage. Und wie der Name schon sagt, es dreht sich um Zwiebeln. Nein, Spaß. Um Kartoffeln natürlich. Heinz Schäffer erzählt.
1: Es wird wieder paniert, frittiert, gerieben, egal was kommt. Handgemachte Fritten, Reibeplätzchen, Bratkartoffeln mit Stippe, also vom Angelverein. Kaffee und Kuchen mit Kartoffelteig vom Turnerbund. Wir haben unten Folienkartoffeln und sowas vom Kaninchenverein. Also alle Vereine, die wir im Bösbede haben, sind hier engagiert.
0: Und in Kitz soll natürlich auch nicht langweilig werden.
1: Es gibt wieder diese Tattoos vom Jugendzentrum. Das ist immer ein Highlight für die Kinder. Dann die Hüpfburg. Diesmal von der LVM, dann Strohburg.
0: Damit das Ganze klappt, machen viele Organisationen und Vereine mit. Und die ganze Aktion kommt ihnen dann auch zugute.
1: Und ich mache das gerne. Ich freue mich, wenn im Dorf das Leben funktioniert, wenn die Vereine genug Einnahmen haben, dass sie eine gute Jugendarbeit oder auch eine gute Seniorenarbeit machen können. Und das ist die Gelegenheit. Ich sage, ich gebe euch die Gelegenheit, Geld zu verdienen. Wenn es Pudding regnet, müsst ihr dicke Schüsseln haben.
0: Also wirklich eine super Sache und einfach schon Tradition in Bösbade. Morgen ist dann auch alles fertig, um 12 geht's los. Und was sonst noch geht an diesem Wochenende im Märkischen Kreis, schaut gerne mal in unsere Übersicht bei Insta oder Facebook. Lucia Caro Gioiello hier, Radio MK um 4:15. Jetzt mit neuer Musik, Fastboy Music Sounds.

0: Iserlohn Roosters aus der deutschen Eishockeyliga. Was wünscht ihr den Roosters denn für diese Saison?
1: Dass die in die Playoffs kommen? Hey, ich schaff das, wow.
2: Ja, dass es ein gutes Teamgebilde ist, dass der Trainer ein bisschen länger bleibt.
3: Ja, eine bessere Saison als letztes Jahr. Also hoffentlich mal endlich wieder Playoffs auch.
4: Ich wünsche dir den Roostern alles Gute.
5: Viele, viele Punkte und vielleicht, dass es auch dieses Jahr mal für die Playoffs reicht.
0: Ja, das wär's doch, ne? Das erste Heimspiel ist heute Abend gegen den ERC Ingolstadt. Wir wünschen alles Gute für die neue Saison.
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0: Ach Mensch. Dieses Wochenende warten einige Sperrungen auf uns. Autobahnen im Märkischen Kreis, Tunnel, es ist einiges dicht, was genau. Und was sonst wichtig ist, das hört ihr jetzt. Die Radio MK Nachrichten, es ist Freitag, 16.30 Uhr.
1: Mit Dominik Pfeiffer, einen schönen guten Tag. Wie Verbraucherinnen und Verbraucher bei den hohen Spritpreisen entlastet werden sollen, ist weiterhin offen. Der stellvertretende Regierungssprecher Hille teilte in Berlin mit, die Gespräche dazu liefen noch. Unter anderem steht eine Senkung der Mehrwertsteuer auf Benzin und Diesel zur Debatte. Bundesfinanzminister Klingbeil setzt sich auf EU-Ebene für eine Übergewinnsteuer auf Mineralölkonzerne ein. Die EU-Kommission hat das jedoch zurückgewiesen. Die europäischen Finanzminister beraten das Thema heute in Dublin. Der ADAC fordert stattdessen eine Senkung der Stromsteuer. Die Bundeswehr hat ihr militärisches Personal binnen eines Jahres um rund 4.000 Stellen aufgestockt. Das teilt das Bundesverteidigungsministerium mit. Damit liegen die Streitkräfte nach eigenen Angaben im gesetzlich vorgesehenen Bereich für den Personalaufbau. Das Interesse an der Bundeswehr sei deutlich gestiegen. Die Zahl der Bewerbungen habe um 28% zugenommen. Zum Weltkindertag am Sonntag blickt der Märkische Kreis auf die Lage von Kindern und Jugendlichen in der Region. Die Zahl der Inobhutnahmen durch die Jugendämter ist im vergangenen Jahr um rund 12% zurückgegangen, vor allem wegen weniger minderjähriger Einreisender. Kreisjugendamt und die Ämter der größeren Städte mussten etwa 170 Mal eingreifen. Gestiegen sind dabei jedoch die Fälle wegen Überforderung der Eltern sowie Anzeichen auf körperliche Misshandlung. Der Märkische Kreis weitet daher seine Unterstützungsangebote aus. Das Kreisjugendamt beteiligt sich gemeinsam mit der Stadt Lüdenscheid an einem Trainingsprogramm zur Vermeidung häuslicher Gewalt. Nach einem aufwendigen Korrekturprozess hat der Märkische Kreis den diesjährigen Haushalt der Stadt Altena genehmigt. Bei einer vorherigen Prüfung hatte die Kommunalaufsicht Buchungsfehler in der Stadtkasse festgestellt. Mehr als 1,2 Millionen Euro waren demnach falsch verbucht worden. Der Rat musste den Haushalt in dieser Woche daraufhin neu beschließen. Die Stadt gibt in diesem Jahr rund 9,4 Millionen Euro mehr aus, als sie einnimmt, und auch Rücklagen gibt es keine mehr. Mit einem Sparkonzept möchte Altena die Finanzen bis spätestens 2036 wieder ins Gleichgewicht bringen. Autofahrerinnen und Autofahrer im Märkischen Kreis müssen an diesem Wochenende mit nächtlichen Autobahnsperrungen rechnen. Die A45 zwischen Lüdenscheid und Lüdenscheid Nord wird wegen Brückenarbeiten in beiden Richtungen jeweils ab abends voll gesperrt. Das gilt auch am kommenden Wochenende. Und auch auf der A46 wird der Abschnitt zwischen Iserlohn-Seilersee und Iserlohn-Zentrum in Richtung Hagen gesperrt. Von heute Abend 18 Uhr bis Montag um 14 Uhr. Darüber hinaus ist seit heute auch der Hesenbergtunnel in Plettenberg noch bis morgen Nachmittag wegen Wartungsarbeiten dicht. Die Umleitungen sind ausgeschildert. Alle Zeiten sowie weitere wichtige Meldungen findet ihr auch nochmal auf radio-mk.de und in unserer App. Und das waren die Nachrichten mit Dominik Pfeiffer.
0: Ja, danke dir, Dominik. Im Wetter haben wir heute wieder eine Mischung. Wolken, Wind, ab und zu Sonne. Es bleibt aber trocken. Dazu 17 Grad bei uns in Nachod für den Wochenendeinkauf. Morgen zu den Mentner Blaulichttagen bis 20 Grad. Dazu meist trocken und oft sonnig. Der Sonntag dann eher nass bei 18 Grad. 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Ja, über die Sperrungen hat Dominik euch ja schon aufgeklärt. Ansonsten haben wir die 1 Köln-Münster zwischen Hagen-West und Kreuz Dortmund-Unna 7 Kilometer stockend. Die 1 Münster-Dortmund zwischen Ascheberg und Kamener Kreuz 7 Kilometer Stau, 25 Minuten. Die 1 Münster-Dortmund zwischen Kamen-Zentrum und Kreuz Dortmund-Unna 3 Kilometer Stop-and-Go. Dann geht's weiter auf der 45 Hagen-Dortmund zwischen Kreuzhagen und Westhofener Kreuz 3 Kilometer. Und noch die 45 Hagen-Gießen zwischen Drolshagen und Freudenberg 2 Kilometer Stau. Wenn ihr noch mehr entdeckt, ruft immer gerne durch bei uns. Kostenlos unter der 08150 500.
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0: Freitage sind ja immer so ein bisschen magisch, ne? So kurz vorm Wochenende. Aber ich würde behaupten, es ist einer der magischsten Wochentage. Also in dieser Woche auf jeden Fall.
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0: Die ganze Woche über schon gewinnt ihr hier Tickets für eine ganz exklusive Show der Ehrlich Brothers. Im kleinen Rahmen, ganz intim und hautnah dran. Mit nur 50 Gewinnern in der Zauberschmiede der Ehrlich Brothers im House of Magic in Oberhausen. Und zusätzlich gibt's auch noch Tickets für die ganz neue Show Wonderworld, das Ganze am 12. und 13. November. Stefanie hat's auch noch unter die Gewinner geschafft. Sie will damit vor allem einem ihrer Söhne eine Freude machen. Der zaubert nämlich zu Hause auch immer fleißig.
2: Kartentricks. Da waren wir letztes Jahr schon in Köln beim Magier bei einer Show. Und da guckt er sich echt einiges ab. Und jetzt hatten wir letzte Woche eine Familienfeier. Da durften dann alle die Tricks erstmal begutachten. Also er hat da echt Interesse dran. Wir waren auch sogar schon mal bei den Ehrlich Brothers. Und ja, da dachte ich heute Morgen, als ich im Radio gehört habe, bewerben wir uns doch gleich mal.
0: Alles richtig gemacht, würde ich sagen. Und jetzt freut sich die ganze Family auf Tickets für die Ehrlich Brothers. Vor allem aber eben Stefanis Sohn. Und der hat auch schon eine Empfehlung für alle, wie man am besten so eine Show genießt.
2: Also der sagte noch letztens zu mir, mein Sohn, man muss sich einfach verzaubern lassen, ne? Weil jetzt immer mehr Leute immer fragen, ja, wie funktionieren die Tricks dann? Und er sagt, man muss sich einfach da hinsetzen und einfach, ja, verzaubern lassen und nicht denken, wie funktioniert der Trick. Und er liebt das einfach, sich, ja, verzaubern zu lassen.
0: Klingt so einfach, einfach die Show genießen. Das könnt ihr auch noch. Unsere Magic Week endet heute, aber ihr habt ab nächster Woche genauso die Chance, dieses Ehrlich Brothers Ticketpaket zu gewinnen, denn nächste Woche machen wir euch ja wieder den Wunscherfüller. Und dabei gibt es eben unter anderem auch nochmal diese Tickets für euch. Guckt rein in unsere Wunschvorschläge oder wünscht euch was ganz Eigenes auf radiomk.de und dann Daumen drücken, mache ich auch für euch. Lucia Caro Gioiello, 4:45.
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1: Und weiter geht's.

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1: Mit Danny Hoppe, guten Tag. Die Spritpreise steigen und steigen. Diesel ist auf den nächsten Höchstwert geklettert, mit im Schnitt 2,47 Euro pro Liter. Die Bundesregierung hat schnelle Entlastungen angekündigt, aber die meisten Menschen in Deutschland glauben nicht an ein ehrliches Versprechen, sondern eher an ein reines Wahlkampfmanöver vor den Landtagswahlen in Mecklenburg-Vorpommern und Berlin. Das zeigt eine aktuelle Umfrage des Meinungsforschungsinstituts Civey. Malte Albrecht aus dem News-Team, denn die ist ziemlich eindeutig ausgefallen.
2: Satte 70% halten das Ganze für ein Wahlkampfmanöver. Nur etwa jeder Elfte glaubt, dass sich die Bundesregierung wirklich darum bemüht. Knapp jeder Sechste sieht eine Mischung aus beidem. Gefragt wurde auch, welche Entlastung sich die Menschen wünschen. Am häufigsten genannt wurde eine niedrigere Energiesteuer auf Kraftstoffe. Dafür sprachen sich 23% der Befragten aus. Knapp dahinter mit 22% eine Übergewinnsteuer. Danach folgen eine niedrigere CO2-Abgabe und ein Spritpreisdeckel. Einen klassischen Tankrabatt oder Direktzahlungen an Geringverdiener wünschen sich laut Umfrage die wenigsten.
1: Was am Ende wirklich rauskommt, ist noch offen. Die schwarz-rote Koalition kann sich bisher noch nicht einigen.
2: Die Mehrheit ist ziemlich deutlich. Satte 70% halten das Ganze für ein Wahlkampfmanöver. Nur etwa jeder Elfte glaubt, dass sich die Bundesregierung wirklich darum bemüht. Knapp jeder Sechste sieht eine Mischung aus beidem. Gefragt wurde auch, welche Entlastung sich die Menschen wünschen. Am häufigsten genannt wurde eine niedrigere Energiesteuer auf Kraftstoffe. Dafür sprachen sich 23% der Befragten aus. Knapp dahinter mit 22% eine Übergewinnsteuer. Danach folgen eine niedrigere CO2-Abgabe und ein Spritpreisdeckel. Einen klassischen Tankrabatt oder Direktzahlungen an Geringverdiener wünschen sich laut Umfrage die wenigsten.
1: Danke, Malte. Und jetzt weitere Meldungen im Überblick. Nach dem Brandanschlag auf die Wuppertaler Synagoge ist der Verdächtige in U-Haft. Das hat die Wuppertaler Staatsanwaltschaft vorhin bestätigt. Der 37-jährige Afghane habe sich klar antisemitisch geäußert, sagte ein Sprecher. Hinweise auf einen islamistischen Hintergrund seien dagegen bisher nicht entdeckt worden. In Hagen soll eine 18-Jährige einen Rollstuhlfahrer mit einer Flüssigkeit übergossen und angezündet haben. Das hat die Polizei mitgeteilt. Der 67-Jährige sei dabei schwer verletzt worden, schwebe aber nicht in Lebensgefahr. Die Verdächtige konnte später in Münster festgenommen werden. In Russland wird seit dem Morgen ein neues Parlament gewählt. Bei der dreitägigen Abstimmung gilt ein Sieg der Partei Geeintes Russland von Kremlchef Putin als sicher. Von der Bundesregierung hieß es heute, die Wahlen seien inszeniert. In den nächsten 3 Jahren werden die Schülerzahlen in Deutschland noch einmal raufgehen. Danach werden sie allerdings deutlich schrumpfen. Davon geht die Bildungsministerkonferenz in einer neuen Prognose aus. Im Jahr 2040 werden demnach dann fast 700.000 Kinder und Jugendliche weniger zur Schule gehen als heute. Als Grund dafür werden die deutlich sinkenden Geburtenzahlen genannt. Strukturschwache ländliche Gegenden verlieren massiv an Bevölkerung. Das gilt vor allem für einige Teile Ostdeutschlands. Dort könnten die Schülerzahlen bis 2040 um rund 21% sinken. Und das waren die Nachrichten mit Danny Hoppe.
3: Ein ganz netter Freitag heute. Mal mit Sonne, mal mit Wolken. Windig ist es im Märkischen Kreis, bleibt aber trocken. Dazu haben wir 17 Grad bei uns am Apollo-Kino in Altena. Morgen kommen wir auf 20 Grad, am Sonntag auf 18, da dann ab und zu nass. Was ihr am Wochenende unternehmen könnt bei uns im Kreis, guckt gerne mal bei uns auf Insta oder Facebook. Wir haben die Events für euch zusammengestellt. Radio MK Verkehr, es wird langsam leerer. A1 Köln-Münster, zwischen Hagen-West und Kreuz Dortmund-Unna, 9 Kilometer Stop and Go. Die 1 Münster-Dortmund, zwischen Ascheberg und Kamener Kreuz, 4 Kilometer stockender Verkehr. Und A45 Hagen-Dortmund zwischen Kreuz-Hagen und dem Westhofener Kreuz, 3 Kilometer Stau. Das war's. Wenn ihr noch mehr habt, gerne anrufen und Bescheid sagen, kostenlos. 08150 500. Gute Fahrt! Wir Autofahrer im Märkischen Kreis müssen wieder stark sein am Wochenende. Autobahnsperrungen, der Hestenbergtunnel in Plettenberg dicht wegen Wartungsarbeiten. Könnt ihr gerne nochmal genau nachlesen. Steht alles bei uns auf radiomk.de. Ich wünsche trotzdem ein schönes Wochenende.
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0: Bones Kultsong von Falco bei Radio MK. So klingt der Freitagnachmittag, 16:45, Lucia Carocio Yello hier. Ja, und fast schon Kult ist auch der Kartoffelmarkt in Menden-Bösbadde. Morgen geht's wieder rund beim Hof Schäffer in Menden. Morgen und übermorgen dreht sich alles ums Thema Kartoffel. Es ist ein Treffpunkt für die ganze Familie. Und es gibt natürlich wahnsinnig leckeres Essen. Reibeplätzchen, Bratkartoffeln, frisch gemachte und frittierte Pommes. Wahnsinn. Aber auch hier hat die Hitze Heinz Schäffer und seinem Team zu schaffen gemacht.
1: Wir haben dieses Jahr, also bei einzelnen Speisekartoffeln und so weiter, haben wir nicht die Hälfte geerntet. Also jetzt nicht übliches Bauernstöhnen, sondern Realität. Also was wir da zusammengefahren haben, wir haben mehr Mutterboden gehabt als Kartoffeln.
0: Genug für Reibekuchen sind aber wohl da und das auch zu einem guten Preis. Mit dabei sind Vereine aus dem Ort, von der DJK über den Turnerbund bis hin zum Kaninchenzuchtverein. Dabei hat Heinz Schäffer ein besonderes Ziel.
1: Mein Ziel ist, wenn wir es mal schaffen, in Bösbede mit einer Stimme zu sprechen. Wenn die Handballer sich mal von den Fußballern ein Verlängerungskabel oder einen Wasserschlauch leiten, dann sind wir schon mal weit genug. Früher haben die sich um die Jugendlichen geklopft.
0: Oh Gott, dass es da so Verfeinungen gibt, war mir gar nicht klar. Aber klar, das ist natürlich ein Punkt und ich drücke die Daumen, dass es klappt. Da kann so ein Fest und die Zusammenarbeit und das Engagement natürlich auch was reißen. Ne? Der Familie ist auf jeden Fall wichtig, dass auch das ganze Fest familienfreundlich ist.
1: Hör mal, Pilsken 1,80 kannst du nicht gegen meckern. Ja, und Reibeplätzchen 4,20, du. Das kriegst du bei uns nicht. Ja, dann sind die Leute glücklich. Brot und Spiele. Ja, und das ist das, was wir versuchen, weil wir sind ja auch gerade für kinderreiche Familien, wir sind mit sehr erschwinglichen Preisen unterwegs.
0: Wisst ihr Bescheid, los geht's morgen ab 12, morgen und übermorgen dann der Kartoffelmarkt, Aufruf Schäffer in Menden-Bösbadde. Eintritt ist frei, was sonst noch geht am Wochenende ist eine Menge, guckt gerne bei uns auf Instagram oder Facebook. Viel Spaß und guten Appetit, wenn ihr in Menden vorbeischaut.

0: Pitbull mit Sound zum Wochenende. Give me everything tonight. In gut 4 Minuten bleibt dran, Radio MK. Es ist kurz vor 5:30.
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2: Markus Duda hier nochmal. Mensch, heute geht's endlich wieder los.

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0: Sonntag ist Weltkindertag. Und unter anderem, der beschäftigt uns jetzt. Das sind die Radio MK-Nachrichten für euch zum Start ins Wochenende an diesem Freitagnachmittag um jetzt 17.30 Uhr.
1: Mit Dominik Pfeiffer einen schönen guten Tag. Die EU-Kommission lehnt eine Übergewinnsteuer für Mineralölkonzerne vorerst ab. Wirtschaftskommissar Dombrovskis stellte das bei einem Treffen der EU-Finanzminister in Dublin klar. Er wies damit Forderungen von Bundesfinanzminister Klingbeil und 5 weiteren Staaten zurück. Klingbeil kritisiert, dass die Branche von den gestiegenen Spritpreisen infolge des Iran-Kriegs profitiere. Er fordert, dass auch Europa einen Beitrag zur Entlastung der Verbraucherinnen und Verbraucher leiste. Eine 18-Jährige soll in Hagen einen 67-jährigen Rollstuhlfahrer mit einer brennbaren Flüssigkeit übergossen und anschließend angezündet haben. Passiert sei das Ganze nach Polizeiangaben gestern Abend in einer Grünanlage in Hagen-Helfe. Passanten löschten den Mann und alarmierten die Polizei. Er wurde schwer, aber nach ersten Einschätzungen zufolge nicht lebensbedrohlich verletzt. Die Tatverdächtige flüchtete zunächst, wurde aber später durch eine Spezialeinheit in Münster festgenommen. Zum Weltkindertag am Sonntag blickt der Märkische Kreis auf die Lage von Kindern und Jugendlichen in der Region. Die Zahl der Inobhutnahmen durch die Jugendämter ist im vergangenen Jahr um rund 12% zurückgegangen, vor allem wegen weniger minderjähriger Einreisender. Kreisjugendamt und die Ämter der größeren Städte mussten etwa 170 Mal eingreifen. Gestiegen sind dabei jedoch die Fälle wegen Überforderung der Eltern sowie Anzeichen auf körperliche Misshandlung. Der Märkische Kreis weitet daher seine Unterstützungsangebote aus. Das Kreisjugendamt beteiligt sich gemeinsam mit der Stadt Lüdenscheid an einem Trainingsprogramm zur Vermeidung häuslicher Gewalt. In Neuenrade wird an diesem Wochenende nochmal groß gefeiert, beim Kreisschützenfest von heute bis Sonntag. Die Stadt weist deshalb noch einmal auf umfangreiche Straßensperrungen zum Festumzug hin. Der zieht am Sonntag ab 12.30 Uhr durch die Stadt mit rund 3.600 Teilnehmerinnen und Teilnehmern. Deshalb wird der Innenstadtbereich ab dem Mittag bis etwa 15.30 Uhr gesperrt. Autofahrer sollten die Festzugstrecke weiträumig umfahren. Die Iserlohn Roosters eröffnen am Abend die neue Eishockeysaison gegen den ERC Ingolstadt. Das Heimspiel in der Eissporthalle am Seilersee ist komplett ausverkauft. Das Team selbst meldet einen komplett fitten Kader und zeigt sich selbstbewusst. Bereits am Sonntag folgt dann das nächste Match auswärts bei den Fishtown Penguins in Bremerhaven. Nach einer überzeugenden Vorbereitung ist die Stimmung in der Mannschaft dem Verein zufolge äußerst fokussiert. Für Sportdirektor Franz Fritzmeier ist es wichtig, dass eine schwache erste Saisonhälfte wie im vergangenen Jahr vermieden wird. Und das waren die Nachrichten mit Dominik Pfeiffer. Das Wichtigste aus dem Märkischen Kreis gibt's nochmal auf radio-mk.de und in unserer App.
0: Danke dir, Dominik. 5:35 gleich. Auch in Letmathe wird der Weltkindertag heute schon groß gefeiert. Noch eine halbe Stunde beim Kinder- und Jugendtreff. Dazu bleibt es trocken, manchmal sonnig und windig ist es. 17 Grad, morgen werden es 20. Der Sonntag dann ab und zu nass bei bis 18 Grad. Mehr Events am Wochenende im Märkischen Kreis findet ihr wie immer bei uns auf Instagram oder Facebook. 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Die 1 Köln-Münster zwischen Hagen-Nord und Kreuz Dortmund-Unna, 8 Kilometer stockend. 44 Dortmund-Kassel zwischen Kreuz Dortmund-Unna und Unna-Ost, 1 Kilometer. 45 Hagen-Dortmund zwischen Kreuz Hagen und Westhofener Kreuz, 2 Kilometer. Und die 45 Dortmund-Gießen zwischen Kreuz Hagen und Lüdenscheid-Nord, 1 Kilometer Stau. Und informiert euch gern nochmal auf radio-mk.de, wenn ihr am Wochenende unterwegs seid im Kreis, auch über die Autobahn müsst, denn es warten ja leider einige Sperrungen auf uns. So, wenn sonst noch was ist, ruft gerne durch, kostenlos 08150 500. Gute und sichere Fahrt. 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Wir sprechen da gleich drüber. Ab nächster Woche geht's los, aber die Infos bekommt ihr hier bei mir nach 3 Hits am Stück.
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0: Home gleich noch musikalisch und das ist genau mein Stichwort. Da fahre ich nämlich auch hin. Gleich 18 Uhr, ich bin raus. Wünsche euch ein schönes Wochenende im Märkischen Kreis und sag bis Montag ab 2.
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1: Mit Danny Hoppe, guten Abend. Die Spritpreise steigen und steigen und viele Autofahrer im Land sind deshalb frustriert und warten auf Gegenmaßnahmen der Politik. Dass diese kommen sollen, wurde in den letzten Tagen immer wieder betont. Was genau geplant ist, war aber unklar. Jetzt werden die Planungen aber offenbar konkreter. Aus Koalitionskreisen ist am Nachmittag durchgesickert, dass man in Berlin über einen neuen Tankrabatt verhandelt. Malte Albrecht aus dem News-Team, wie genau soll der diesmal aussehen?
2: Also wie es heißt, könnte die Energiesteuer auf Benzin und Diesel faktisch wieder um rund 17 Cent pro Liter gesenkt werden, genauso wie schon beim Tankrabatt im Mai und Juni. Umstritten war und ist es zum Teil immer noch, in welchem Umfang die Mineralölkonzerne die Senkung an die Verbraucher weitergegeben haben. Mit gut 1,6 Milliarden Euro war die Aktion für den Staat außerdem extrem teuer, deshalb wollte die Regierung eigentlich keine Neuauflage. Aber es gibt dazu, so ist zu hören, noch Verhandlungen mit den Ländern, weil die sich diesmal nach dem Willen der Regierung an den Kosten beteiligen sollen. Der neue Tankrabatt ist, wie es aussieht, nur ein Teil eines Maßnahmenpakets. Laut Bild hat man sich zusätzlich auf einen Spritpreisdeckel geeinigt. Den wollte ja die SPD unbedingt haben. Dabei würde der Staat eine Preisobergrenze bestimmen, die sich an der tatsächlichen Entwicklung des Ölpreises orientiert. Ähnliche Modelle gibt es in Belgien und Luxemburg. Wie die Entlastungen am Ende genau aussehen, erfahren wir womöglich schon bald. Die Entlastungen sollen laut Medienberichten noch heute bekannt gegeben werden.
1: Danke, Malte. Und jetzt weitere Meldungen im Überblick. Nach dem Brandanschlag auf die Synagoge in Wuppertal sitzt der Verdächtige, ein 37-jähriger Afghane, in U-Haft. Er habe sich klar antisemitisch geäußert, sagte ein Sprecher der Staatsanwaltschaft. Hinweise auf einen islamistischen Hintergrund gäbe es bisher aber nicht. Wieder sorgt eine gefundene Drohne für Aufsehen. Diesmal wurden Teile einer Drohne in Niedersachsen gefunden, nur 2 Kilometer entfernt vom Bundeswehrflieger Horst Wunstorf. Die Bundesanwaltschaft prüft einen möglichen Zusammenhang mit dem Drohnenvorfall am Leipziger Flughafen. In NRW und Hessen hat es eine Razzia wegen Betrugs ambulanter Pflegedienste gegeben. Die Behörden hätten ein Millionenvermögen eingefroren und Luxussportwagen abschleppen lassen, teilten Polizei und Staatsanwaltschaft mit. Gegen eine 39-Jährige wurde demnach ein Haftbefehl vollstreckt. Auch ihr Ehemann soll vor den Haftrichter. NRW will mehr für den Kinderschutz tun. In Zukunft soll es verbindliche Standards auch bei kommerziellen Angeboten geben. Zum Beispiel bei Nachhilfe- und Sprachkursen, Reiterhöfen oder Sport- und Ferienprogrammen. Das hat der Düsseldorfer Landtag heute mit großer Mehrheit beschlossen. Denn anders als in öffentlichen Bereichen gäbe es im kommerziellen Raum bisher noch keine verbindlichen Kinderschutzstandards, heißt es von der Landesregierung. Eltern sollten sich aber darauf verlassen können, dass ihre Kinder auch dort gut aufgehoben und geschützt seien. Zum Beispiel soll das Personal für solche Angebote in Zukunft besser überprüft werden. Und das waren die Nachrichten mit Danny Hoppe.
3: Das Wetter.
4: Gerade sind noch einige Wolken unterwegs. Hier und da schafft es aber auch mal die Sonne durch. Das Ganze bei bis 20 Grad. Morgen geht es dann ungefähr so weiter. Wir bekommen bis 23 Grad in der Spitze. Dazu ist es immer wieder was bewölkt. Ein paar Tropfen können da auch mal dabei sein. Sonst ist es aber größtenteils trocken.
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4: Gut was los. Das sind die längsten Staus für euch. Ab 7 Minuten Zeitverlust. Es geht los auf der A1 Euskirchen Richtung Dortmund zwischen dem Kreuz Köln-Nord und dem Kreuz Leverkusen-West. 3 Kilometer, 17 Minuten plus. Die A2 Hannover Richtung Dortmund zwischen Feldheim und Flotow-West staut es sich für 11 Kilometer. Eine knappe Stunde dauert es da länger, falls möglich das Gebiet am besten umfahren. Dann gehen wir auf die A4 Köln Richtung Olpe zwischen Engelskirchen und Gummersbach. 1 Kilometer, 7 Minuten plus. Die A4 Köln Richtung Aachen zwischen dem Dreieck Köln-Heumer und dem Kreuz Köln-Süd. 5 Kilometer, 9 Minuten länger. Dann gehen wir auf der A4 Köln Richtung Aachen noch ein Stück weiter. Da staut es sich zwischen Elsdorf und Merzenich nach einem Feuerwehreinsatz für 3 Kilometer. 19 Minuten kommen oben drauf. Die A30 Amsterdam Richtung Osnabrück zwischen Salzbergen und Rhein-Kanalhafen. 5 Kilometer, 14 Minuten länger. Und die A59 habe ich noch Köln Richtung Bonn zwischen dem Dreieck Köln-Heumer und dem Flughafen Köln-Bonn. 2 Kilometer, 9 Minuten Wartezeit. Allen unterwegs eine gute Fahrt und vor allem ganz viel Geduld. Hi zusammen, ihr hört den Freitagabend bei uns. Ich bin Sarah Heinz, schön, dass ihr am Start seid.
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4: Und bei der Band hier, da sage ich inzwischen jeden Song eigentlich ja mit so einem lachenden und auch einem weinenden Auge an, weil sie nächstes Jahr ja schon ihre letzten Konzerte spielen. Die Toten Hosen sind das für euch mit Bonnie und Clyde.

0: Ganz viel Power und Gefühl von Michael Schulte am Freitag, 5 a.m. war das für euch.
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0: Und wir beschäftigen uns ja die ganze Woche schon mit dem Thema Demokratie, also wie wichtig sie ist für unsere Gesellschaft, was wir tun können, um sie zu schützen und warum auch wir Medien da eine wichtige Rolle spielen. Das Ganze ist eine bundesweite Aktion. Medien aus ganz Deutschland machen mit. Wir waren dafür auch im Herzstück der Demokratie bei uns in NRW, dem Landtag. Da haben wir mit den Menschen vor Ort gesprochen und gefragt, wie wichtig das Thema Demokratie ist.
2: Demokratie ist sehr wichtig. Wir haben so viele Menschen, so viele Kulturen hier in dem Land und alle Menschen müssen irgendwie gehört werden.
3: Also ich finde das relativ wichtig, weil es einfach gut ist, wenn jeder sich beteiligen kann und jeder seine Meinung äußern kann und auch seine Sachen durchsetzen kann.
4: Ich glaube, Gesellschaft funktioniert nur mit Demokratie, zwischenmenschliche Beziehungen funktionieren nur mit Demokratie und ich glaube, das fängt schon im Kindergarten an, wer sich um eine Schaufel streitet oder irgendwie, dass man da in den Diskurs kommt und Kindern auch schon früh beibringt, dass das auch schon Demokratie ist.
5: Ja, ohne Demokratie ist alles nichts. Also es ist schon eine ziemlich wichtige Angelegenheit und wir müssen uns halt alle einmischen, sonst funktioniert sie nicht.
0: Ja, ganz genau so sieht's aus. Alle Infos zur Themenwoche Demokratie braucht viele Stimmen findet ihr online auf unserer Homepage.
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1: Mit Dominik Pfeiffer. Einen schönen guten Abend. Die EU-Kommission lehnt eine Übergewinnsteuer für Mineralölkonzerne vorerst ab. Wirtschaftskommissar Dombrovskis stellte das bei einem Treffen der EU-Finanzminister in Dublin klar. Er wies damit Forderungen von Bundesfinanzminister Klingbeil und 5 weiteren Staaten zurück. Klingbeil kritisiert, dass die Branche von den gestiegenen Spritpreisen infolge des Iran-Kriegs profitiere. Er fordert, dass auch Europa einen Beitrag zur Entlastung der Verbraucherinnen und Verbraucher leiste. Eine 18-Jährige soll in Hagen einen 67-jährigen Rollstuhlfahrer mit einer brennbaren Flüssigkeit übergossen und anschließend angezündet haben. Passiert sei das Ganze nach Polizeiangaben gestern Abend in einer Grünanlage in Hagen-Helfe. Passanten löschten den Mann und alarmierten die Polizei. Er wurde schwer, aber nach ersten Einschätzungen zufolge nicht lebensbedrohlich verletzt. Die Tatverdächtige flüchtete zunächst, wurde aber später durch eine Spezialeinheit in Münster festgenommen. Zum Weltkindertag am Sonntag blickt der Märkische Kreis auf die Lage von Kindern und Jugendlichen in der Region. Die Zahl der Inobhutnahmen durch die Jugendämter ist im vergangenen Jahr um rund 12% zurückgegangen, vor allem wegen weniger minderjähriger Einreisender. Kreisjugendamt und die Ämter der größeren Städte mussten etwa 170 Mal eingreifen. Gestiegen sind dabei jedoch die Fälle wegen Überforderung der Eltern sowie Anzeichen auf körperliche Misshandlung. Der Märkische Kreis weitet daher seine Unterstützungsangebote aus. Das Kreisjugendamt beteiligt sich gemeinsam mit der Stadt Lüdenscheid an einem Trainingsprogramm zur Vermeidung häuslicher Gewalt. In Neuenrade wird an diesem Wochenende nochmal groß gefeiert, beim Kreisschützenfest von heute bis Sonntag. Die Stadt weist deshalb noch einmal auf umfangreiche Straßensperrungen zum Festumzug hin. Der zieht am Sonntag ab 12.30 Uhr durch die Stadt mit rund 3600 Teilnehmerinnen und Teilnehmern. Deshalb wird der Innenstadtbereich ab dem Mittag bis etwa 15.30 Uhr gesperrt. Autofahrer sollten die Festzugstrecke weiträumig umfahren. Die Iserlohn Roosters eröffnen am Abend die neue Eishockeysaison gegen den ERC Ingolstadt. Das Heimspiel in der Eissporthalle am Seilersee ist komplett ausverkauft. Das Team selbst meldet einen komplett fitten Kader und zeigt sich selbstbewusst. Bereits am Sonntag folgt dann das nächste Match auswärts bei den Fishtown Penguins in Bremerhaven. Nach einer überzeugenden Vorbereitung ist die Stimmung in der Mannschaft dem Verein zufolge äußerst fokussiert. Für Sportdirektor Franz Fritzmeier ist es wichtig, dass eine schwache erste Saisonhälfte wie im vergangenen Jahr vermieden wird. Und das waren die Nachrichten mit Dominik Pfeiffer. 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
2: Das Wetter.
3: Ein paar Wolken ziehen noch durch die Gegend. Dazu ist es trocken bei Werten bis 20 Grad. Ein bisschen Sonne können wir heute aber auch noch abbekommen. Morgen zeigt sich im Tagesverlauf dann immer wieder die Sonne. Die wird aber oft von Wolken verdeckt. Ein bisschen regnen kann es vereinzelt auch. Sonst ist es aber trocken bei bis 23 Grad.
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3: 6:30 ist es immer noch gut was los auf den Straßen. Das hier sind die längsten Staus für euch ab 3 Minuten Zeitverlust. Wir starten einmal auf der A1 Münster Richtung Köln zwischen Kamen Zentrum und Schwerte. 7 Kilometer, 8 Minuten plus. Die A2 Hannover Richtung Dortmund zwischen Veltheim und Flotow West. Da staut es sich nach einem Unfall für 11 Kilometer. 54 Minuten dauert es länger. Dann die A3 Köln Richtung Oberhausen zwischen Duisburg-Weder und Oberhausen-Lierich. 2 Kilometer, 5 Minuten mehr. Die A3 in der Gegenrichtung Oberhausen Richtung Köln zwischen Oberhausen-Lierich und dem Kreuz Kaiserberg. 1 Kilometer, 4 Minuten steht er hier länger. Dann gehen wir auf die A4 Aachen Richtung Köln zwischen dem Kreuz Köln-West und Köln-Eiffeltor. 2 Kilometer, 6 Minuten mehr. Die A4 Köln Richtung Olpe zwischen Bielstein und Gummersbach. 1 Kilometer, 3 Minuten plus. Die A4 Köln Richtung Aachen zwischen dem Kreuz Köln-Gremberg und dem Kreuz Köln-Süd. 3 Kilometer, 4 Minuten länger. Und die A555 Bonn Richtung Köln zwischen Köln-Rodenkirchen und dem Kreuz Köln-Süd. 1 Kilometer, 3 Minuten länger. Allen unterwegs eine gute Fahrt und viel Geduld. Also ich finde das Wetter aktuell ja total verwirrend. Ne? Also in einem Moment denkst du dir, ja, es ist grau und es ist windig, dann packe ich mir lieber ein bisschen was Wärmeres ein, vielleicht auch eine Jacke. Ne? Und dann gehst du raus und plötzlich scheint die Sonne und dann schleppst du die Jacke am Ende die ganze Zeit nur mit dir rum. Aber wenn du keine mitnimmst, dann wird es wieder kalt. Das ist einfach der Hammer. Musik von Tiffany Harris habe ich jetzt für euch. Ich bin Sarah Heinz. Hallo.
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0: Es ist das größte Volksfest der Welt, die Wiesn. Morgen startet das diesjährige Oktoberfest wieder und auch unser Hannes, ja, quetscht sich da schon so in seine Lederhose rein. Für ihn hat das Fest was Magisches, so zwischen Volksmusik, Trachten und viel Bier in großen Krügen.
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2: Das Oktoberfest, das ist ein Volksfest für die ganze Familie. Das ist nicht nur Saufen in Trachten, nee. Wie komme ich da auch drauf? Das ist einfach nur ein Missverständnis. Irgendwann hat mal einer gesagt, hier ist Trinken mit Maß. Und das ist dann irgendwie aus dem Ruder gelaufen. Viele denken, Oktoberfest ist einfach nur Karneval mit größeren Gläsern. Ballern im Bierzelt, Zechen am Zapfahren, Schickern beim Schunkeln. Einige glauben sogar, dass nach 2 Maß Bier überhaupt erst der bayerische Dialekt entstanden ist. Ich bin zwar kein Sprachforscher, aber ich verstehe schon, wo der Gedanke herkommt. Wiesen, Haxen, Diesen, Dassen, Dosen, Wassen. 1, 2, Xufe. Ja, wenn ich ein bisschen Schlagseite habe, klingt das schon ähnlich. Und ich mache mich nicht drüber lustig. Ja? Da ist viel Neid dabei. So viel Tradition, Lederhosen, Dirndl und diese tolle Hymne der Bayern. Ein Prosit der Gemütlichkeit. Irgendwie so. Dazu kommt eine Promi-Dichte wie in Monaco. Und dieser geheime Dirndl-Code. Single oder nicht, verrät die Schleife. Links Flirten erwünscht, rechts die Messe ist gelesen. Das ist doch genial. Hier nochmal die Eselsbrücke. Rechts ist da, wo der Daumen links ist. Aber die Hände. Trotzdem immer für sich behalten, Freunde.
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1: Mit Danny Hoppe. Guten Abend. In NRW und Hessen hat es eine Großrazzia gegeben. Es geht um schweren Abrechnungsbetrug in der ambulanten Pflege. Im Mittelpunkt der Ermittlungen stehen 13 Verdächtige zwischen 20 und 54 Jahren. Das haben die Staatsanwaltschaft Wuppertal und die Polizei Düsseldorf mitgeteilt. Malte Albrecht aus dem News-Team. Was genau wird den Verdächtigen vorgeworfen?
2: Im Raum steht unter anderem der Verdacht des gewerbs- und bandmäßigen Betrugs sowie der Geldwäsche. Die Verdächtigen sollen Leistungen für ambulante Intensiv Pflege abgerechnet haben, die gar nicht oder nur unzureichend erbracht wurden. Der Schaden liegt laut den Ermittlern bei rund 11 Millionen Euro. An der Razzia waren mehr als 200 Beamte beteiligt. Sie waren in Hessen und in insgesamt 12 NRW-Städten im Einsatz, unter anderem in Düsseldorf, Dortmund, Wuppertal, Hürth und Mettmann. Eine 39-jährige Frau wurde festgenommen. Ihr Mann sollte heute ebenfalls noch vor einen Haftrichter kommen. Die Ermittlungen liefen seit Dezember vergangenen Jahres. Auslöser waren anonyme Anzeigen.
1: Und was haben die Ermittler bei dem Einsatz alles gefunden?
2: Eine Menge. Insgesamt wurden Vermögenswerte von rund 5,9 Millionen Euro gesichert. Dazu gehören Luxusautos, unter anderem von Maybach, Mercedes und Lamborghini. Außerdem beschlagnahmten die Ermittler Bargeld, Gold, Schmuck, Taschen und Uhren. Auch ein Arztstempel wurde gefunden, der vermutlich zum Fälschen von Verordnungen benutzt wurde. Bei den Hauptverdächtigen lag sogar eine scharfe Waffe mit Munition. Einen besonders erschütternden Fund machten die Beamten in einer Wohnung in Düsseldorf. Hier stießen sie auf ein pflegebedürftiges Kind in sehr schlechtem Zustand. Das Kind wurde sofort ins Krankenhaus gebracht.
1: Danke, Malte. Und jetzt weitere Meldungen im Überblick. Um die Autofahrer zu entlasten, verhandelt die Bundesregierung gerade über einen neuen Tankrabatt. Das ist aus Koalitionskreisen durchgesickert. Konkret könnte die Energiesteuer demnach wieder um 17 Cent gesenkt werden. Auch ein Spritpreisdeckel steht offenbar im Raum. Volkswagen hat seine Gewinnprognose für das laufende Geschäftsjahr deutlich nach unten korrigiert. Sondereffekte würden das Konzernergebnis voraussichtlich um insgesamt rund 10 Milliarden Euro reduzieren, hieß es am Nachmittag von VW. Als Hauptgrund dafür gilt vor allem das China-Geschäft. Der Fund von Drohnenteilen in der Nähe des Bundeswehrflieger Horst Wunstorf hat die Bundesanwaltschaft auf den Plan gerufen. Sie prüft, ob es eine Verbindung zum Drohnenvorfall am Leipziger Flughafen gibt. Aus Sicherheitskreisen heißt es, dass es sich um einen russischen Ausspähversuch gehandelt haben könnte. In den nächsten 3 Jahren werden die Schülerzahlen in Deutschland noch einmal raufgehen. Danach werden sie allerdings deutlich schrumpfen. Davon geht die Bildungsministerkonferenz in einer neuen Prognose aus. Im Jahr 2040 werden demnach dann fast 700.000 Kinder und Jugendliche weniger zur Schule gehen als heute. Als Grund dafür werden die deutlich sinkenden Geburtenzahlen genannt. Allerdings gibt es auch große regionale Unterschiede. Schon länger wird beobachtet, dass vor allem die Großstädte und Ballungsräume wachsen. Strukturschwache ländliche Gegenden verlieren dagegen massiv an Bevölkerung. Das gilt vor allem für einige Teile Ostdeutschlands. Dort könnten die Schülerzahlen bis 2040 um rund 21% sinken. Und das waren die Nachrichten mit Danny Hoppe.
3: Das Wetter.
4: Ein bisschen bewölkt ist es gerade noch, so langsam lockert es aber auf. Regen ist heute nicht mehr dabei, im Moment bei Höchstwerten bis 19 Grad. Morgen ist vor allem am Nachmittag dann ein bisschen mehr Sonne dabei, sonst ziehen wieder viele Wolken durch. Bis 23 Grad sind in der Spitze drin.
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4: Ja, so langsam lichtet es sich ein bisschen auf den Straßen, es ist aber immer noch ein bisschen was los. Es geht los auf der A1 Münster Richtung Dortmund zwischen Kamenzentrum und Unna, da ist aktuell dichter Verkehr, da müsst ihr nur noch eine Minute warten. Dann die A2 Hannover Richtung Dortmund. Zwischen Feldheim und Flotow West. Da staut es sich nach einem Unfall für 10 Kilometer. Knapp 50 Minuten kommen obendrauf. Dann die A3 Köln Richtung Arnheim zwischen dem Kreuz Oberhausen West und dem Kreuz Oberhausen. 2 Kilometer, 13 Minuten plus. Die A4 Köln Richtung Olpe zwischen Bielstein und Gummersbach. Dichter Verkehr, 2 Minuten mehr. Die A57 Köln Richtung Krefeld zwischen dem Kreuz Meerbusch und Krefeld-Oppum. 1 Kilometer Stau, 10 Minuten länger. Die A59 Duisburg Richtung Dienstlaken zwischen dem Kreuz Duisburg und Duisburg-Meiderich. Dichter Verkehr, 1 Minütchen plus. Dann die A555 Bonn Richtung Köln zwischen Köln-Rodenkirchen und dem Kreuz Köln-Süd. 1 Kilometer, 4 Minuten länger. Und die A560 Hennef Richtung St. Augustin zwischen Siegburg und dem Kreuz St. Augustin West. Dichter Verkehr, auch hier dauert es 1 Minute länger. Ein unterwegs, eine gute Fahrt. Ja, guck mal, ein bisschen Sonne bekommen wir heute doch noch ab, freue ich mich sehr. Sarah Heinz ist hier am Freitag und jetzt gibt's wieder viel Musik für euch. Den Start macht Nico Santos. Habt einen entspannten Abend.
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0: Er ist einer der größten DJs und Produzenten in Deutschland. Alle Farben. Dass er mal so groß rauskommt, damit hätte in seiner Schule früher übrigens ja nicht jeder gerechnet. Seine Lehrer haben ihn damals auf jeden Fall unterschätzt. Das hat er uns im Interview erzählt.
1: Ich würde gerne ein Klassentreffen machen und meine Lehrer sehen, weil der ein oder andere Lehrer der absoluten Überzeugung war, dass aus mir nichts wird. Was mir meinen Eltern sogar mitgeteilt haben, weil ich halt immer nur meine eigenen Sachen gemacht habe. Ich habe mich weniger für Schule interessiert als für Projekte, die ich halt gemacht habe, wie Kunst oder ich halt für Musik interessieren. Und da war natürlich in der Schule immer für die, ja, der macht nicht richtig mit oder ich hatte ein sehr gutes Allgemeinwissen. Das heißt, die Fächer, wo ich damit glänzen konnte, die habe ich auch abgeräumt. Aber wenn es dann Rechtschreibung oder so ging, das habe ich nie so richtig gelernt.
0: Ja, ich kann mir auf jeden Fall gut vorstellen, dass die Lehrerinnen und Lehrer ihre Aussagen heute so ein bisschen bereuen. Alle Farben macht auf jeden Fall immer noch richtig Tempo. Er hat wieder eine neue Single rausgehauen, zusammen mit der englischen Sängerin Mae Stevens. Same Old Sky heißt der Song und den kann man sich ungefähr so vorstellen.
1: Dadurch, dass es so die Gitarre sehr im Vordergrund ist und ich sag mal dieser chorartige Gesang am Anfang ist sehr, sehr Indie-lastig vom Sound. Also man könnte sagen, es ist Indie-Dance. Ist schwer zu beschreiben, welche Richtung es ist, aber unbeschwert. Thematik ist Beständigkeit und letztendlich ist es tanzbar.
0: Ja, das klingt doch ganz cool. Gibt's auf jeden Fall jetzt für euch die neue Single von Alle Farben und Mae Stevens ist das Same Old Sky.

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0: zusammen, der Freitagabend ist das bei uns. Sarah Heinz ist hier, heute mal wieder ohne Mütze unterwegs übrigens. Das gehört für mich im Herbst ja an echt vielen Tag dazu, aber heute ist irgendwie so, na, so Hin- und Her-Wetter. Da warte ich lieber noch ein bisschen, bis es wirklich kälter wird. Schön, dass ihr dabei seid.
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0: Jetzt wieder ganz viel Musik. Los geht's direkt mit einem Klassiker von Michael Jackson, They Don't Care About Us.

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0: 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Die ganze Woche schon auf Themen rund um Demokratie. Das ist eine bundesweite Aktion und wir machen mit.
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0: Ja, wir quatschen ja hier jeden Tag über Sachen, die wichtig für euch sind, auch über Politik. Und da ist es natürlich auch wichtig, dass unsere Nachwuchskräfte im Journalismus ordentlich ausgebildet sind und lernen, ja, Themen richtig zu recherchieren und aufzubereiten. Deswegen waren unsere Volontärinnen und Volontäre diese Woche auch im NRW-Landtag, haben sich da alles angeschaut und konnten auch mit Politikern sprechen, zum Beispiel mit Landtagspräsident André Cooper.
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3: 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Dass man irgendwie weiß, okay, da steckt ein Mensch hinter.
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5: Ich finde, für unsere Demokratie ist Austausch Nummer eins quasi, was man machen sollte, denn ohne Reden klappt es einfach nicht. Und da ist es auch wichtig, uns als Journalisten mit einzubeziehen, denn nur so können wir überhaupt wissen, was hier abgeht und können das dann ja auch verbreiten. Also deshalb ist ein Austausch super wichtig.
0: Ja, so sieht's aus. In unserer Themenwoche Demokratie braucht viele Stimmen haben wir auch auf die Nachwuchsjournalistinnen und Journalisten geguckt. Die waren diese Woche im NRW-Landtag in Düsseldorf. 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
1: Ich bin Lea Matschulat. Die hohen Spritpreise machen nicht nur uns hier in Deutschland zu schaffen. Andere Länder haben die gleichen Probleme. Frankreichs Präsident Macron will deshalb jetzt ein G7-Treffen einberufen, um nach gemeinsamen Lösungen zu suchen. Das kündigte er in Paris an.
2: Mehrfach haben Fischer in Frankreich Energielager blockiert und die Angst, dass der Protest ausarten könnte, ist groß. Präsident Macron hat jetzt noch einmal betont, dass die Preise nicht wegen der Regierung, sondern wegen der schwierigen internationalen Lage so hoch sind. Um dem entgegenzuwirken, will Macron nun den Schulterschluss mit Deutschland und den anderen G7-Staaten suchen. Sie sollen sich mit Blick auf die Gasvorräte, auf Exporte und auch die Produktionskapazitäten stärker absprechen. Zur Debatte stellen will Macron auch, ob die Länder Teile ihrer strategischen Reserven freigeben sollten, um Druck aus dem Markt zu nehmen. Aus Paris, Rache Sommer.
1: Die Bundesregierung verhandelt mit den Ländern auch darüber, den Tankrabatt wieder einzuführen. Das hat die deutsche Presseagentur aus Koalitionskreisen erfahren. Konkret könnte die Energiesteuer erneut faktisch um 17 Cent gesenkt werden, hieß es. Außerdem gehe es um einen Spritpreisdeckel. Auch nach der Rückendeckung durch die CDU-Ministerpräsidenten steht Kanzler Merz unter Druck. Fast die Hälfte der Menschen in Deutschland rechnet damit, dass er noch in diesem Jahr abgelöst wird. Das zeigt eine neue Umfrage. Am Sonntag drohen der CDU die nächsten beiden Wahldebakel.
3: In den letzten Umfragen liegt die CDU in Mecklenburg-Vorpommern nur noch bei 6% und kämpft um den Einzug in den Landtag. Würde sie den verpassen, hielte es eine Mehrheit von 56% für unwahrscheinlich, dass Merz sich noch als Kanzler halten könnte. Das zeigt eine neue Umfrage. Auch in Berlin droht eine Pleite für die CDU. Derzeit liegen die Linken dort knapp vorn. Der Kanzler hat für den Wahlabend alle CDU-Ministerpräsidenten zu sich eingeladen. Gut möglich, dass es direkt zur Krisensitzung kommt. Thomas Bremser, Nachrichtenredaktion.
1: In Russland haben die Antikriegspartei Jabloko und andere Kräfte Wahlrechtsverstöße gemeldet. Der Jabloko-Chef spricht von massivem Druck auf Wahlbeobachter seiner Partei. In Moskau und St. Petersburg etwa seien sie nicht ins Wahllokal gelassen worden, obwohl sie das Recht hätten, die Stimmabgabe zu kontrollieren. Die Wahl läuft bis Sonntag. Und das waren die Nachrichten mit Lea Matschulat.
4: Das Wetter.
5: Die meisten Wolken sind inzwischen abgezogen. Es sind fast nur noch so ein paar dünne Schleierwolken unterwegs. Dazu ist es trocken, aktuell bei bis 16 Grad. Morgen kommen wir dann auf Werte bis 23 Grad. Regen ist ganz selten nur drin. Dazu viele Wolken und immer wieder kämpft sich die Sonne so ein bisschen durch, vor allem am Nachmittag.
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5: Ja, die Straßen sind noch gut voll. Das hier sind nur die längsten Meldungen für euch ab 5 Minuten Zeitverlust. Wir starten auf der A1 Köln Richtung Münster zwischen Schwerte und dem Kreuz Dortmund-Unna. 3 Kilometer, 23 Minuten plus. Die A2 Dortmund Richtung Hannover, zwischen Feldheim und Rehren staut es sich für 4 Kilometer, 26 Minuten dauert es länger. Dann gehen wir auf die A2 Hannover Richtung Dortmund, zwischen dem Kreuz Bad Oeynhausen und Pluto West, da staut es sich nach einem Unfall für 5 Kilometer, 39 Minuten dauert es länger. Die A3 Frankfurt Richtung Köln, zwischen Bad Honnef-Linz und dem Kreuz Bonn-Siegburg, 5 Kilometer, 37 Minuten plus. Die A3 Köln Richtung Arnheim, zwischen dem Kreuz Oberhausen West und dem Kreuz Oberhausen, 2 Kilometer, 9 Minuten mehr. Die A45 Gießen Richtung Hagen zwischen Freudenberg und dem Kreuz Olpe Süd, 4 Kilometer Stau, 20 Minuten Wartezeit. Die A59 Köln Richtung Bonn zwischen Spich und Troisdorf, hier ist dichter Verkehr, 5 Minuten dauert es länger. Und die A61 Koblenz Richtung Mönchengladbach zwischen Weilerswist und Erbstadt, 1 Kilometer, 7 Minuten plus. Allen unterwegs eine sichere Fahrt und ganz viel Geduld. Hallo zusammen, Sarah Heinz ist hier und es gibt eine Sache, an die kommt einfach nichts ran, jetzt im Herbst, finde ich. So ein richtig schön ausgedehnter Spaziergang im Wald, am besten noch mit so Nebel und einem heißen Kaffee in der Hand. Ja, und alles riecht dann so richtig frisch nach Natur und Holz. Boah, ich liebe das. Sind jetzt am Wochenende eigentlich ganz gute Bedingungen für, falls ihr ein bisschen vor die Tür wollt. Ihr hört den Freitagabend, schön, dass ihr am Start seid.
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Kiss von Alex Warren war das für euch am Freitagabend. Ja, und ihr könnt euch jetzt schon mal überlegen, was ihr euch so wünscht. 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

0: Das Wetter.
1: An den meisten Stellen ist der Himmel inzwischen ziemlich klar. Wolken sind gerade fast keine mehr unterwegs. Trocken bleibt es auf jeden Fall noch bis in die Nacht rein. Im Moment kommen wir auf Werte bis 16 Grad. Morgen sind dann bis 23 Grad drin. Dazu gibt es nur vereinzelt mal ein paar Tropfen, sonst ist es auch da trocken. Zwischen den ganzen Wolken schafft es die Sonne über den Tag dann auch mal durch.
0: NRW Verkehr.
1: Immer noch gut was los auf den Straßen. Das sind die längsten Staus ab 9 Minuten Zeitverlust. Wir starten auf der A1 Köln Richtung Münster zwischen Schwerte und dem Kreuz Dortmund-Unna. 3 Kilometer, 23 Minuten plus. Dann gehen wir auf die A2 Dortmund Richtung Hannover zwischen Veltheim und Rehren. 5 Kilometer, eine knappe halbe Stunde länger. Und einmal in der Gegenrichtung auf der A2 Hannover Richtung Dortmund zwischen dem Kreuz Bad Odenhausen und Flotow West. Hier staut es sich aktuell wegen Bauarbeiten für 4 Kilometer. 34 Minuten kommen obendrauf. Dann gehen wir auf die A3 Frankfurt Richtung Köln zwischen Siebengebirge und dem Kreuz Bonn-Siegburg. 2 Kilometer, 9 Minuten mehr. Die A3 Oberhausen Richtung Arnheim zwischen Oberhausen-Holten und dem Kreuz Oberhausen. 1 Kilometer, 13 Minuten mehr. Die A40 Venlo Richtung Duisburg zwischen Wachtendonk und Kempen. 1 Kilometer, 9 Minuten mehr. Die A45 Gießen Richtung Hagen zwischen Freudenberg und dem Kreuz Olpe Süd. 3 Kilometer, 22 Minuten braucht ihr da länger. Und die A61 Koblenz Richtung Mönchengladbach. Hier staut es sich nach einem Unfall zwischen Zwisttal und Erftstadt für 1 Kilometer, 13 Minuten Wartezeit. Ein unterwegs viel Geduld und eine sichere Fahrt. Einen entspannten Freitag wünsche ich euch. Sarah Heinz ist hier um knapp 8:30 und wir steuern hier zusammen durch den Abend. Hier geht's jetzt direkt wieder in die Musik rein.
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1: Und den Start macht Bibi Rexha. Da muss ich ja immer jetzt an die Story von einer Kollegin hier aus unserer Musikredaktion denken. Die hat die Gute nämlich super spontan auf dem Weg zur Bühne bei einem großen Festival interviewen dürfen. Und die sind da wirklich einfach zusammen spontan dann Richtung Bühne gefahren und haben im Auto das Interview geführt. Auf jeden Fall eine richtig coole Frau. Ihr hört sie jetzt mit New Religion.

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0: Musik von Nickelback am Freitagabend. Ja, viele Serienfans von euch, die freut das bestimmt. Die Actionserie Reacher bekommt nämlich ein Spin-off. Film- und Streaming-Experte Jörg Albrecht, die Fans bekommen direkt nach dem Staffelfinale von Reacher schon Nachschlag, ne?
1: Ja, und der Nachschlag, der ist anders als bei der Serie Reacher auch direkt komplett mit allen 8 Folgen verfügbar. Neegly heißt dieses Spin-off, also dieser Ableger aus der Welt von Reacher. Und beim Serientitel werden Fans sofort wissen, Neegly, das ist doch der Name von Reachers Ex-Kameradin bei der Militärpolizei. Diese Frances Neegly ist nämlich schon in vielen Folgen von Reacher mit dabei gewesen.
2: Ich weiß, ich gelte als schwierig.
3: Da bist du nicht die Einzige.
1: Den Auftakt zur neuen Serie, den stemmen die Titelheldin und Reacher noch gemeinsam. Bedeutet, Reacher Alan Richardson hat einen Kurzauftritt. Danach aber muss Frances Neegly, die als Privatdetektivin arbeitet, ohne ihn auskommen.
2: Ich arbeite nur mit wem ich will.
4: Das ist das Problem. Sie wollen mit keinem hier arbeiten.
0: Ist denn Neegly jetzt ja wirklich einfach nur eine weibliche Version von Reacher oder unterscheiden sich die beiden Serien auch?
1: Also auch wenn beide, wie wir ja gerade schon gehört haben, sich als schwierig bezeichnen, da gibt es schon große Unterschiede. Während Reacher heikle Situationen meist mit seinen Muskeln und seinem Instinkt meistert, setzt Neegly dann doch eher ihren Kopf ein. Was aber beide Serien letztlich miteinander verbindet, das ist die schnörkellose Inszenierung. Gute Entscheidung also, Maria Stan, die Neegly spielt, eine eigene Serie zu geben.
0: Ja, dann sind wir auf jeden Fall mal gespannt. Seit Mittwoch könnt ihr Neegly auf Amazon Prime sehen. Danke Jörg für die Infos.
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1: Ich bin Lea Matschulat. Um die Verbraucher zu entlasten, wird die Bundesregierung erneut einen Tankrabatt einführen, außerdem geplant ein Spritpreisdeckel. Es gibt eine grundsätzliche Einigung auf beide Maßnahmen, das erfuhr die Deutsche Presseagentur nach Verhandlungen der Bundesregierung mit Vertretern der Länder aus Regierungskreisen. Zwei Wochen nach der Landtagswahl in Sachsen-Anhalt richten sich die Blicke mit Spannung auf den anstehenden Wahlsonntag. Dann wird in Mecklenburg-Vorpommern und in Berlin gewählt. Es könnte knapp werden. Vor allem in Mecklenburg-Vorpommern, wo sich ein Kopf-an-Kopf-Rennen zwischen SPD und AfD abzeichnet.
2: Mittlerweile hat die amtierende Ministerpräsidentin Schwesig mächtig aufgeholt und führt in den neuesten Umfragen. Bitter werden dürfte es dagegen für die CDU, denn die liegt aktuell nur bei mageren 6%. In Berlin könnte erstmals eine linken Politikerin regierende Bürgermeisterin werden. Die Partei liegt derzeit knapp vor der amtierenden CDU. Die Wahlen haben definitiv Folgen für die Bundespolitik, denn je nachdem, wie die CDU abschneidet, könnte die Debatte um Kanzler Merz erneut Fahrt aufnehmen. Thomas Bremser, Nachrichtenredaktion.
1: Zeitenwende auch am Himmel. Dutzende amerikanische Tarnkappenjets vom Typ F-35 hat Deutschland in den USA bestellt. Am Abend wurde in den USA im Beisein von Verteidigungsminister Pistorius der erste fertige Kampfjet für Deutschland präsentiert.
3: Das US-Rüstungsunternehmen Lockheed Martin liefert in Texas den ersten von Deutschland bestellten Kampfjet vom Typ F-35 aus. Verteidigungsminister Pistorius sprach von einer neuen Ära mit dem modernsten Kampfflugzeug der Welt. Die Bundesregierung will 35 der Maschinen für 10 Milliarden Euro kaufen. Das Flugzeug soll die überalterte Tornado-Flotte ablösen und dann einen wichtigen Teil zur Abschreckung beitragen. Die Ausbildung von Piloten und Technikern in den USA hat in diesem Jahr begonnen. Aus New York, Anne Pollmann.
1: Jan Böhmermann beendet seine Show ZDF Magazin Royal zum Jahresende. Man befinde sich aktuell in guten Gesprächen zu einem möglichen neuen Showkonzept, teilte das ZDF mit. Satiriker Böhmermann führt seit mehr als 6 Jahren durchs ZDF Magazin Royal. Und das waren die Nachrichten mit Lea Matschulat.
4: Das Wetter.
5: Einen ziemlich klaren Himmel haben wir über uns. Wolken sind nur noch vereinzelt drin. Regen ist gerade auch nicht dabei. Bis 15 Grad sind im Moment in der Spitze drin. Morgen bleibt es neben ein paar seltenen örtlichen Schauern dann weiter trocken. Dazu einige Wolken. Ab und zu schaffen es aber auch ein paar Sonnenstrahlen zu uns.
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5: Ja, kurz nach 9 und die Straßen sind immer noch ziemlich voll. Das hier sind die längsten Staus ab 10 Minuten Zeitverlust. Es geht los auf der A1 Köln Richtung Dortmund zwischen dem Kreuz Wuppertal Nord und Gevelsberg. 1 Kilometer, 10 Minuten länger. Die A1 Köln Richtung Münster zwischen Schwerte und Unna, 2 Kilometer, eine knappe Viertelstunde plus. Dann gehen wir auf die A2 Dortmund Richtung Hannover zwischen Veltheim und Rehren, 5 Kilometer, eine knappe Dreiviertelstunde kommt da oben drauf. Und in der Gegenrichtung auf der A2 Hannover Richtung Dortmund zwischen dem Kreuz Bad Ohnhausen und Flotow West, da staut es sich für 4 Kilometer wegen Bauarbeiten 23 Minuten mehr. Die A3 Oberhausen Richtung Arnheim zwischen Oberhausen-Holten und dem Kreuz Oberhausen, da ist 1 Kilometer Stau, 12 Minuten dauert es länger. Die A40 Venlo Richtung Duisburg zwischen Wachtendonk und Neukirchen-Fluhn, 1 Kilometer, eine Viertelstunde plus. Die A44 Dortmund Richtung Kassel zwischen Lichtenau-Westfalen und Warburg, 2 Kilometer, 25 Minuten mehr. Und die A45 habe ich noch Gießen Richtung Hagen zwischen Freudenberg und dem Kreuz Olpe Süd, 2 Kilometer, 11 Minuten länger. Allen unterwegs viel Geduld und eine gute Fahrt. Der Freitagabend ist das. Und habt ihr es schon gesehen? In Bolivien wurde zum ersten Mal seit über 100 Jahren eine neue Katzenart entdeckt. Trägt jetzt die Bezeichnung Leopardus tilcao. Ich hoffe, ich habe es richtig ausgesprochen. Und sieht wirklich aus wie so ein kleiner Leopard mit ganz großen Augen und ist kleiner als eine Hauskatze. Ey, ich habe fast geheult, als ich die Fotos gesehen habe. So süß finde ich die. Sarah Heinz ist hier, Katzenfan aus Überzeugung. Und hier geht's jetzt weiter mit Musik.
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5: Sound von David Guetta und Jennifer Lopez ist das für euch. Save Me Tonight.

0: von Toto Afrika war das am Freitagabend. Ja, und Leute, morgen, da geht es wieder los. Das Oktoberfest startet. In München werden rund 6 Millionen Besucherinnen und Besucher erwartet. Aber auch hier in NRW haben wir ganz viele kleinere Versionen der Wiesn. Also, ja, ganz egal, wo es hingeht, ob nach Bayern oder nach NRW. Dirndl und Lederhose sollten so langsam auf jeden Fall schon ready sein. Die Kleidung ist auf der Wiesn nämlich das A und O.
1: Haben Sie eine Lederhose?
2: Nein.
1: Warum nicht?
2: Weil ich ganz dünne Beine habe. Ich sehe nicht gut aus.
3: Mein Dirndl ist pink und geht auf jeden Fall bis zu den Knien.
1: Wie schaffen Sie ein schönes Dekolleté?
3: Ist vorhanden.
4: Mit einem guten, schönen Push-up, ne?
1: Also alles nach oben, was geht.
4: Genau.
1: Was halten Sie denn so von Trachten?
4: Zu einem Oktoberfest unbedingt. Leute, die mit Jeans dahin gehen, weiß ich nicht. Also würde mir persönlich nicht so gut gefallen.
1: Und Ihr Mann hat eine Lederhose?
5: Ja, 3/4 in braun. Steht ihm sehr gut.
1: Kann er gut tragen, ja?
5: Ja.
1: Tragen Sie das auch privat?
2: Nee, auf gar keinen Fall.
0: Na, mit genug Überzeugung kann aber jeder so eine Hose rocken, auch im Alltag. Und, ja, und wenn es zu eng ist, vielleicht habt ihr ja noch ein bisschen Rapsöl über zu Hause, ne?
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1: Wenn ihr Sterne gucken wollt, dann macht es am besten jetzt noch oder in der nächsten Stunde. Danach kommt nämlich wieder eine dicke Wolkenfront auf uns zu. Die kann in der Nacht vereinzelt auch mal leichten Regen dabei haben. Aktuell erreichen wir bis 15 Grad. Morgen ist es dann gut bewölkt. Im Tagesverlauf sind aber auch mal ein paar Lücken dabei, wo die Sonne ganz gut durchkommt. Bis 23 Grad bekommen wir.
0: NRW Verkehr.
1: An einigen Stellen staut es sich immer noch ein bisschen. Das sind die längsten Staus ab 5 Minuten Zeitverlust. Wir fangen an auf der A1 Köln Richtung Dortmund zwischen dem Kreuz Wuppertal Nord und Gebelsberg. 1 Kilometer, 12 Minuten mehr. Die A1 Köln Richtung Münster zwischen Schwerte und Unna. 2 Kilometer, eine Viertelstunde plus. Die A2 Dortmund Richtung Hannover zwischen Veltheim und Rehren. Da sind 4 Kilometer Stau. Eine knappe halbe Stunde kommt obendrauf. Und in der Gegenrichtung A2 Hannover Richtung Dortmund zwischen dem Kreuz Bad Ohnhausen und Flotow West. Da sind 3 Kilometer Stau. 19 Minuten dauert es länger. Dann gehen wir auf die A3 Oberhausen Richtung Arnheim zwischen Oberhausen-Holten und dem Kreuz Oberhausen. 1 Kilometer, 12 Minuten Wartezeit. Die A44 Dortmund Richtung Kassel zwischen Lichtenau-Westfalen und Diemelstadt. 3 Kilometer, 25 Minuten mehr. Die A45 Gießen Richtung Hagen zwischen Freudenberg und dem Kreuz Olpe Süd. 1 Kilometer, 5 Minuten plus. Und die A59 Köln Richtung Bonn zwischen Spich und dem Dreieck St. Augustin West. Auch hier ist 1 Kilometer Stau und es dauert 5 Minuten länger. Allen unterwegs eine gute Fahrt und ganz viel Geduld. Einen schönen Abend wünsche ich euch. Sarah Heinz ist hier am Freitag und wir springen hier direkt wieder in die Musik rein. Usher ist gleich mit dabei. Self-Aware von Tampa City habe ich für euch. Und los geht's jetzt ein Ticken ruhiger mit Rosalyn und dem Song Snap.
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0: Der Freitagabend ist hier und das nächste Duo hier, das weiß auf jeden Fall, wie man gute Laune in einen Song verpackt. Fast Boy, die beiden Brüder aus Berlin, die waren bei uns im Studio. Vor kurzem ist nämlich ihre neue Single Music Sounds rausgekommen und dazu wollten wir natürlich mehr wissen.
1: Also es ist auf jeden Fall ein schön sommerlich leichter, gut gelaunter, grooviger Song, der daherkommt. Und wir machen gerne mal was mit ein bisschen, ja, nicht nur so pure Happiness, ein bisschen nostalgisch, ein bisschen emotional auch. Bei der Nummer haben wir tatsächlich auch mal gedacht, ey, wir können als Fastboy auch ruhig mal einen Song machen, zu dem man einfach gut tanzen kann, zu dem man sich irgendwie in den Herbst noch rein richtig schön wohlfühlen kann und sommerlich.
0: Ja. Klingt ja auch wie das perfekte Gegenmittel jetzt, wo es draußen wieder grauer und dunkler wird. Eigentlich, ne, klingt es genau richtig, aber ja auch irgendwie so ein bisschen schräg vom Timing her. Also wie kommt man denn auf die Idee, ausgerechnet jetzt im Herbst so eine Sommernummer rauszubringen, haben wir uns gefragt. Wann kam denn die Idee dazu?
1: Im Winter.
2: Der Song entstand im Winter, das ist aber ganz häufig so, dass die ganz sommerlichen Ideen im Winter entstehen, da wahrscheinlich, weil man sich da im Kopf dahin träumt. Und der ist entstanden letztes Jahr im November oder sowas. Letztes Jahr im November an einem kalten Tag an der Spree. Also manchmal dauern Songs 3 Jahre, manchmal dauern die einen Tag. Der Song war ich recht schnell fertig, nach so 3 Stunden.
1: Und dann haben wir den ein halbes Jahr später, glaube ich, wieder aufgemacht, sind nochmal ins Studio gegangen. Ja, fast wie so ein bisschen 70s, 80s grooviger, auch mit ein paar Gitarren reingebracht und so. Diese Drums und so.
0: Ja, hört sich doch nach einer sehr entspannten Nummer an und ich finde, wie Fastboy da rangehen, macht das Ganze auch irgendwie nochmal cooler und lockerer. Music Sounds ist das jetzt für euch von Fastboy.
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1: Ich bin Diana Kramer. Die schwarz-rote Koalition hat zur Entlastung bei den hohen Spritpreisen eine grundsätzliche Einigung auf einen Tankrabatt und einen Spritpreisdeckel erzielt. Das erfuhr die Deutsche Presseagentur aus Regierungskreisen nach Verhandlungen der Bundesregierung mit Vertretern der Länder.
2: Den Tankrabatt kennen Autofahrer schon. Im Sommer war er für 2 Monate in Kraft, senkte die Steuern auf Benzin und Diesel um rund 17 Cent. Wobei nicht alles davon bei den Tankenden ankam. Außerdem kosteten die 2 Monate Tankrabatt die Regierung Milliarden. Das wird nun also wieder teuer, gilt aber immerhin als schnell wirksame Maßnahme. Ein Spritpreisdeckel ist neu für Deutschland. Es gibt ihn aber zum Beispiel in Belgien und Luxemburg. Dabei legt der Staat einen Höchstpreis für Sprit fest, unter anderem anhand von Ölpreis, Transportkosten und festgelegter Marge für die Händler. Aus Berlin, Ronny Tochau.
1: 2 Wochen nach der einschneidenden Landtagswahl in Sachsen-Anhalt wird an diesem Sonntag in Mecklenburg-Vorpommern und Berlin gewählt. Neue Umfragen sagen in Mecklenburg-Vorpommern ein knappes Rennen zwischen SPD und AfD und in Berlin zwischen Linke und CDU voraus. Je nachdem, wie die CDU abschneidet, könnte die Debatte über die politische Zukunft von Parteichef und Kanzler Friedrich Merz erneut Fahrt aufnehmen. Seit Anfang der Woche beschäftigt der Fund von Drohnenteilen in der Nähe des Militärflughafens Wunsdorf in Niedersachsen die Ermittler. Die Bundesanwaltschaft prüft nun einen möglichen Zusammenhang mit dem Drohnenvorfall am Flughafen Leipzig.
3: Auch heute suchen Ermittler das schwer zugängliche Gelände bei Hannover nach Hinweisen ab. Dort war die Drohne abgestürzt und in mehrere Teile zerbrochen, ganz in der Nähe eines wichtigen Standorts der Bundeswehr. Der NDR berichtet, die Bauweise der Drohne ähnele der Drohne in Leipzig. Ein Teil solle aus einem 3D-Drucker stammen und nicht im Handel erhältlich sein. Am Flughafen Leipzig-Halle war Anfang August eine mit Sprengstoff präparierte Drohne gefunden worden, neben ukrainischen Frachtflugzeugen. Die Bundesregierung macht Russland verantwortlich. Thomas Bremser, Redaktion.
1: Zum Fußball. Die Frauenbundesliga wird ab kommenden Sommer nicht mehr vom Deutschen Fußballbund organisiert. Das hat nun auch offiziell ein außerordentlicher DFB-Bundestag entschieden. Ab 1. Juli 2027 ist der Ligaverband FBL e.V. für die 14 Frauenbundesligisten zuständig. Und das waren die Nachrichten mit Diana Kramer.
4: Das Wetter.
5: An den meisten Stellen ist der Himmel gerade noch klar. Die nächsten Stunden zieht es aber wieder gut zu und örtlich können auch mal ein paar Tropfen dabei sein. Bis dahin bleibt es aber trocken bei Werten bis 14 Grad. Morgen wird es dann nochmal ganz angenehm bei Höchstwerten bis 23 Grad. Dazu kann es örtlich wieder leicht regnen im Tagesverlauf und es ist insgesamt eher bewölkt. Ab und zu quetscht sich da aber auch mal die Sonne durch.
4: NRW Verkehr.
5: Und die Straßen sind auch jetzt immer noch gut voll. Das sind die längsten Staus für euch ab 5 Minuten Zeitverlust. Wir starten einmal auf der A1 Köln Richtung Dortmund zwischen dem Kreuz Wuppertal Nord und Gebelsberg. 1 Kilometer, 9 Minuten plus. Die A1 Köln Richtung Münster zwischen Schwerte und dem Kreuz Dortmund-Unna. 2 Kilometer, 13 Minuten mehr. Die A2 Dortmund Richtung Hannover zwischen Feldheim und Rehren. 4 Kilometer, 34 Minuten länger. Die A2 Hannover Richtung Dortmund zwischen dem Kreuz Bad Ohnhausen und Flotow West. 3 Kilometer Stau, 16 Minuten Wartezeit. Die A3 Oberhausen Richtung Arnheim zwischen Oberhausen-Holten und dem Kreuz Oberhausen, 1 Kilometer, 10 Minuten plus. Die A4 Aachen Richtung Köln zwischen dem Kreuz Köln-West und Köln-Klettenberg, dichter Verkehr, 5 Minuten mehr. Die A44 Dortmund Richtung Kassel zwischen Lichtenau-Westfalen und Warburg, 4 Kilometer, eine knappe halbe Stunde kommt oben drauf. Und die A59 Köln Richtung Bonn zwischen Spich und dem Dreieck St. Augustin West, 1 Kilometer, 5 Minuten Wartezeit. Ein unterwegs, ganz viel Geduld. Kurz nach 10 ist es schon. Wahnsinn. Sarah Heinz ist hier und egal, wo ihr gerade so sitzt oder unterwegs seid, ich hoffe, ihr habt einen entspannten Abend.
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5: Mark Forster, der läuft inzwischen ja nicht nur viel im Radio. Bei vielen hat der Gute inzwischen auch den Social Media Feed erobert und zwar als Meme. Da gibt es seit einer Zeit so Witzsprüche über ihn und da muss er auch selbst drüber lachen. Finde ich super. Ihr hört ihn jetzt mit Chöre.

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0: Ich sage ehrlich, das wäre mein persönlicher Albtraum. Aber Geschmäcker sind ja bekanntlich verschieden. Auf dem Ballermann gibt es jetzt die Möglichkeit zu heiraten. Also so ganz offiziell direkt neben dem Megapark. Ballermann-Star Lorenz Büffel hat da eine Kapelle eröffnet mit so einem Neonschild vorne dran. Das sieht ein bisschen aus wie in Las Vegas. Und der Ansturm ist tatsächlich ziemlich groß. Knapp 4000 Menschen haben sich da schon angemeldet und wollen die Nächsten sein. Aber sind wir mal ehrlich, ne? Direkt bei der Partymeile, da kann es ja auch passieren, dass man ja aus Versehen in diese Kapelle reinstolpert mit der ganz großen Liebe, die man am Abend nach 15 Bier dann kennengelernt hat. Deswegen haben wir mal bei Anwalt Arndt Kempkens nachgefragt, ob so eine Ballermann-Hochzeit wirklich rechtskräftig möglich wäre.
1: Eine gesetzliche Obergrenze für Promille, beispielsweise wie beim Autofahren, 1,1, gibt es bei der Eheschließung nicht. Allerdings, wenn festgestellt wird, dass die Betroffenen zu betrunken sind, dass sie überhaupt nicht mehr wissen, was sie tun, dann muss der Standesbeamte oder die Standesbeamtin die Eheschließung abbrechen, weil ja Zweifel an der Ernsthaftigkeit bestehen müssen und an der Geschäftstüchtigkeit und an der Geistestätigkeit.
0: Ja, also ihr habt's gehört. Grundsätzlich könnt ihr jetzt rechtskräftig am Ballermann heiraten, wenn ihr am Altar nicht zu doll schwankt. Ich glaube, da werden die Scheidungsanwälte in der nächsten Saison ja ganz gut zu tun haben, ne?
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0: das Wetter.
1: Regen ist gerade keiner dabei, es ist trocken und der Himmel ist klar. Die nächsten Stunden kommen dann wieder mehr Wolken zu uns. Aber auch die bringen in der Nacht nur ganz selten mal ein paar Tropfen mit. Bis 14 Grad bekommen wir gerade. Morgen ist zwischendurch dann immer wieder mal was Sonne drin zwischen den Wolken. Vereinzelt schauert es auch mal leicht, sonst ist es größtenteils trocken bei maximal 23 Grad.
0: NRW Verkehr.
1: Ja, ich weiß auch nicht so richtig, was das ist heute Abend, aber selbst um 10:30 ist noch ziemlich viel los auf den Straßen. Es geht los auf der A1 Köln Richtung Dortmund zwischen dem Kreuz Wuppertal Nord und Gevelsberg. Da ist 1 Kilometer Stau. 3 Minuten kommen obendrauf. Dann gehen wir auf die A1 Köln Richtung Münster zwischen Schwerte und Unna. 1 Kilometer, 10 Minuten plus. Die A2 Dortmund Richtung Hannover zwischen Veltheim und Rehren. 3 Kilometer, 1/2 Stunde kommt obendrauf. Und in die Gegenrichtung schauen wir einmal auf der A2 Hannover Richtung Dortmund zwischen dem Kreuz Bad Oeynhausen und Flotow West. 2 Kilometer, 6 Minuten mehr. Dann gehen wir auf die A4 Aachen Richtung Köln zwischen dem Kreuz Köln West und Köln Eiffeltor. 1 Kilometer, 10 Minuten mehr. Die A44 habe ich noch, Dortmund Richtung Kassel zwischen Lichtenau-Westfalen und Bräuna. 4 Kilometer, eine knappe 1/2 Stunde kommt da oben drauf. Und die A59 Köln Richtung Bonn zwischen Spich und dem Dreieck St. Augustin West. 1 Kilometer, 5 Minuten Wartezeit. Allen unterwegs eine gute und vor allem sichere Fahrt. Hi zusammen, Sarah Heinz ist hier und wir machen direkt wieder weiter mit Musik. 3 Hits am Stück habe ich jetzt für euch von Sascha, von Shawn Mendes und von Leonie. Die legt ihr jetzt auch zuerst los. Habt einen schönen Abend.

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0: Diese Woche arbeiten bundesweit Medien aller Art zusammen, zum Beispiel Fernsehen, Zeitungen und auch Radio, und das für die Demokratie. Die Aktion läuft unter dem Motto, Demokratie braucht viele Stimmen, denn das ist für eine funktionierende Demokratie ja auch super wichtig, ne? Dass so viele Stimmen wie möglich gehört werden. Deshalb sprechen wir diese Woche mit euch über das Thema Demokratie und Medien, und da haben wir euch auch mal gefragt, ja, wie ihr unser Radioprogramm eigentlich so gestalten würdet, wenn ihr einen Tag lang Chefin oder Chef wärt.
1: Irgendwie was Freundlicheres, dass die Leute wieder Spaß haben und nicht nur Sorgen, Sorgen, Sorgen. Irgendwie Lustigeres.
2: Ich will versuchen, möglichst viele internationale Menschen einzuladen, um einfach ein Spektrum der verschiedenen Kulturen, die wir hier haben, zu repräsentieren, dass alle, die reinhören, sich einmal gesehen fühlen.
3: Auf die einzelnen Randgruppen, sag ich mal, noch eingehen. Ne? Also ganz viele Arbeitslose oder Wohnungslose. Ne?
4: So ein Podcast-Style, so viele Menschen mit unterschiedliche Perspektiven und einfach quatschen.
5: Dann noch super Musik.
0: Ja, gut, ne? Die haben wir natürlich schon, die gute Musik. Hört ihr jetzt von Tiffany Harris.
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1: Ich bin Diana Kramer. Autofahrer in Deutschland sollen angesichts der hohen Spritpreise kurzfristig mit einem neuen Tankrabatt entlastet werden. Das teilte die Bundesregierung am Abend mit. Es werde angestrebt, dass der Tankrabatt Anfang Oktober umgesetzt wird. Er soll dann bis Ende des Jahres gelten. Wird er voll weitergegeben, könnte die Entlastung 17 Cent pro Liter betragen, wie schon im Mai und Juni. Daneben ist spätestens ab Januar auch ein Spritpreisdeckel geplant. 2 Wochen nach der Landtagswahl in Sachsen-Anhalt richten sich die Blicke mit Spannung auf den anstehenden Wahlsonntag. Dann wird in Mecklenburg-Vorpommern und Berlin gewählt. Es könnte knapp werden, vor allem in Mecklenburg-Vorpommern, wo sich ein Kopf-an-Kopf-Rennen zwischen SPD und AfD abzeichnet.
2: Mittlerweile hat die amtierende Ministerpräsidentin Schwesig mächtig aufgeholt und führt in den neuesten Umfragen. Bitter werden dürfte es dagegen für die CDU, denn die liegt aktuell nur bei mageren 6%. In Berlin könnte erstmals eine linken Politikerin regierende Bürgermeisterin werden. Die Partei liegt derzeit knapp vor der amtierenden CDU. Die Wahlen haben definitiv Folgen für die Bundespolitik, denn je nachdem, wie die CDU abschneidet, könnte die Debatte um Kanzler Merz erneut Fahrt aufnehmen. Thomas Bremser, Redaktion.
1: Deutschland hat in den USA Dutzende amerikanische Tarnkappenjets vom Typ F-35 bestellt. Am Abend wurde in Texas im Beisein von Verteidigungsminister Boris Pistorius der erste Kampfjet übergeben.
3: Verteidigungsminister Pistorius sprach von einer neuen Ära mit dem modernsten Kampfflugzeug der Welt. Die Bundesregierung will 35 der Maschinen für 10 Milliarden Euro kaufen. Das Flugzeug soll die überalterte Tornado-Flotte ablösen und dann einen wichtigen Teil zur Abschreckung beitragen. Die Ausbildung von Piloten und Technikern in den USA hat in diesem Jahr begonnen. Aus New York, Anne Pollmann.
1: US-Präsident Donald Trump verbietet dem renommierten TV-Sender CNN ab sofort den Zugang zum Weißen Haus. Betroffen von dem Verbot sind auch der Sender MS Now und das Newsportal Politico, schrieb er auf seiner Plattform Truth Social. Trump wirft ihnen vor, Fake News zu verbreiten. Der US-Präsident führt schon länger einen Kampf gegen Medien, die kritisch über ihn berichten. Und das waren die Nachrichten mit Diana Kramer.
4: Das Wetter.
5: Eine dicke Wolkenfront kommt gerade auf uns zu. Die hat die nächsten Stunden auch ganz selten ein bisschen Regen dabei. Sonst bleibt es aber trocken. Höchstwerte bis 14 Grad sind im Moment drin. Morgen geht es dann nochmal ein bisschen nach oben mit den Werten. Bis 23 Grad erreichen wir in der Spitze. Dazu regnet es auch hier wieder nur ganz selten. Sonst bleibt es trocken. Es ist größtenteils bewölkt. Ab und zu bekommen wir aber auch mal ein paar Sonnenstrahlen ab.
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5: Immer noch gut was los auf den Straßen. Es lichtet sich aber so langsam. Wir starten einmal auf der A1 Köln Richtung Dortmund zwischen dem Kreuz Wuppertal Nord und Gevelsberg. Hier ist dichter Verkehr. 2 Minuten kommen da oben drauf. Dann die A1 Köln Richtung Münster zwischen Schwerte und Unna. 1 Kilometer, 7 Minuten. Die A2 Dortmund Richtung Hannover zwischen Feldheim und Rehren. 3 Kilometer, 28 Minuten plus. Die A4 Aachen Richtung Köln zwischen dem Kreuz Köln-West und Köln-Klettenberg. 1 Kilometer, 13 Minuten mehr. Die A4 Köln Richtung Aachen zwischen dem Kreuz Köln-Gremberg und Köln-Poll. Dichter Verkehr, 1 Minute kommt oben drauf. Dann gehen wir auf die A44 Dortmund Richtung Kassel zwischen Lichtenau-Westfalen und Warburg. 4 Kilometer, 26 Minuten Wartezeit. Und die A59 habe ich noch Köln Richtung Bonn zwischen Spich und dem Dreieck St. Augustin West. Hier sind 2 Kilometer Stau, 7 Minuten dauert es länger. Kommt gut durch. Endspurt, der Freitag ist fast vorbei, aber gut, dass das Wochenende damit nicht auch schon rum ist, ne? Sarah Heinz ist hier, schön, dass ihr am Start seid.
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5: Und hier kommt ein richtiger Klassiker für euch von Sting. Vor fast 40 Jahren ist der Song rausgekommen, nur wenige Jahre nach der letzten gemeinsamen Tour mit The Police. Englishman in New York ist das für euch.

0: So, wir schreiben ja das Jahr 2026 und ich glaube, seit einer Weile wird es immer deutlicher. Wir leben aktuell in einem Zeitalter von Song-Comebacks. Alle paar Jahre kommen ja wieder Lieder hoch, die man gefühlt jahrzehntelang nicht gehört hat. Erst trendet die Nummer dann auf Social Media und dann landet sie oft wieder in den Charts und wird auch öfter im Radio gespielt. Das ist jetzt auch bei einer Nummer von Wir sind Helden passiert, beim Song Von hier an blind. Über 20 Jahre ist der Song schon alt und jetzt ist er plötzlich wieder auf Platz 4 der Single-Charts.
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0: Ja, vor ein paar Wochen hatte ein Influencer den Song nämlich nochmal hochgepusht. Seitdem sind viele auf den Trend aufgesprungen, haben auch eigene Videos mit dem Lied hochgeladen und alles. Deswegen hat sich jetzt auch der Gitarrist von Wir sind Helden, Mark Tavassol, gemeldet und einen Funfact über den Song rausgehauen, den noch niemand wusste.
2: Rolf Zukowski hat einen Sohn, Ali, und er hat mir damals eine Gitarre verkauft, die habe ich heute noch. Nur damals habe ich Tag und Nacht drauf gespielt, weil sie halt neu war. Und nachts um 3 oder sonst wann ist mir dann dieses Riff eingefallen. Und daraus ist später Von hier an blind entstanden.
0: Ja, und noch einen Funfact, den gibt's hier von uns. Von hier an blind und auch noch ein paar andere Songs von Wir sind Helden, die wurden damals auch als französische und sogar als japanische Version aufgenommen.
1: Ja.

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0: Wetter.
1: An vielen Stellen ist es gerade schon wieder gut bewölkt. Die nächsten Stunden bleibt es die meiste Zeit über aber trocken. Das Ganze bei bis 14 Grad. Auch morgen ist nur vereinzelt ein bisschen Regen drin. Dazu sind viele Wolken dabei. Da schafft es die Sonne dann vor allem am Nachmittag ein bisschen besser durch.
0: NRW Verkehr.
1: Einige Meldungen habe ich hier noch für euch. Wir starten einmal auf der A1 Köln Richtung Dortmund zwischen dem Kreuz Wuppertal Nord und Gevelsberg. Da ist dichter Verkehr. Eine Minute kommt obendrauf. Dann gehen wir auf die A2 Dortmund Richtung Hannover zwischen Bad Eilsen und Rehren. 1 Kilometer, 5 Minuten mehr. Die A3 Frankfurt Richtung Köln zwischen Siebengebirge und Lohmar, 1 Kilometer, 10 Minuten plus. Die A3 Köln Richtung Frankfurt zwischen Lohmar und dem Kreuz Bonn-Siegburg, dichter Verkehr, 8 Minuten länger. Die A4 Aachen Richtung Köln zwischen dem Kreuz Köln-West und Köln-Klettenberg, 2 Kilometer Stau, 4 Minuten plus. Die A43 Recklinghausen Richtung Wuppertal zwischen Bochum-Leer und Bochum-Witten, 1 Kilometer, 11 Minuten mehr. Die A44 Dortmund Richtung Kassel zwischen Lichtenau-Westfalen und Warburg, 3 Kilometer Stau, 18 Minuten Wartezeit. Und die A46 habe ich noch, Hemer Richtung Hagen zwischen Iserlohn-Seilersee und Iserlohn-Zentrum. Hier ist dichter Verkehr, 9 Minuten kommen obendrauf. Ein unterwegs eine gute Fahrt und ganz viel Geduld. 12 ist es, ihr hört die Freitagnacht mit mir, Sarah Heinz, und ich mache mir hier gleich noch schönen Mitternachts-Snacky, bevor es nach Hause geht. Ich hoffe, ihr habt schön und entspannt, wo auch immer ihr gerade seid. Musik von Nico Santos ist das jetzt für euch.
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0: Morgen startet wieder das größte Volksfest der Welt, das Oktoberfest in München. 16 Tage lang wird da gefeiert mit gut 6 Millionen Menschen. Ja, und die trinken natürlich auch besonders viel, ne? Bis zu 7 Millionen Liter Bier werden da ausgeschenkt, auch mal wieder zu Rekordpreisen. Eine Maß, also ein Liter Bier, kostet über 15 Euro. Weiß ich jetzt nicht, ob das echt sein muss. Naja, aber wenn ihr da hingeht oder vielleicht gerade auch über Nacht schon auf dem Weg seid, haben wir hier noch ein paar Tipps für euch. Es gibt nämlich ein paar Sachen, die sollte man auf der Wiesn nicht sagen.
1: Top 5.
2: Entschuldigung, wissen Sie, wo ich diesen Herrn Ozapfdis finde?
3: Du Sippeklatscher, du Kreisliger.
1: Top 4.
2: Hallo, haben Sie auch Lebkuchenherzen mit so einem Schriftzug wie, wir können ja Freunde bleiben?
3: Ohrstein.
1: Top 3.
2: Also für uns zwei Matcha Latte, ein Pfefferminztee und drei Banana Breads. Aber vegan und glutenfrei bitte, ja?
3: Windig, Zigarettenbierschall.
1: Top 2.
2: Ja, mein Gott, es ist Samstagnachmittag. Sie werden ja wohl noch einen Tisch für 4 Personen haben.
3: Du Gifthafer.
1: Top 1.
2: Was? 15 Euro? Ich hatte eine Maß bestellt, nicht 3.
3: Oberschaftelhuber.
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1: Ich bin Diana Kramer. Der Tankrabatt ist zurück. Bund und Länder haben sich darauf geeinigt, Autofahrer wegen der hohen Spritpreise aktuell erneut mit diesem Instrument zu entlasten. Er soll Anfang Oktober umgesetzt werden und bis Jahresende gelten, teilte die Bundesregierung am Abend mit. Finanzminister Lars Klingbeil.
2: Wir stoppen die Abzocke auch durch die Mineralölkonzerne und wir sorgen jetzt dafür, dass schnell die Spritpreise gesenkt werden. Also die Bürgerinnen und Bürger werden es schnell merken, dass über die Absenkung der Energiesteuer das Tanken günstiger wird.
1: Finanzminister Lars Klingbeil. Wie schon im Mai und Juni könnte die Entlastung für Autofahrer bei 17 Cent je Liter liegen, wenn der Tankrabatt, also die Steuersenkung, voll weitergegeben wird. Laut Bundesregierung hat die Maßnahme ein Volumen von 2,5 Milliarden Euro. Die Länder sollen sich mit 50% an den Kosten beteiligen. Daneben ist spätestens ab Januar auch ein Spritpreisdeckel geplant. Schon länger führt US-Präsident Donald Trump einen Feldzug gegen Medien, die kritisch über ihn berichten. Jetzt trifft es unter anderem den renommierten Fernsehsender CNN. Trump verbietet Reporterinnen und Reportern des Nachrichtensenders den Zutritt zum Weißen Haus und damit zu Pressekonferenzen im Oval Office. Auch dem Sender MS Now und dem Newsportal Politico erteilte Trump Hausverbot. Er wirft ihnen wie CNN vor, Fake News zu verbreiten. In der spanischen Nordafrika-Exklave Ceuta ist es erneut zu Tumulten gekommen. Die Lage eskalierte, als hunderte Migranten in ein neues Aufnahmezentrum im Hafen von Ceuta verlegt werden sollten.
3: Gerangel, Geschubse und Polizisten, die mit Warnschüssen in die Luft versuchten, die Lage in den Griff zu bekommen. In der spanischen Exklave Ceuta kam es am frühen Morgen zu tumultartigen Szenen zwischen Migranten und Sicherheitskräften. Nach wochenlangem Ringen hat die spanische Regierung auf dem Hafengelände ein Notlager errichtet. Spaniens oberster Gerichtshof hatte den Umzug aus Sicherheitsgründen zunächst untersagt, in letzter Minute dann doch noch genehmigt. Aus Spanien, Julia Macher.
1: Zum Fußball. Schon vor dem Start des Münchner Oktoberfestes sind die Spieler des FC Bayern in Feierlaune. In kunterbunten Wiesentrikots überrollten die Münchner zu Hause Union Berlin und gewannen haushoch mit 7:0. Zumindest für eine Nacht rückte der deutsche Fußballrekordmeister damit wieder an die Tabellenspitze der Bundesliga.
4: Das Wetter. Und auch diese Nacht ist wieder eine sehr, sehr wolkige Nacht. Und je mehr wir aus der Nacht rauskommen zum Morgen hin, wird es ein bisschen leichten Regen geben, aber nachher im Tagesverlauf meist wolkig und dann eher niederschlagsfrei, würden wir sagen, bei Temperaturen bis 23 Grad. Dummerweise kommt am Sonntag der Regen zurück und dann Temperaturen auch nur noch bis 22 Grad.
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5: Hier die aktuelle Verkehrslage, A3 Frankfurt-Köln zwischen Siebengebirge und Lohmar, 1 Kilometer Stau, 9 Minuten Zeitverlust. Und in der Gegenrichtung 1 Kilometer stockender Verkehr, 60 Minuten Verzögerung. Zusätzlich auf der A44 Dortmund-Kassel zwischen Lichtenau und Warburg, 1 Kilometer zähfließender Verkehr, 9 Minuten längere Fahrzeit. Und darüber hinaus auf der A560 Hennef-St. Augustin zwischen Siegburg und Dreieck St. Augustin West. 1 Kilometer Stau. Wir wünschen allen unterwegs gute Fahrt.
4: Und da sind wir auch schon im Wochenende und die begrüßen wir, diese Wochenendstunden, diese ersten mit Michael Schulte. Man at Work, Down Under aus den 80ern habe ich mit dabei und wir starten mit Leonie, By Your Side.
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0: Michael Schulte und Lovesick hier bei uns. In ein paar Stunden heißt es Ozapfdies, für eine friedliche Wiesen oder irgendwie so ähnlich. Ja, Oktoberfest in München geht wieder los. Braucht ihr gar nicht hin. Es gibt genug Oktoberfeste hier bei uns in NRW. Wir haben die mal gesammelt. In Düsseldorf läuft zum Beispiel schon das Oktoberfest in Eller oder auch das Klever-Oktoberfest ist jetzt am Wochenende am Niederrhein. Dann gibt es ein Oktoberfest in Köln. Es gibt das Rüh-Oktoberfest am Flughafen Essen-Mülheim. In Xanten gibt es ein sehr, sehr berühmtes Oktoberfest. Es gibt eins in Münster und noch zig mehr. Jetzt gucken wir aber nach Eschweiler. Da gibt es auch ein Oktoberfest. Heute zum Beispiel auch wieder die Eschweiler Wiesen. Die sind richtig groß und wissen es auch. Kollegin Kimberly Kahle war da.
1: Das größte Festzelt in ganz NRW. Damit kann man schon mal angeben, würde ich sagen. Während man dann die ein oder andere Haxe isst. Oder was darf es bei euch sein auf den Wiesen?
2: Leberkäse.
3: Knödel.
4: Käsespätzle. Käse und mit Spätzle. Die beiden besten Sachen, die es gibt.
1: Gut, danach ist man dann aber auch voll, also sehr voll. Bewegen danach eher Fehlanzeige. Aber gut, man kann ja auch im Sitzen klatschen und ein bisschen Stimmung verbreiten. Nur die auf der Bühne, die sollten vorher vielleicht nicht so deftig essen. Kleiner Tipp deshalb an Micky Krause, Lorenz Büffel und die Höhner. Ihr nehmt besser eine Brezen vorher. Was zum Runterspülen bekommt ihr dazu auch noch? Bier. Sehr viel Bier. Rund 50.000 Bierkrüge werden da pro Tag über die Theke gehen. Nicht ganz so viele wie beim Münchner Oktoberfest, aber ja, schmecken tut's genauso gut, ne? Und das Feeling, das ist eigentlich auch so wie in München. Draußen gibt's einen großen Biergarten, eine Foodmeile mit noch mehr leckeren Sachen, um sich den Bauch vollzuschlagen oder auch wieder nüchtern zu werden. Und Kirmesstände, die sind auch da. Da könnt ihr dem Lukas ordentlich einen reinhauen. Also, wenn ihr dafür noch oder wieder die nötige Kraft habt. Ich meine, so ein Ausflug auf die Wiesen, das ist ja schon eine körperliche Höchstleistung bei vielen.
0: So, und jetzt mal so ein richtiger Oktoberfest-Hit. Ach nee, doch nicht. Obwohl, fände ich mal lustig, wenn sie das auf dem Oktoberfest spielen würden in so einem Festzelt. Da stehst du auf so einer Bierbank und dann kommt Emily Sondé und Read All About It. Genialer Hit, aber vielleicht unpassend auf dem Oktoberfest. Hier ist sie, jetzt bei uns, für eure Nacht.

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1: Viele Wolken sind unterwegs und ja, wenn es so Richtung Morgen geht, kommt auch ein bisschen Regen zu uns rein nach Nordrhein-Westfalen. In dieser Nacht messen wir Temperaturen so zwischen 9 und 14 Grad. Nachher im Tagesverlauf geht es dann hoch auf teilweise bis zu 23 Grad. Es bleibt ein sehr, sehr wolkiger Samstag heute und meistens niederschlagsfrei am Sonntag. Da kommt leider der Regen zurück.
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2: Hier die aktuelle Verkehrslage: A2 Hannover-Dortmund zwischen Kreuz Bad Oeynhausen und Flotow West, 1 Kilometer Stau. Weiterhin auf der A3 Frankfurt-Köln zwischen Siebengebirge und Lomar, 1 Kilometer stockender Verkehr, 24 Minuten Verzögerung. Und in der Gegenrichtung 2 Kilometer zähfließender Verkehr, 42 Minuten längere Fahrzeit. Und darüber hinaus auf der A44 Dortmund-Kassel zwischen Lichtenau und Warburg, 1 Kilometer Stau, 5 Minuten Zeitverlust. Wir wünschen allen unterwegs gute Fahrt.
1: Was haben wir gezaubert in dieser Woche? Ja, es war die Magic Week hier bei dir in deinem Lokalradio. Wir haben euch die Ehrlich Brothers ermöglicht. 50 Hörerinnen und Hörer werden sie hautnah treffen. Autogramme wird es geben, Fotos wird

0: wird es geben. Und die Ehrlich Brothers, die zaubern für diese 50 Hörerinnen und Hörer auch in so einem ganz kleinen Kreis, nämlich im House of Magic. Kann man mal gucken, vielleicht erkennt man ja, wie so ein Trick mal funktioniert. Und wir laden sie alle ein noch zur großen Premiere der neuen Tour der Ehrlich Brothers. Wonderworld, ja. Das war eine tolle Woche, würde ich mal sagen. Und so gehen wir auch mit diesem Gefühl ins Wochenende. Wir zaubern gleich mit Eminem, Houdini gleich bei mir. Vorher noch Tiffany Harris und Vertigo.
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0: Das Comedy Camp geht wieder auf Tour und in Fellbad ist auch Laura Brümmer mit dabei. Sie findet selbst im ganz normalen Alltagschaos noch die Pointe und bringt genau die dann auf die Bühne. Gemeinsam mit Kaya Jana und Hannes Höfer sorgt sie im Forum Fellbad dann ordentlich für ein paar Lacher bei euch. Aber wer ist Laura eigentlich? Naja, finden wir es mal heraus.
1: Welcher Comedy-Kollege hat das Potenzial zum Dschungelkönig?
2: Ich denke, Kaya würde das schaffen. Ja, ich glaube, das ist auch der Einzige, der sich den Flug nach Australien leisten kann aktuell. Ich sehe da ein großes Potenzial.
1: Welches Musical würdest du gerne nochmal rocken?
2: Irgendeins, Leute. Lasst mich doch einfach mal wieder mitspielen. Das ist mein Problem. Ne? Es ist ja nicht so, dass ich mir das jetzt hier aussuchen könnte. Deswegen meldet euch gerne, ja, wenn ihr was übrig habt. Ne? Eine kleine Rolle.
1: Beende den Satz. Wer sich kein Ticket fürs Comedy Camp holt,
2: hat natürlich ein bisschen mehr Geld, aber der verpasst was. 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
1: Ich bin Diana Kramer. Die schwarz-rote Koalition hat zur Entlastung bei den hohen Spritpreisen eine grundsätzliche Einigung auf einen Tankrabatt und einen Spritpreisdeckel erzielt. Das teilte die Bundesregierung am Abend nach Verhandlungen mit Vertretern der Länder mit.
2: Den Tankrabatt kennen Autofahrer schon. Im Sommer war er für 2 Monate in Kraft, senkte die Steuern auf Benzin und Diesel um rund 17 Cent, wobei nicht alles davon bei den Tankenden ankam. Außerdem kosteten die 2 Monate Tankrabatt die Regierung Milliarden. Das wird nun also wieder teuer, gilt aber immerhin als schnell wirksame Maßnahme. Ein Spritpreisdeckel ist neu für Deutschland, es gibt ihn aber zum Beispiel in Belgien und Luxemburg. Dabei legt der Staat einen Höchstpreis für Sprit fest, unter anderem anhand von Ölpreis, Transportkosten und festgelegter Marge für die Händler. Aus Berlin, Ronny Thorau.
1: Im Streit um die Arktisinsel Grönland haben die USA, Dänemark und Grönland einen Durchbruch verkündet. Wie die Regierungen von Dänemark und Grönland mitteilten, soll in der kommenden Woche voraussichtlich ein Abkommen mit den USA unterzeichnet werden. Wie US-Präsident Donald Trump parallel auf seiner Plattform Truth Social mitteilte, überträgt die Vereinbarung die dauerhafte Kontrolle über die Sicherheit Grönlands an Washington. Dänemarks Regierungschefin Mette Frederiksen sprach von einem guten Deal für die NATO und Europa. 2 Wochen nach der Landtagswahl in Sachsen-Anhalt richten sich die Blicke nun auf den anstehenden Wahlsonntag. Dann wird in Mecklenburg-Vorpommern und Berlin gewählt. Es könnte knapp werden, vor allem in Mecklenburg-Vorpommern, wo sich ein Kopf-an-Kopf-Rennen zwischen SPD und AfD abzeichnet.
3: Mittlerweile hat die amtierende Ministerpräsidentin Schwesig mächtig aufgeholt und führt in den neuesten Umfragen. Bitter werden dürfte es dagegen für die CDU, denn die liegt aktuell nur bei mageren 6%. In Berlin könnte erstmals eine linken Politikerin regierende Bürgermeisterin werden. Die Partei liegt derzeit knapp vor der amtierenden CDU. Die Wahlen haben definitiv Folgen für die Bundespolitik, denn je nachdem, wie die CDU abschneidet, könnte die Debatte um Kanzler Merz erneut Fahrt aufnehmen. Thomas Bremser, Redaktion.
1: Zum Fußball. Der FC Bayern hat seine Fans schon am Vorabend des Oktoberfestbeginns in Bierzeltlaune gebracht. In ihren bunten Wiesentrikots schenkten die Münchner Union Berlin mit einem 7:0-Sieg kräftig ein. Zumindest für eine Nacht rückte der deutsche Rekordmeister wieder auf Tabellenplatz 1.
4: Das Wetter. Temperaturen aktuell so zwischen 9 und 14 Grad in dieser Nacht, sehr wolkig, und Richtung Morgen kommt auch leichter Regen zu uns rein. Der zieht aber nachher wieder raus. Es bleibt dann allerdings ein sehr, sehr wolkiger Samstag, aber dann bleibt es zumindest niederschlagsfrei, so bis 23 Grad am Sonntag. Da wird es stark bewölkt und wir müssen mit sehr, sehr viel Regen rechnen.
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5: Zurzeit liegen uns keine Meldungen vor. Wir wünschen allen unterwegs gute Fahrt.
4: Jeder hat doch diesen einen Disney-Film aus den 90ern. Bei mir ist es König der Löwen, ja? Das ist so mein Disney-Film aus den 90ern. Und daraus hören wir jetzt gleich Elton John. Can you feel the love tonight? Damit starten wir in diese Nacht.
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0: Ja, ist jetzt ganz offiziell möglich. Direkt neben dem Megapark kannst du heiraten. Und es traut dich Ballermann-Star Lorenz Büffel in einer Kapelle. Scheiß die Wand an, ist das romantisch. So, steht da auch wirklich drüber, ne? Büffels Mega-Chapel im Neon-Schriftzug steht das da dran. Es sieht ein bisschen aus wie Las Vegas, wahrscheinlich soll es auch so aussehen. Und der Ansturm scheint auch wirklich groß zu sein. Die ersten Hochzeitspaare wurden auch schon von ihm höchstpersönlich getraut. Natürlich waren sie dabei stilecht gekleidet, hatten so Adiletten an, Tennissocken. So Ballermann halt. Und knapp 4000 haben sich angemeldet, weil sie von ihm getraut werden wollen. In dieser Kapelle. Ich weiß nicht. Aber jetzt steht die Kapelle ja direkt neben dem Megapark. Da haben wir uns natürlich gefragt, ne, wenn du so nach 15 Bier dich kennenlernst, da versehentlich reinstolperst. Wir fragen besser mal nach. Wir haben ja unseren Radiorechtsanwalt Arne Kempkens und der sollte mal für uns nachforschen, ist so eine Hochzeit im Suff eigentlich rechtskräftig möglich?
1: Eine gesetzliche Obergrenze für Promille, beispielsweise wir beim Autofahren, 1,1, gibt es bei der Eheschließung nicht. Allerdings, wenn festgestellt wird, dass die Betroffenen zu betrunken sind, dass sie überhaupt nicht mehr wissen, was sie tun, dann muss der Standesbeamte oder die Standesbeamtin die Eheschließung abbrechen, weil ja Zweifel an der Ernsthaftigkeit bestehen müssen und an der Geschäftstüchtigkeit und an der Geistestätigkeit.
0: Alles klar. An der Geschäftstüchtigkeit und der Geistestätigkeit. Das ist Geistestätigkeit am Ballermann heiraten. Nein, das ist alles in Ordnung. Da mache ich mir gar keine Sorgen. So, vielleicht bauen Sie daneben einfach so eine Scheidungskapelle noch auf. Du.
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0: das Wetter.
1: Und auch diese Nacht ist wieder eine sehr, sehr wolkige Nacht. Und je mehr wir aus der Nacht rauskommen zum Morgen hin, wird es ein bisschen leichten Regen geben. Aber nachher im Tagesverlauf meist wolkig und dann eher niederschlagsfrei, würden wir sagen, bei Temperaturen bis 23 Grad. Dummerweise kommt am Sonntag der Regen zurück und dann Temperaturen auch nur noch bis 22 Grad.
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2: A44 Dortmund-Kassel zwischen Lichtenau und Diemelstadt, 1 Kilometer Stau. Wir wünschen allen unterwegs gute Fahrt.
1: Was gab es für eine große Diskussion um Alphaville? Die wollten ja nicht mehr auftreten beim Glücksgefühle-Festival. Ja, was war passiert? Sie sind einmal ausgeladen worden, weil man ihnen

0: gesagt hat, ey, ihr seid uns ein bisschen zu politisch auf der Bühne. Dann hat der Veranstalter gemerkt, vielleicht war nicht doch so eine ganz coole Idee. Hat man sie wieder eingeladen, da haben Alpha Will aber gesagt, nee, komm, dann lass sein. Alpha Will Forever Young, gleich bei uns. Iggy Kelly ist auch noch mit dabei und wir starten mit Topic Sorry Puppy. Gleich alles hier bei mir.
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1: Wir brauchen uns alle, um die Demokratie zu leben. Wie wichtig ist sie für unsere Gesellschaft? Was können wir tun, um sie zu schützen? Warum sind wir Medien auch so wichtig für ein demokratisches Miteinander? Das Ganze ist eine bundesweite Aktion. Medien aus ganz Deutschland machen damit, deswegen wir logischerweise auch. Und wir waren im Zuge dessen auch im Herzstück der Demokratie hier bei uns in NRW, dem Landtag in Düsseldorf. Dort haben wir mit Besuchern gesprochen und gefragt, ja, wie wichtig ist euch eigentlich Demokratie?
2: Demokratie ist sehr wichtig. Wir haben so viele Menschen, so viele Kulturen hier in dem Land und alle Menschen müssen irgendwie gehört werden.
3: Also ich finde das relativ wichtig, weil es einfach gut ist, wenn jeder sich beteiligen kann und jeder seine Meinung äußern kann und auch seine Sachen durchsetzen kann.
4: Ich glaube, Gesellschaft funktioniert nur mit Demokratie, zwischenmenschliche Beziehungen funktionieren nur mit Demokratie und ich glaube, das fängt schon im Kindergarten an, wer sich um eine Schaufel streitet oder irgendwie, dass man da in den Diskurs kommt und Kindern auch schon früh beibringt, dass das auch schon Demokratie ist.
5: Ja, ohne Demokratie ist alles nichts. Also es ist schon eine ziemlich wichtige Angelegenheit und wir müssen uns halt alle einmischen, sonst funktioniert sie nicht.
1: Da recht hat er. Alle Infos zu unserer Themenwoche Demokratie braucht viele Stimmen findet ihr natürlich auch bei uns im Internet.
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1: Ich bin Diana Kramer. Der Tankrabatt kommt zurück. Bund und Länder haben sich darauf geeinigt, Autofahrer wegen der hohen Spritpreise erneut mit diesem Rabatt zu entlasten. Er soll Anfang Oktober umgesetzt werden und bis Jahresende gelten, teilte die Bundesregierung mit. Finanzminister Lars Klingbeil.
2: Wir stoppen die Abzocke auch durch die Mineralölkonzerne und wir sorgen jetzt dafür, dass schnell die Spritpreise gesenkt werden. Also die Bürgerinnen und Bürger werden es schnell merken, dass über die Absenkung der Energiesteuer das Tanken günstiger wird.
1: Wie schon im Mai und Juni könnte die Entlastung für Autofahrer bei 17 Cent pro Liter liegen, wenn der Tankrabatt, also die Steuersenkung, voll weitergegeben wird. Daneben ist spätestens ab Januar auch ein Spritpreisdeckel geplant. Die USA, Dänemark und Grönland haben im Streit um die Arktisinsel einen Durchbruch verkündet. In der kommenden Woche werde voraussichtlich ein Abkommen mit den USA unterzeichnet, teilten die Regierungen von Dänemark und Grönland mit.
3: Trump hatte etwas voreilig von einem schon besiegelten Abkommen geschrieben. Die USA könnten fortan tun, was immer nötig sei, um Grönland zu verteidigen, postete Trump. Man habe dauerhafte Kontrolle über die Sicherheit und alle anderen Belange in Grönland. Die dänische Regierung teilte mit, man erwarte bei der UN-Generalversammlung in New York nächste Woche einen Deal zu unterzeichnen, der aber noch parlamentarischen Segen brauche. Die Vereinbarung respektiert demnach die Souveränität des dänischen Königreichs und die Selbstbestimmung der Grönländer. Tina Eck, USA.
1: Schon länger führt US-Präsident Trump ja einen Feldzug gegen Medien, die kritisch über ihn berichten. Jetzt trifft es unter anderem den renommierten Fernsehsender CNN. Trump verbietet Reporterinnen und Reportern des Nachrichtensenders den Zutritt zum Weißen Haus und damit zu Pressekonferenzen im Oval Office. Auch dem Sender MS Now und dem Newsportal Politico erteilte Trump Hausverbot. Er wirft ihnen vor, Fake News zu verbreiten. Zum Fußball. Schon vor dem Start des Münchner Oktoberfestes sind die Spieler des FC Bayern in Feierlaune. In bunten Wiesentrikots überrollten die Münchner zu Hause Union Berlin und gewannen haushoch mit 7:0. Bayern-Star Harry Kane feierte eine historische Bestmarke, seinen 100. Bundesligatreffer im 98. Spiel. Zumindest für eine Nacht rückte der FC Bayern damit wieder an die Tabellenspitze der Bundesliga.
4: Das Wetter. Viele Wolken sind unterwegs und ja, wenn es so Richtung Morgen geht, kommt auch ein bisschen Regen zu uns rein nach Nordrhein-Westfalen. In dieser Nacht messen wir Temperaturen so zwischen 9 und 14 Grad. Nachher im Tagesverlauf geht es dann hoch auf teilweise bis zu 23 Grad. Es bleibt ein sehr, sehr wolkiger Samstag heute und meistens niederschlagsfrei am Sonntag. Da kommt leider der Regen zurück.
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5: Zurzeit liegen uns keine Meldungen vor. Wir wünschen allen unterwegs gute Fahrt.
4: So, vielleicht kommt ihr gerade schon von der Freitagnachtparty. Ja, herzlich willkommen. Ich weiß, wir sind schon im Samstag, ja. Wir begleiten euch jetzt noch bis zum Bett. Wet, wet, wet ist dabei. Das reimt sich sogar, das ist schön. Love is all around. Ava Max, Sweet But Psycho und Samba Homewrecker. Damit starten wir. Diese drei Hits jetzt für euch auf dem Weg ins Bett.
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